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Herzlich willkommen bei News and Information in Between, der Sendung, die dazwischen funkt und dich mit Neuigkeiten und Informationen rund um Diversität, Integration und Verständigung versorgt. Hier spricht Isabel und im heutigen Beitrag geht es um eine Ikone der schwarzen Musik. Teil 1.

45 Jahre nach seinem Tod im Mai 1981 ist Bob Marley zu einer der wenigen Figuren der Popgeschichte geworden, deren Bedeutung weit über Musik hinausgeht. Seine Stimme steht für Widerstand, seine Texte für politische und spirituelle Selbstermächtigung. Und sein Leben erzählt von einem Aufstieg, der ohne die historischen und gesellschaftlichen Bedingungen Jamaikas kaum zu verstehen ist. Marley gehört zu den wenigen Künstlern, deren Werk gleichzeitig Teil der Popkultur und politisches Dokument ist. Seine Musik wird in völlig unterschiedlichen Kontexten gehört. In Clubs, auf Demonstrationen, in Kirchen, in privaten Momenten. Diese Vielschichtigkeit erklärt, warum seine Bedeutung bis heute anhält. Weit über Generationen und kulturelle Grenzen hinweg.

Kindheit und Jugend. Geboren wird Robert Nestor Marley am 6. Februar 1945 in Nine Mile. Seine Eltern könnten unterschiedlicher nicht sein. Sein Vater, Norval Sinclair Marley, ein weißer britischer Offizier. Seine Mutter, Sedella Booker, eine junge schwarze Jamaikanerin aus einfachen Verhältnissen. Diese Konstellation macht ihn früh zu einem Außenseiter. In einer Gesellschaft, in der Hautfarbe, Herkunft und soziale Klasse eng miteinander verwoben sind. Nine Mile ist ein ländlicher Ort, geprägt von Subsistenzwirtschaft und struktureller Armut. Jamaika befindet sich noch unter starkem britischen Einfluss. Die formelle Unabhängigkeit wird erst 1962 erreicht. Doch wirtschaftlich und sozial bleiben koloniale Strukturen bestehen. Diese kolonialen Strukturen zeigen sich nicht nur in wirtschaftlicher Ungleichheit, sondern auch im Bildungssystem, in Besitzverhältnissen und in kulturellen Hierarchien. Europäische Werte und Normen gelten als überlegen, afrikanische Wurzeln werden oft abgewertet. Für viele Jamaikaner entsteht daraus ein tiefes Gefühl der Entfremdung. Marleys spätere Hinwendung zu afrikanischen Identitäten und zur Rastafari-Bewegung lässt sich auch vor diesem Hintergrund verstehen. Als bewusste Gegenbewegung zu einem System, das die eigene Herkunft marginalisiert. In einem Interview, geführt von Toyin Adekale aus dem Jahr 1995,

0: sit back and take it, just as myself would. It's either I'm going to talk about it or say something. And I don't think that is aggressive, but just to have things set right, you have to speak up for your right, because at all times we should be able to stand up for our rights.
1: Als Male etwa 12 Jahre alt ist, zieht er nach Kingston in das Armenviertel Trenchtown. Hier verdichtet sich die soziale Realität Jamaikas. Überbevölkerung, Arbeitslosigkeit, politische Einflussnahme durch Parteien, die ganze Viertel kontrollieren. Doch genau hier entsteht auch eine lebendige Musikkultur. Als Ventil, als Ausdruck, als Überlebensstrategie. Trenchtown wird oft als Geburtsort des Reggae bezeichnet. Doch eigentlich ist es mehr. Ein soziales Labor, in dem neue kulturelle Formen entstehen. Die sogenannten Sound Systems bringen Musik direkt in die Straßen. Laut, zugänglich und gemeinschaftsstiftend. Für junge Menschen wie Male ist Musik eine der wenigen Möglichkeiten, Aufmerksamkeit, Anerkennung und vielleicht auch sozialen Aufstieg zu erreichen.

Frühe Karriere und die Wailers. In Trenchtown begegnet Marley zwei zentralen Figuren seines Lebens. Peter Tosh und Bunny Wailer. Gemeinsam, ergänzt durch Musiker wie Junior Braithwaite und später die Barrett-Brüder, gründen sie die Wailers. Diese Gruppe ist mehr als eine Band. Sie ist eine Gemeinschaft, geprägt von Freundschaft, aber auch von Spannungen und unterschiedlichen Visionen. Peter Tosh gilt als kompromisslos und politisch radikal, Bunny Wailer als spirituell und zurückhaltend. Marley selbst entwickelt sich zur verbindenden Figur. Charismatisch, aber auch zunehmend dominant. Musikalisch vollzieht sich ein Wandel. Vom schnellen Ska zum ruhigeren Rocksteady und schließlich zum Reggae. Einer Musik, die Raum lässt für Botschaften. Die frühen Aufnahmen der Wailers entstehen unter oft improvisierten Bedingungen. Produzenten wie Coxon und Dodge spielen eine wichtige Rolle beim Aufbau der jamaikanischen Musikindustrie. Gleichzeitig lernen die Musiker, sich in einem Geschäft zu behaupten, das von geringen Einnahmen und ungleichen Verträgen geprägt ist. Viele Künstler werden schlecht bezahlt, ein Umstand, der später auch Marleys Haltung gegenüber der Musikindustrie beeinflusst.

0: Privatleben, Ehe und Familie. 1966 heiratet Bob Marley Rita. Rita ist nicht nur Ehefrau, sondern auch künstlerische Partnerin und spirituelle Begleiterin. Doch Marleys Leben bleibt widersprüchlich. Er hat zahlreiche Beziehungen zu anderen Frauen und erkennt viele Kinder an, darunter Ziggy, Steven und Damien Marley. Dieses komplexe Familiengefüge ist geprägt von Nähe, aber auch von Abwesenheit, bedingt durch Tourneen, Verpflichtungen und seinen Lebensstil. Freunde und Weggefährten, darunter Mitglieder seiner Band und enge Vertraute, bilden ein Netzwerk, das zugleich familiär und funktional ist. In der jamaikanischen Kultur sind große erweiterte Familienstrukturen nicht ungewöhnlich. Dennoch führt Marleys Lebensstil zu Spannungen, besonders zwischen seiner Rolle als Vater und seiner öffentlichen Mission. Rita Marley bleibt dabei eine konstante Größe. Sie hält das familiäre Zentrum zusammen und trägt gleichzeitig aktiv zur musikalischen Arbeit bei. In einem ausführlichen Interview aus dem Jahre 1991 zu sehen auf YouTube, spricht Rita Marley über ihren verstorbenen Mann und ihre Ehe.
1: Well, it was documented that Bob did believe in polygamy of sorts, and he had, what I believe, 11 children, five of which you shared together. As a young wife, how did you handle that?
2: Well, as a young wife, I didn't have that problem because it really didn't start in our earlier stage of marriage. You know, we got married in 1966, and at that point, we were like ordinary, normal people suffering in a society that was dominated by a certain class. So we were seen as the lower class of people. Mm-hmm. And it wasn't anything that was planned. It was just
1: was it the

0: Rastafari – Religion, Politik, Identität. Die Rastafari-Bewegung entsteht als Antwort auf Kolonialismus und rassistische Unterdrückung. Im Zentrum steht Haile Selassie I., der 1930 zum Kaiser von Äthiopien gekrönt wird. Für Rastafari-Anhänger erfüllt seine Krönung eine biblische Prophezeiung. Er wird als König der Könige und göttliche Inkarnation angesehen. Äthiopien gilt als einziges afrikanisches Land, das nie dauerhaft kolonisiert wurde und wird daher zum Symbol für Unabhängigkeit und Würde. Rastafari verbindet Religion mit politischem Bewusstsein. Es geht um Rückbesinnung auf afrikanische Wurzeln, um Widerstand gegen Babylon, ein Begriff für das unterdrückende westliche System. Rituale, Sprache, Musik und Symbolik sind Teil der Weltanschauung. Rastafari entwickelt sich bewusst außerhalb etablierter Kirchenstrukturen. Es gibt keine zentrale Institution, keine einheitliche Lehre. Stattdessen basiert die Bewegung auf gemeinschaftlichen Interpretationen, mündlicher Überlieferung und spiritueller Praxis. Sprache spielt dabei eine besondere Rolle. Durch bewusste Veränderungen, etwa das Ersetzen von Understand durch Overstand, wird auch sprachlich eine neue Perspektive geschaffen. In einem von vielen Interviews, die mit Bob Marley geführt wurden und von denen viele auf YouTube zu finden sind, spricht er unter anderem in dem New Zealand-Interview von 1979 über seinen Glauben.
1: How long have you been a Rasta?
2: Well, I've been a Rasta from ever since. You know? But it's not how long I've been a Rasta, it's how long it takes you to grow up. Because what he is what he is from beginning to the end. He can never change, because if you even adapt things later out, you don't filter right out. So we're just Rasta from creation, you know. It's not an easy thing to explain in an educated standard way. Still you have people who can do it. But me is a common sense man. That means when me explain things, me explain it in a very simple way. That means if I explain it to a baby, the baby will understand too, you know? So we were saying now, like the Bible. The Bible said, God said, he shall return as the King of Kings, the Lord of Lords, the conquering line of a tribe of Judah. And him shall come in a new name. And this new name shall be dreadful among the heathen.
1: Do you have to smoke to be a Rasta?
2: No, man. But in this time, I mean, like, for instance, you're reaching a sense where you're strong enough, can take a little smoke. So when all them cars pass, although you live in the city, you don't hear it because you're thinking. Differently if you just live so. Then, you know what I mean, the whole world confuses you and you're worried and you don't have no time to think. And herb is a thing that give you a little time for yourself so you can live, if you use it.
1: What about alcohol?
2: Alcohol make you drunk, man. It don't make you meditate, it just make you drunk. When you drink alcohol, you don't meditate. You're more giddy-headed. Herb is more a consciousness.
0: Er sagt von sich, dass er schon seit seiner Geburt ein Rastafari gewesen sei, jedoch sei Wachstum in diesem Glauben das Entscheidende. Jamaika. Politik, Gesellschaft, Gewalt. Nach der Unabhängigkeit 1962 bleibt Jamaika politisch instabil. Zwei Parteien dominieren, die People's National Party unter Michael Manley und die Jamaica Labour Party unter Edward Seaga. Beide Parteien nutzen lokale Gangs zur Machtsicherung. Gewalt wird zum politischen Instrument. Die Bevölkerung leidet unter Arbeitslosigkeit, Inflation und Perspektivlosigkeit. Reggae entsteht als direkte Reaktion auf diese Zustände, als Sprachrohr der marginalisierten Bevölkerung. Marley gelingt es, diese lokalen Konflikte in universelle Botschaften zu übersetzen. Die politische Gewalt eskaliert besonders in den 1970er Jahren. Bewaffnete Auseinandersetzungen zwischen rivalisierenden Anhängern prägen ganze Stadtteile. Musik wird in dieser Situation nicht nur zur Unterhaltung, sondern auch zur politischen Kommunikation. Marleys besondere Leistung besteht darin, sich nicht eindeutig einer Seite zuzuordnen und dennoch eine klare Haltung gegen Gewalt und Unterdrückung einzunehmen.

Bob Marley ist nicht nur ein Produkt seiner Umwelt. Er ist jemand, der diese Umwelt in eine Sprache übersetzt, die weltweit verstanden wird. 45 Jahre nach seinem Tod bleibt seine Musik relevant, weil die Themen, die sie behandelt, noch immer existieren. Sein Einfluss reicht dabei weit über die Musik hinaus. In politische Bewegungen, in spirituelle Diskurse, in kulturelle Identitätsfragen. Marley wird zu einer Projektionsfläche. Für Hoffnung, Widerstand und die Suche nach einem besseren Leben. Liebe Hörerin, lieber Hörer, wenn du tiefer in das Leben und die Botschaften von Bob Marley eintauchen möchtest, nenne ich dir nun einige Bücher, Zeitschriften, Zeitungen sowie Internetseiten von Radio- und Fernsehsendern und spezialisierte Plattformen, die allesamt weitere Informationen zu Bob Marley, sein Leben und sein Werk bieten.

herzlich willkommen bei News and Information in Between, der Sendung, die dazwischen funkt und dich mit Neuigkeiten und Informationen rund um Diversität, Integration und Verständigung versorgt. Hier spricht Isabel und im heutigen Beitrag geht es um eine Ikone der schwarzen Musik. Teil 2.

Bob Marley, Ikone, Konflikt und Vermächtnis. 45 Jahre nach seinem Tod ist Bob Marley nicht nur eine Musiklegende. Er ist ein Symbol für Frieden, Widerstand und die universelle Kraft der Musik geworden. Sein Leben erzählt von politischen Konflikten, persönlichen Herausforderungen und dem unerschütterlichen Glauben an eine bessere Welt. Von Trenchtown bis zu den großen Bühnen der Welt. Marley zeigt, wie Musik Politik, Spiritualität und Alltag verknüpfen kann. Dabei ist sein internationaler Erfolg keineswegs selbstverständlich. Marley kommt aus einer lokalen Musikszene, die lange Zeit außerhalb Jamaikas kaum wahrgenommen wird. Erst durch gezielte Produktion, internationale Vermarktung und seine außergewöhnliche Bühnenpräsenz gelingt der Durchbruch. Doch mit wachsender Bekanntheit steigt auch die Verantwortung und die Gefahr, politisch vereinnahmt zu werden.

Friedensgeste Politiker. Beim One Love Peace Concert 1978 gelingt Marley eine historische Geste. Er bringt die verfeindeten Politiker Michael Manley von der People's National Party und Edward Siaga von der Jamaica Labour Party zusammen und lässt sie vor tausenden Zuschauern die Hände reichen. Ein Symbol für Versöhnung in einem Land, das von Gewalt und politischen Spannungen geprägt ist. Diese Geste ist mehr als ein symbolischer Moment. Sie zeigt die außergewöhnliche Stellung Marleys. Ein Musiker, der politische Führer auf eine Bühne bringt, nicht um Macht zu demonstrieren, sondern um Einheit einzufordern. Auch wenn die Gewalt in Jamaika damit nicht beendet wird, bleibt dieses Bild eines der stärksten politischen Statements in der Geschichte der Popmusik. Could we have up here on stage here the presence of Mr. Michael Manley and Mr. Edward Siaga? Oh! I just want to shake hands and show the people that we're gonna meet a prize. We're gonna...

Das ganze Konzert von 1978 ist auf YouTube zu hören. Inklusive des historischen Moments, in dem Mali zwei rivalisierende Politiker dazu bringt, sich die Hände zu geben.

0: Tourneen und internationale Karriere. Mit Produzent Chris Blackwell erreicht Marley internationale Bekanntheit. Blackwell versteht es, Reggae für westliche Märkte aufzubereiten. Die politische Botschaft bleibt erhalten. Europa, die USA und Kanada. Marleys Tourneen sind physisch anstrengend, doch sie multiplizieren seine Reichweite und seinen Einfluss. Island Records spielt dabei eine Schlüsselrolle. Die Produktionen werden klanglich angepasst, ohne den Kern des Reggae zu verlieren. Gitarren, Songstrukturen und Albumkonzepte orientieren sich stärker am Rock und machen Marley für ein internationales Publikum zugänglich. Gleichzeitig bleibt seine Musik tief in jamaikanischen Realitäten verwurzelt. Ein Balanceakt zwischen Authentizität und globaler Verständlichkeit. Sein Aufstieg verändert auch die Dynamik innerhalb der Wailers. Bandkollegen wie die Barrett-Brüder und Keyboarder Tyrone Downey werden zu festen Weggefährten, die den charakteristischen Sound formen. Freundschaften aus Trenchtown bleiben bestehen, doch die Distanz zu den alten Freunden wächst. Mit wachsendem Erfolg verändern sich auch Rollen und Hierarchien innerhalb der Band. Marley wird zunehmend zur zentralen Figur, künstlerisch wie wirtschaftlich. Das führt zu Spannungen, aber auch zu einer klareren künstlerischen Linie. Privatleben und soziales Umfeld. Erfolge und Ruhm bringen auch Spannungen mit sich. Freunde, Bandkollegen und Familienmitglieder bewegen sich zwischen Loyalität, wirtschaftlichen Interessen und den Herausforderungen des Lebens auf Tour. Bob gelingt es, eine Balance zu halten. Er bleibt spirituell verankert, eng mit seiner Frau Rita verbunden und pflegt die Beziehung zu seinen Kindern, darunter Sigi, Steven und Damian Marley. Doch diese Balance ist fragil. Tourneen, Öffentlichkeit und wirtschaftlicher Druck wirken auf alle Beteiligten. Gleichzeitig bleibt Marley für viele Menschen in seinem Umfeld eine zentrale Bezugsperson. Nicht nur als Künstler, sondern auch als spiritueller Orientierungspunkt. Krankheit, Entstehung des Hautkrebses. 1977 entdeckt Marley eine Verletzung am großen Zeh. Vermutlich hat er sie sich beim Fußballspielen zugezogen. Die Wunde heilt nicht. Nach medizinischer Untersuchung wird ein malignes Melanom diagnostiziert. Die Ärzte empfehlen eine Amputation, doch Marley lehnt ab. Aus religiösen Gründen, da der Körper im Rastafari-Glauben unversehrt bleiben soll. Diese Entscheidung wird später oft diskutiert. Sie zeigt die Konsequenz, mit der Marley seinen Glauben lebt. Auch dann, wenn medizinische Empfehlungen dagegen stehen. Die Krankheit breitet sich über die Jahre aus, zunächst unbemerkt und zunehmend sichtbar. Trotz alternativer Behandlungen, unter anderem in Deutschland, schreitet die Krankheit voran. 1981 stirbt Marley, erst 36 Jahre alt. Seine Entschlossenheit und Arbeitskraft bis zuletzt machen ihn unvergessen. Selbst in den letzten Monaten arbeitet Marley weiter, nimmt Musik auf und gibt Konzerte. Seine körperliche Schwäche steht im Kontrast zu seiner mentalen Stärke. Ein Bild, das sich tief in das kollektive Gedächtnis seiner Fans einprägt. Sein langjähriger Bandkollege und Weggefährte Peter Tosh erzählt in dem Interview Peter Tosh und Bob Marleys Passing 1981, zu sehen auf YouTube, dass er nicht um Bob Marley trauert, aber froh ist, ihm so nahe gewesen zu sein. Da er wiedergeboren werden wird, trauert der Rastamann nicht um einen verstorbenen Menschen.
1: As a former member of the Wailers, you were probably at one time one of the people closest to Bob Marley.
2: Mm-hmm.
1: What are your reactions to his death?
2: Well, I've been close to many people who die, and I don't react to death in any nature differently from any other person who have never been close to death. It is my greatest sympathy to know that we've been so close together and he died. But yet I know it's the Rastaman's philosophy not to mourn over one's death. After he dies, we know he's reincarnated into some other being, see? And his work, which he been doing for all this period of time, he had reached a dimension of accomplishment. And it is for us who still have the work to do to continue what we were doing, see? But we are all in great sympathy.

Image, politischer Einfluss und öffentliche Wirkung. Malis Botschaften wirken politisch und sozial zugleich. Er spricht über Gerechtigkeit, Frieden und Gleichheit. In Jamaika selbst wird sein Einfluss von Politikern anerkannt und gewürdigt. International wird Mali zur Stimme einer globalen Bewegung. Seine Songs werden in unterschiedlichen Kontexten verwendet, von politischen Kampagnen bis hin zu sozialen Bewegungen. Dabei bleibt seine Botschaft bewusst offen formuliert. Sie richtet sich nicht nur an Jamaika, sondern an eine weltweite Öffentlichkeit. Edward Sieger, ehemaliger jamaikanischer Premierminister, verstorben 2019, erinnert sich in dem Interview Edward Sieger Speaks on Reggae Golden Jubilee 2 an den Ausnahmekünstler. Es ist nicht zuletzt Bob Marley zu verdanken, dass Reggae von Jamaika aus die Welt erobert hat, mit seiner starken Botschaft bis heute die Herzen der Menschen berührt und auch Jamaika selbst in der Welt bekannt gemacht hat, auch als Urlaubsdestination. Beide Teile dieses Interviews sind auf YouTube zu finden.

Vermächtnis und Wirken bis heute. Bob Marley bleibt eine globale Referenzfigur. Seine Musik wird nicht nur gehört, sie wird interpretiert, politisch aufgeladen und zu einem Symbol der Hoffnung und des Widerstands. 45 Jahre nach seinem Tod sind seine Botschaften aktueller denn je. Sie erinnern uns daran, dass Frieden, Einheit und soziale Gerechtigkeit niemals aus der Mode kommen. Sein Einfluss zeigt sich auch in nachfolgenden Generationen von Künstlern. Nicht nur im Reggae, sondern auch im Hip-Hop, in der Popmusik und in anderen Musikrichtungen. Marley wird zu einer kulturellen Konstante. Seine Musik begleitet Proteste, persönliche Lebensphasen und gesellschaftliche Umbrüche gleichermaßen. Liebe Hörerin, lieber Hörer, wenn du tiefer in das Leben und die Botschaften von Bob Marley eintauchen möchtest, nenne ich dir nun einige Bücher, Zeitschriften, Zeitungen sowie Internetseiten von Radio- und Fernsehsendern und spezialisierte Plattformen, die allesamt weitere Informationen zu Bob Marley, sein Leben und sein Werk bieten. Lesenswerte Bücher sind unter anderem Catch a Fire, The Life of Bob Marley von Timothy White, Bob Marley, Songs of Freedom von Roger Stevens, Bob Marley, The Untold Story von Chris Sulevich. Interessante Informationen findest du auch auf Zeitschriften-Homepages, zum Beispiel The Rolling Stone, The Mojo Magazine oder The Guardian. Auch Zeitungen wie The Jamaica Gleaner, The New York Times oder The Independent bieten gute Informationen über Bob Marley auf ihren Homepages. Genauso wie Radio- und Fernsehstationen wie zum Beispiel BBC Music, NPR Music oder auch Ö1. Und themenspezifische Homepages sind zum Beispiel www.bobmarley.com sowie auch www.visitjamaica.com oder auch www.reggaearchive.com. Die hier gespielten Lieder zum Nachhören findest du allesamt auf YouTube. One Love, I Shot the Sheriff, Jammin', Concrete Jungle, Redemption Song, No Woman, No Cry von den Fugees. Das war der zweite und letzte Teil eines Beitrags über Bob Marley anlässlich seines 45. Todestages. Sei gerne wieder dabei, wenn es wieder heißt News and Information in Between, die Sendung, die dazwischen funkt. Alles Liebe, eine schöne Zeit und vielen Dank fürs Zuhören, deine Isabel.

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2: Alte means freedom of expression. As long as you're expressing freely without boundaries, you're an Alte person. Boj on the microphone about the Nigerian genre Alte. Alte ist ein Sound, der sich nicht festlegen lässt und genau darin seine Stärke findet. Entstanden in Nigeria steht Alte kurz für Alternative, für eine neue Generation von Künstlerinnen und Künstlern, die sich bewusst ihren eigenen Weg suchen. Statt sich in Genres einzuordnen, verschmelzen Afrobeats, R&B, Hip-Hop und elektronische Einflüsse zu etwas ganz Eigenem. Alte ist aber mehr als nur ein Musikgenre. Es geht um Freiheit, Individualität und den Mut, anders zu sein. Insbesondere die Queer-Community findet in Alte einen neuen Raum, sich auszuleben und entfalten zu können. Denn in Nigeria, wie in vielen anderen Ländern weltweit, werden Schwule, Lesben, Inter- und Transpersonen oft marginalisiert und ausgegrenzt. Alte-Musik bietet eine Plattform, um diese Stimmen hörbar zu machen und ihnen neue Räume zu eröffnen, insbesondere in den Clubs großer nigerianischer Metropolstädte wie Lagos oder Abuja. In der heutigen Sendung von Radio Afrika TV gibt es einen Einblick in diesen einzigartigen Sound. Viel Spaß mit Alte aus Nigeria.

Das war DRB Las Gidi mit ihrem Song Softly. Die Gruppe besteht aus drei Künstlern und war absolut prägend für das Alt-Genre, um das es in der heutigen Sendung geht. Die Musiker Boj, Fresh L und TZ haben sich alle individuell einen Namen in der internationalen Musikszene gemacht. Ihr letztes Album als Gruppe ist 2020 erschienen. Über Pioneers sagt TZ folgendes: The making of the album was a really exciting process for us because it gave us an opportunity to bring everyone from the Alt-A community together on one project. It might be the first and last time everybody hears a DRB album, but we know it was worth the wait. It's the beginning of the future and of us venturing into the new world. Here's the zweite track, Ma Pariwa.

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1: Herzlich willkommen bei Open Up. Heute hören Sie hier den ersten Teil einer Online-Podiumsdiskussion mit dem Titel »Jetzt mit dem Klimaschutz ernst machen«. Diese Diskussion wurde im Vorfeld des 7. globalen Klimastreiks, der am Freitag, dem 19. März stattfand, von den Scientists for Future am 17. März veranstaltet. Unser Dank gilt dem Freien Radio Freistadt und seinem Redakteur Bernhard Schwab für diesen Mitschnitt. Die einleitenden Worte spricht Dr. Martin Hoffmann von den Scientists for Future Oberösterreich, die diese Podiumsdiskussion organisiert haben.
2: Jetzt aber ohne Umschweife zur Diskussionsrunde. Ich freue mich heute sehr, unter dem Motto »Jetzt mit Klimaschutz ernst machen« bei uns zu begrüßen. Frau Universitätsprofessorin Helga Kromm-Kolb vom Institut für Meteorologie und Klimatologie der BOKU Wien. Hallo. Herrn Universitätsprofessor Michael Rosenberger vom Institut für Moraltheologie der Katholischen Universität oder der Katholischen Privatuniversität in Linz. Hallo. Und dabei auch Aktivistin Niki Delugi, von Fridays for Future aus Wien. Sie studiert seit 2017 an der Universität Wien Japanologie und Philosophie mit den Schwerpunktthemen Klimaethik und politische Philosophie. Und auch von politischer Seite freue ich mich heute zu begrüßen vom Oberösterreichischen Landestag Landesrat für Umwelt- und Klimaschutz Stefan Keineder von den Grünen. Hallo. Und zum Schluss den Nationalratsabgeordneten und ehemaligen Bundesminister Alois Stöger. Er ist aktuell der Verkehrssprecher der SPÖ. Hallo. Willkommen. Die Moderation wird natürlich von Klaus Buttinger übernommen. Er ist Redakteur für die Oberösterreichische Nachrichten. Und damit würde ich direkt an ihn übergeben und freue mich auf eine spannende Diskussion. Viel Spaß.
3: Vielen Dank, Martin Hoffmann. Danke für die Einladung, unser Gespräch heute hier moderieren zu dürfen. Willkommen alle Diskutanten noch einmal. Freue mich, dass Sie sich hier im Chat eingefunden haben. Und wir gehen gleich in medias res. Unser Thema jetzt mit dem Klimaschutz ernst machen. Und da bitte ich jetzt jeweils die Teilnehmer um ein Statement von maximal 3 Minuten. Und anfangen möchte ich.
4: Es ist verändert. Das heißt, die Emissionen steigen weiter. Und jetzt müssen wir eigentlich schon sagen, und das hat die Wissenschaftler-Community in Österreich anlässlich des 5. Jahrestages des Pariser Klimaabkommens auch schriftlich getan, wie gesagt, jetzt müssen wir es eigentlich schon umdrehen. Wir können jetzt nicht mehr sagen, es ist erreichbar, wenn, sondern wir müssen jetzt sagen, es ist nicht mehr erreichbar, das 1,5-Grad-Ziel, außer wir fangen wirklich jetzt an mit tatsächlichen Maßnahmen. Und es gibt eigentlich keine bessere Zeit, diese Maßnahmen zu setzen, als jetzt. Wir haben die Ziele vorgegeben, wir haben die Absichtserklärungen auf der globalen Ebene, auf der EU-Ebene, auf der Bundesebene, auf der Bundesländerebene. Wir haben in der Wirtschaft und auch in der Finanzwirtschaft, merken wir bereits ein Umdenken. Da ist eine Bereitschaft da, etwas zu tun und auch die Erkenntnis, dass es notwendig ist. Und wir haben jetzt mit der Corona-Krise auch noch Ausgangsbedingungen, die es doppelt wichtig erscheinen lassen, dass wir jetzt mit tatsächlichen Aktionen beginnen. Denn die Corona-Krise hat gezeigt, einerseits, dass die Regierung und die Politik in der Lage ist, zu handeln und schnell zu handeln und tiefgreifend zu handeln, wenn sie das will. Das heißt, es ist nicht eine Frage des Könnens, sondern eine Frage des Wollens. Und zugleich geht es der Wirtschaft in vielen Bereichen so schlecht, dass sie auf staatliche Unterstützung angewiesen ist. Auf Unterstützung durch die Gemeinschaft, auf welch immer Ebene. Und das heißt, die Gemeinschaft kann aber auch Rahmenbedingungen setzen. Sie kann zum Beispiel sagen, ich möchte nur dort wirklich unterstützen, wo die die Wirtschaft sich dabei gleich neu erfindet im Sinne von nachhaltig. Also dass wir wirklich dort fördern und dort Arbeitsplätze schaffen, dort Arbeitsplätze sichern, Ausbildungen schaffen, wo es dann auch in der Zukunft weitergeht. Das heißt, wir hätten jetzt eine einmalige Chance und es ist möglicherweise die allerletzte Chance, die wir haben, weil wir sonst in einen Bereich kommen, wo das Klima von selber sich weiterentwickelt, ohne dass wir noch eingreifen können. Wir nennen das Hot House Earth. Und jetzt hätten wir die Gelegenheit, das zu verhindern und gleichzeitig aus der Corona-Krise gestärkt hervorgehen in eine nachhaltige und für alle eigentlich wünschenswerte Welt. Danke.
3: Vielen Dank, Frau Dr. Kromp-Kolb, für Ihr Eröffnungsstatement. Bevor ich weitergehe mit Niki De Lucchi, möchte ich noch, was ich vorhin vergessen habe, alle unsere Zuschauer und möglichen Mitdiskutanten an ihren Endgeräten begrüßen. Herzlich willkommen hier bei uns im Talk. Liebe Niki De Lucchi, Sie sind Aktivistin für Fridays for Future. Es geht wieder los am Freitag mit dem weltweiten Klimastreik. Bitte um Ihr Eröffnungsstatement.
5: Ja, vielen Dank. Ich bedanke mich auch mal für die Einladung vorweg. Und die Frau Kromp-Kolb hat mir gerade schon wirklich aus der Seele gesprochen eigentlich. Also ich kann da auf einiges auch zurückgreifen. Und von dem her ist, glaube ich, von aktivistischer Seite mein Zugang eigentlich relativ klar. Also wir haben nicht mehr viel Zeit, bis diese Kipppunkte kippen und bis wir dieses Hot House Earth-Szenario nicht mehr wirklich stoppen können. Und wenn wir in diesem Szenario nicht einen Großteil der Weltbevölkerung verlieren,

0: Einwand kann Klimaschutz und Klimagerechtigkeit sehr viel größer geschrieben werden, als es vorher war. Ich glaube trotzdem, dass es wichtig ist, sich hier klarzumachen, dass diese Pandemie jetzt nicht nur eine Chance ist für den Klimaschutz, sondern auch irgendwie eine weitere Verpflichtung, jetzt wirklich ernst zu machen, wie die Frau Kompkolb schon gesagt hat. Denn dank Corona sind unsere Emissionen jetzt gesunken und wir haben unsere Klimaziele für das letzte Jahr halbwegs erreicht. Aber darauf kann man sich auf keinen Fall ausruhen jetzt. Es wird, wenn die Wirtschaft wieder angekurbelt wird, dann ist es sehr wahrscheinlich, dass es zu Catch-up-Effekten kommt und zu Rebound-Effekten und dass wir dann noch mehr emittieren wie in den Jahren zuvor. Und da spielt einerseits privates Konsumverhalten mit rein, andererseits auch größere Mechanismen wie European Emission Trading und so weiter. Aber das, vielleicht können wir da später darauf zurückkommen. Worauf ich jetzt wirklich hinaus will, ist, dass jetzt das Klima für Veränderung geschaffen ist. Und das muss wirklich alles dran gesetzt werden, meiner Meinung nach und nach Fridays for Future, dass wir jetzt schnell nach vorne preschen und nicht wieder 5 Schritte zurückfallen. Weil in diesem 5-Schritt-Zurück-Szenario sind wir wirklich vor dem Aussterben bedroht. Ja, das ist keine Übertreibung. Und deswegen bin ich gespannt, was wir da heute in dieser Hinsicht für Lösungen andenken werden.
1: Vielen Dank, Niki De Lucchi, für Ihr Eröffnungsstatement. Wir fahren fort mit Minister AD Alois Stöger, ein Mann, der die politischen Züge aus vielen Jahren kennt und ein Realist ist in dieser Hinsicht. Bitte um Ihr Eröffnungsstatement.
2: Ja, danke für die Einladung, danke auch für das Interesse an dieser Diskussion. Für mich ist eines sehr spannend und da möchte ich auch Danke sagen dafür, dass dieses Thema so viel öffentlichen Raum einnimmt und hier Diskussionen stattfinden und dass das aus der Mitte der Gesellschaft kommt. Also ich finde ganz wichtig, dass wir über dieses Thema eine Erneuerung auch der Demokratie schaffen. Und das Zweite, das mir wichtig ist, ist, ich sage jetzt, Regierungen handeln können, wenn sie handeln wollen. Das hat uns die Corona-Krise gezeigt und es gibt keine Ausrede mehr. Also ich halte das für die wichtigste Erfahrung aus Corona. Man kann, wenn man will. Und ich gehe es jetzt sehr pragmatisch an, was kann man alles tun? Ich glaube, dass die Gesellschaft erkannt hat, wir müssen ein Wirtschaftssystem entwickeln, das Klimaschutz ernst nimmt. Ich sage jetzt in einer Pointierung und bewusst in einer Pointierung, der größte Feind des Klimaschutzes ist der Markt, weil der Markt liefert keinen Klimaschutz. Was braucht man? Wir brauchen Ordnungsinstrumente, wo ganz bewusst Regierende sagen, ich setze Grenzen, ich entwickle neue Szenarien und ich nehme die Menschen in der Entwicklung dieser neuen Szenarien auch mit. Ich glaube, das sind die entscheidenden Sachen. Und jetzt könnten wir in die einzelnen Felder gehen. Ich gehe in das Feld, Verkehr, weil ich Obmann des Verkehrsausschusses auch im Parlament bin. Und wir haben in dieser Woche die heiße Auseinandersetzung gehabt. Stärken wir den Individualverkehr oder stärken wir den öffentlichen Verkehr? Wenn wir den öffentlichen Verkehr stärken, dann tun wir sehr viel für Klimaschutz. Im Regelfall ist der öffentliche Verkehr ein elektrischer Verkehr, der Individualverkehr ist fossil. Also insofern müssen wir den öffentlichen Verkehr stärken. Was bedeutet das? Das bedeutet, dass man eine neue Wohneinheit oder ein neues Geschäft oder ein neues Einkaufszentrum nur dann eröffnen kann und das auch zulässt, wenn es dort ein öffentliches Verkehrsmittel gibt. Das bedeutet, dass alle Haltestellen in Oberösterreich 32 Bewegungen haben, 32 Mal der Bus, der Zug oder sonst was stehen bleibt, damit die Menschen auch fahren können. Das ist der Halbstundentakt. Und dann steigt man auch auf öffentlichen Verkehr um. Und auf der Ebene des Transportes von Waren ist es wichtig, dass ein Produkt, das in Europa 500 Kilometer transportiert wird,

0: 80% dieser Verkehrsleistung auf der Schiene bringen muss. Das wären Festlegungen, die die Politik machen kann. Und wenn man diese macht, dann macht man ganz entscheidende Punkte. Ich bin beruflich derzeit dabei, die Menschen bei MAN in Steyr zu begleiten in einen ganz schwierigen Transformationsprozess. Und dort merkt man die Brutalität des Marktes. Und dort ist man, bin ich sehr gespannt, ob man bereit sein wird, hier eine vernünftige Transformation zu unterstützen. Und dort ist ganz real, nämlich mit der Frage, nimmt man die Menschen dabei mit oder schreibt man schöne Geschichten, die dann in der konkreten Umsetzung zulasten der Leute gemacht werden. Und ich glaube, diese Auseinandersetzung haben wir und ich glaube, ich denke, das sind die wichtigen Dinge, die man da insgesamt machen muss. Und ich glaube, und ich habe das auch im Parlament immer gesagt, wir haben ein paar sehr, sehr gute Ansätze. Jetzt stellt sich die Frage, hat man dafür Geld? Ist man dafür bereit, einen Schritt zu gehen? Die haben mich sehr bemüht, dass man im Verkehrsbereich diese Schritte gehen kann. Und sage abschließend noch was dazu, das geht, beweist die Stadt Linz. Die Stadt Linz hat nach dem der Club of Rome gesagt hat, wir müssen was tun, Umweltschutz, Klimaschutz, hat die Stadt Linz gesagt, wir wollen die sauberste Industriestadt werden. Das ist eine Herausforderung gewesen. Und wenn sie alle die Köpfe zusammenstecken, dann geht's. Linz ist in ihrer Definition die sauberste Industriestadt, jedenfalls in Österreich.
1: Danke, und da ist schon der richtige Mann am Schirm, nämlich Universitätsprofessor Michael Rosenberger vom Institut für Moraltheologie der Katholischen Privatuniversität in Linz. Ja, die Sache geht auch in die Moral. Wie sehr? Bitte, Herr Professor.
2: Ja, also wenn wir mal die letzten 30 Jahre seit der UN-Konferenz für Umwelt und Entwicklung in Rio 1992 uns anschauen, dann können wir sehen, dass Österreich eigentlich mit seinen Klimaemissionen auf der Stelle tritt. Also es ist eine leichte Wellenbewegung, aber die im Grunde genommen ziemlich waagrecht verläuft. Und das heißt, wir kommen nicht voran. Und woran das liegt, ist relativ leicht zu identifizieren. Wir haben in den letzten Jahrzehnten deutliche Steigerungen in der technischen Effizienz geschafft. Autos sind sparsamer geworden, Häuser sind besser wärmegedämmt, verschiedene andere Dinge, die wir getan haben, um tatsächlich mit den vorhandenen Ressourcen achtsamer umzugehen, sparsamer umzugehen und letztlich aus einer gewissen Energiemenge mehr herauszuholen. Aber, und das ist das Problem, in derselben Zeit, wo die Geräte und Maschinen sparsamer geworden sind, sind die Menschen anspruchsvoller geworden. Und das heißt, wir haben im Grunde die sämtlichen Effizienzgewinne der letzten Jahrzehnte für einen noch aufwendigeren Lebensstil verbraucht. Und die Umwelt hat letztlich dann nichts davon zurückbekommen. Und die Frage ist jetzt, wie kann man da umsteuern? Herr Stöger hat gerade schon auf den Markt hingewiesen, der da, wenn man so will, Krücken braucht und Steuerung braucht, damit er in die richtige Richtung sich entwickeln kann, weil die Marktwirtschaft an sich diese Umweltgüter nicht berücksichtigt in ihren Logiken. Und da müssen wir letztlich an die ökonomischen Strukturen rangehen. Es muss im Grunde genommen das, was umweltschädlich ist, das, was das Klima zerstört, teuer gemacht werden und das, was umweltfreundlich ist, muss günstig gemacht werden. Das heißt, wir brauchen hier Systeme, die die Preisverhältnisse zwischen umweltschädlichen und umweltfreundlichen Gütern verändern und in die richtige Richtung bringen, sodass sie die ökologische Wahrheit sprechen. Das ist natürlich eine gewaltige Aufgabe. Das kann einerseits über das Steuersystem laufen, also konkret Ökosteuern, CO2-Steuern und Ähnliches. Das kann andererseits über Emissionshandel gehen. Aber es müsste ein in sich schlüssiges Konzept verwirklicht werden. Die liegen im Grunde seit Jahrzehnten auf dem Tisch. Es braucht aber den Mut, sie auch tatsächlich in die Wirklichkeit umzusetzen. Und natürlich wird es bei so einer Umsetzung am Anfang auch zu Widerständen kommen, wird es Schwierigkeiten geben, weil das natürlich für die Menschen auch Verhaltensveränderungen mit sich bringen wird. Da sehe ich dann auch die Aufgabe der Ethik, dass wir im Grunde genommen, wenn es zu diesen ökonomischen Veränderungen kommt, zur Veränderung dieser Rahmenbedingungen unserer Marktwirtschaft, dass die Ethik dafür sorgen kann, das auch gut zu erklären, das zu begleiten, auch Motivation bereitzustellen. Denn das braucht man, wenn man sozusagen nur das System verändert, aber die Menschen nicht mitnimmt, dann werden sie irgendwann auf die Barrikaden gehen. Das heißt, es muss hier diese ökonomische Veränderung dann auch mit einer entsprechenden Motivation begleitet werden. Da sehe ich auch meine Aufgabe als Ethiker oder unseres Fachs, tatsächlich dann entsprechend etwas zu tun. Es ist ein ambitioniertes Programm, so eine ökosoziale Marktwirtschaft zu entwickeln. Das ist kein dünnes Brett, was es da zu bohren gilt. Aber es ist klar von den wissenschaftlichen Analysen her, es funktioniert und es bringt uns sehr schnell auf einen guten Weg.
1: Vielen herzlichen Dank, Herr Rosenberger.

0: Nun, last but not least, unser Lokalmatador in Sachen Umwelt, Stefan Kerneder, Landesrat für Umweltschutz und Klimaschutz. Bitte um dein Statement.
1: Herzlichen Dank und herzlichen guten Abend. Für mich ist das Thema ähnlich wie für die Fridays for Future Generation sehr persönlich. Ich habe nämlich 3 Kinder und alle 3 werden, wenn nichts Schlimmes passiert, das Jahr 2100 erleben, wenn sie ein österreichisches Normalter erreichen. Und ich habe schon öfter Kontakt mit der Frau Professorin Kolb gehabt und weiß deshalb ganz genau, was im Jahr 2100 auf uns wartet, wenn wir nichts tun. Und ich sehe es als die ganz große historische Aufgabe meiner Generation, vor allem auch meiner Politikergeneration, Politikerinnengeneration, dass wir die Voraussetzungen schaffen, dass wir unseren Kindern und Enkelkindern einen funktionierenden Planeten übergeben. Ja. So weit, so einfach würde man meinen, aber so einfach ist es eigentlich nicht, weil dafür braucht es tatsächlich, wie der Herr Professor Rosenberg gesagt hat, mutige und entschlossene Politik. Also die Politik ist ja nicht dazu da, dass sie den Menschen jeden einzeln erklärt, was und wie er zu leben hat, sondern wir machen die Leitplanken, innerhalb derer freie Bürgerinnen sozusagen ihr Leben gestalten. Und wenn wir die Leitplanken nicht so gestalten, dass dieser Planet funktionierend übergeben werden kann, dann machen wir einen Fehler. Und ich habe gerade in den letzten 2 Wochen wieder gemerkt, dass es nicht so ist, dass alle verstanden hätten, dass die Rettung des Planeten eigentlich die oberste Priorität haben muss für unsere Generation. Wir haben gerade wieder einen Konflikt mit der Tankstellenlobby. Ja, also ich sage es jetzt ein bisschen verkürzt, aber die haben einen Brief an alle politisch Verantwortlichen in Oberösterreich verschickt, wo drin steht, es wäre standortgefährdend, wenn wir jetzt Ölheizungen verbieten würden und Verbrennungsmotoren und wenn wir da dagegen arbeiten. Und es ist nicht nur ökonomisch gesehen eine Unwahrheit, weil es ist eine riesige ökonomische Chance und eigentlich die einzige Chance für den Standort in Oberösterreich, wenn wir jetzt in Zukunftstechnologien Welttechnologieführer werden. Das können wir uns bei verschiedenen Beispielen in Oberösterreich im Übrigen anschauen. Das geht von den Pelletskesseln über die Hackschnitzelkessel. Da sind wir sozusagen das Silicon Valley der globalen Entwicklung und das können wir in anderen Sparten auch werden. Und jetzt wäre der Zeitpunkt, das zu entwickeln. Sondern es ist ein sehr spannender Diskurs mit einer Branche, die natürlich existenzielle Probleme hat mit der Frage des Klimaschutzes. Ja, die Tankstellen, die jetzt ihr Geschäft mit dem Handel von Erdöl machen, die haben natürlich einen existenziellen Druck. Mir erinnert es, Kollege Stöger hat vorhin die Stadt Steyr erwähnt, ich wohne in Dittach bei Steyr, und mir erinnert es ein bisschen an die Frage der Westbahnstreckenführung vor 150 Jahren. Vor 150 Jahren hat man in der K&K-Monarchie die Westbahnstrecke geplant und die sollte von Wien nach Salzburg gehen, logischerweise. Und es wäre sehr logisch gewesen, sie von Wien über St. Pölten, über Steyr, über Linz nach Salzburg zu führen. Nur hat sich in Steyr niemand dafür eingesetzt, weil die Kutscher dagegen waren. Die Kutscher. Ja. Und das heißt, das ist ein riesiges Warnsignal für mich und für unsere Politikergeneration. Ein Wirtschaftszweig in seinen letzten Zügen hat verhindert, dass man jetzt in Steyr in den Zug einsteigen kann und 15 Minuten später in Linz ist oder 45 Minuten später in Wien ist. Eine riesige Chance, die durch eine neue Technologie gekommen ist, verhindert von einem Industriezweig, der sich gewehrt hat gegen sozusagen den eigenen Existenzverlust. Und ich bin sehr viel unterwegs im letzten Jahr gewesen, auch bei großen Firmen, bei der Voest, bei der Lenzing, bei großen energieintensiven Industriebetrieben. Und die wissen eigentlich alle, dass jetzt nur ein Weg gibt, nämlich mutig nach vorne, Technologien entwickeln, wie wir nicht nur CO2-neutral funktionieren, sondern klimafit werden als Gesellschaft. Aber es gibt wenige, die da noch mächtig auf der Bremse stehen und es braucht tatsächlich mutige politische Entscheidungen, dass wir das hinbekommen. Eins ist mir schon wichtig, also ich finde auch, wir müssen beginnen, bei den großen Investitionen in Infrastruktur radikal die richtigen Entscheidungen zu treffen, weil bis vor ein paar Jahren war es en vogue, durch Linz die nächste 4-spurige Autobahn zu planen. Ein paar hundert Meter von mir gibt es eine riesige Baustelle, die kostet 1 Milliarde Euro. Das ist eine 4-spurige Autobahn durch die Stadt. Die nächste ist geplant. Also 3 4-spurige Autobahnen sind in der Stadt Linz noch immer geplant. Das ist Also das sind Ideen aus dem letzten Jahrhundert. Und meine feste Überzeugung ist, wir müssen jetzt in den nächsten 20 Jahren die Bagger von den falschen Baustellen, nämlich von den Autobahnbaustellen, zu den richtigen bringen. Und die sind beim öffentlichen Verkehr. Da ist sehr, sehr viel zu tun. Und ich glaube, dass wir nur, wenn es jetzt schnell geht und wenn wir mutige Entscheidungen treffen, tatsächlich auch das Ruder noch herumreißen können.
0: Vielen herzlichen Dank, Stefan Kaineder. Stichwort mutige Frage. Die ersten Fragen sind da von unseren Zusehern. Ich möchte gleich eine weiterreichen, nämlich zum Thema Klimaschutz. Hier werden Alibi-Maßnahmen kritisiert. Man hat die ja die Woche gesehen von einem Bürgerklimarat und solchen Dingen. Was es allerdings brauche, so unser Zuseher, sei ein tatsächliches Datum für den Ausstieg aus den fossilen Energieträgern, zum Beispiel 2030, keine Verbrennungsmotoren mehr. Stefan Kaineder, ist das realistisch, so ein Datum in der österreichischen Politik festzulegen? Und die Frage möchte ich auch noch an den Alois Stöger dann richten, Inside Parliament. Bitte sehr, ganz kurz jeweils, bitte.
1: Es ist notwendig. Es ist nicht nur realistisch, sondern es ist tatsächlich notwendig, so ein Datum festzulegen. Da diskutieren wir gerade intensiv und da gibt es Gegner. Ich habe sie zuerst angesprochen. Und noch, da können wir noch einmal die Stadt Steyr bemühen. Dort gibt es einen ganzen Haufen Arbeitsplätze mit hohem Einkommensniveau, die vom Verbrennungsmotor leben. Wir tun denen aber sicher keinen Gefallen, wenn wir jetzt sozusagen, so wie damals mit den Kutschern, Politik machen, die diesen Wirtschaftszweig am Leben erhalten. Was wir tun müssen, ist ein Konzept haben, wie die besten Motoreningenieure der Welt, die sitzen nämlich in Steyr, die Motoren der Zukunft bauen, und das sind halt keine Dieselmotoren. Ja? Und in dem Sinne ist die Politik jetzt gefordert, tatsächlich verpflichtende Rahmen vorzugeben. Das Ausstiegsdatum wird ja nur der Wirtschaft helfen. Bis dorthin gibt es so etwas nicht mehr und wir müssen uns jetzt bewegen. Und damit hätten wir dem Klima geholfen und eigentlich auch dem Standort, wenn man ehrlich ist.
0: Gut, danke Stefan Kaineder. Alois Stöger, ist so ein Datum wie 2030 und ob dann verbrennen wir in Österreich keine fossilen Energieträger mehr, irgend realistisch und wer würde sich das in Österreich implementieren trauen?
2: Also erstens glaube ich, es ist realistisch zu sagen, es gibt ein Ende, ob es 2030 ist, da kann man streiten und es wird schon den einen oder anderen noch geben, aber dass die Mobilität auf fossile Energie beruht, das kann nicht sein, das darf nicht sein und das halte ich für realistisch und ist auch umsetzbar, wenn man die entscheidenden Schritte setzt. Also, und ich glaube, ich sage ein Beispiel, die Autoindustrie hat sich selbst ad absurdum geführt mit dem Anliegen der Bevölkerung über die Schadstoffe. Die haben alle angelogen und haben gar nicht wahrgenommen, dass diese Lügen, die sie machen, die haben schon selber geglaubt. Und daher haben sie sich selber herausgenommen. Das weiß mittlerweile jeder in Europa. Noch nicht ganz so klar ist es um die Frage, wie organisieren wir die individuelle Mobilität. Und die kann nur dann funktionieren, wenn wir sie öffentlich organisieren. Ich habe zum Beispiel kein Auto mehr und ich kann mich fortbewegen. Und ich bewege mich viel fort, und zwar in öffentlichen Verkehrsmitteln. Und daher habe ich auch die Forderung aufgestellt, das kann man umsetzen, wenn man will. 32 in jede Richtung, mal bei jeder Haltestelle, von Montag bis Sonntag, wird man mit öffentlichem Verkehr bedient. Wenn das gelingt, das kann man, das ist eine infrastrukturelle Maßnahme, das kann die Landesregierung, das kann der Bund, das kann man verlangen, dann nutzt. Und da habe ich einen Widerspruch zum Herrn.
0: Okay, die Betonung lag auf kurz, alle Stöger. Wir müssen heute schauen, dass wir ein bisschen kürzer takten. Es gibt sehr viel zu besprechen und sehr viele Personen, die mitsprechen und bitte um Verständnis. Frau De Lucchi, es gibt die Frage, und zwar, dass Fridays for Futures immer so ein bisschen negativ rüberkommen mit ihren Anliegen. Und da fragt man sich natürlich, gibt es da auch positive Messages, beziehungsweise ist es den Fridays for Futures dann auch irgendwann einmal genug? Das stelle ich jetzt einfach so mal hin.
3: Ja, danke für die Frage. Ich verstehe diesen Frust, den man da vielleicht kriegt, wenn man ständig, dass es ist nie genug gesagt bekommt. Es gibt natürlich große Erfolge, die wir verbucht haben, aber wie gesagt, es reicht nicht. Und ich finde ein gutes Beispiel für dieses, als das als Grund mir gerade dient, für diese nie genug Argumentation, ist zum Beispiel, was der Herr Stöger vorher gesagt hat. Nämlich, dass zum Beispiel nur, dass man diese Maßnahme einführen könnte, dass ein Geschäft oder irgendwas zu eröffnen damit verbunden ist, dass der Öffi Zugang oder der Öffi-Anbau möglich sein muss. Das wäre ein Schritt nach vorne, ein kleiner, aber auch ein guter. Gleichzeitig würde ich da aber einwenden, es gibt in Österreich eine Stellplatzverordnung gleichzeitig zu dieser Maßnahme, zu dieser angedachten Maßnahme, die besagt, dass wenn man ein Haus über einem gewissen Quadratmeter prozentuale baut, dass man dann einen Parkplatz bauen muss. Und dann haben wir diese Maßnahme, die der Herr Stöger vorgeschlagen hat, die ein bisschen nach vorne geht, aber eine alte Maßnahme, die niemand loslassen will, die wieder bremst. Und ich glaube, das zeigt gerade ganz gut ein bisschen auf, warum es nie genug ist.
0: Vielen Dank. Ich möchte zur Frau Helga kommen, denn eine Frage geht in Richtung Markt, geht in Richtung, der Markt würde eine Umstellung nicht regeln, es fehlt an der richtigen Bepreisung. Und Sie haben vorhin gesagt im Einführungsstatement, es gäbe so etwas wie einen Hintergrund, der auch die Finanzwirtschaft schon einschließt. Also hier geht es in Richtung Veränderung. Ist das tatsächlich so, dass das von selbst kommt, dass das der Markt regelt? Gibt es da sowas wie einen positiven Kipppoint im Sinne des Kapitalismus, dass sich jetzt da was ändert im Hintergrund und wir sehen es noch nicht?
4: Also ich glaube, von selber geht im Moment noch gar nichts. Also ich glaube, man muss noch massiven Druck ausüben und es müssen auch die Politiker sich noch sehr anstrengen, dass wirklich etwas weitergeht. Was ich gemeint habe, ist, dass man, dass international sich durchaus etwas bewegt, auch in Österreich, aber ich würde sagen international fast mehr. Und es gibt zum Beispiel die Taxonomieverordnung von der EU, die ganz klar regelt, man kann darüber streiten, ob sie im Detail passt, aber im Großen und Ganzen regelt, was ist eine klimakompatible Investition und was ist eine nicht kompatible Investition. Und dann sieht man auch, wie schauen die Veranlagungen aus. Und wenn bei einer Firma die Veranlagungen eben vor allem im Öl sind, dann wird diese Firma sozusagen schlechter gerettet, weil die Gefahr sehr groß ist, dass sozusagen ihre Geldanlagen keinen Wert mehr haben, weil das Öl nicht mehr gebraucht werden wird, weil es nicht mehr eingesetzt werden kann. Und das sind natürlich schon Sachen, die ganz, ganz stark eingreifen in den Wert einer Firma. Und deswegen glaube ich, dass hier schon ein Hebel ist, wo sich etwas verändert. Aber es passiert nicht von selber. Und wir sehen es auch bei den Diskussionen in der EU. Was soll da wirklich noch mitgerechnet werden und wie streng handhabt man das? Und in Österreich tut sich in dieser Richtung ja noch sehr wenig. Auch amerikanische Universitäten haben ihr Geld einfach aus allen Kohle und Öl und ich weiß nicht, Gas zum Teil, Veranlagungen herausgezogen. Und wenn das immer mehr Leute machen, in Sinne des Divestments, dann verändert sich etwas. Und das ist im Gange. Aber es ist noch kein Selbstläufer. Und der Markt reagiert auf solche Sachen, aber das ist nicht eine Folge des Marktes. Also dass die Universitäten ihr Geld aus den Fossilen herausziehen, ist nicht, weil sie woanders mehr verdienen, sondern ist, weil sie eben etwas Positives tun wollen einerseits, aber andererseits auch, weil sie wissen, dass gesetzliche Maßnahmen in Zukunft den Wert dieser Investitionen senken werden. Das heißt, es ist ein Zusammenspiel. Der Markt reagiert auf das, was er erwartet, dass der Gesetzgeber tun wird. Und dann muss es der Gesetzgeber auch tun. Ich wollte vorher zur Mobilität noch kurz sagen, ich glaube, es geht auch darum, dass wir den Individualverkehr, die Sachen nicht mehr besitzen, weil es kommt so oft drüber, naja, dann verwenden wir halt E-Autos. Es geht darum, dass wir sie nicht mehr besitzen, sondern so nur gemeinsam nutzen. Und bei Steyr produziert E-LKWs als eines der ganz wenigen Firmen weltweit. Das heißt, wenn man diese Branche, diesen Teil von Steyr stützt, dann hat das ein ganz anderes Bild, wie wenn man Steyr insgesamt mit seinen Verbrennungsmotoren stützt.
0: Eine Nachfrage, es gab ja Versuche in den vergangenen Jahren, Umwelt in irgendeiner Form zu bepreisen. CO2-Zertifikate, ist das eine Erfolgsgeschichte gewesen oder nicht?
4: Die Zertifikate auf der EU-Ebene waren bis jetzt keine Erfolgsgeschichte, weil sie eigentlich zu einem eigenen Handelszweig geworden sind und der weniger für den CO2-Reduktion gebracht hat, als für die damit gehandelt haben. Ich glaube, dass das ein Bereich ist, wo tatsächlich Ordnungspolitik, also im Sinne von wirklichen Steuern, die viel bessere Lösung ist, weil was an Geld dort hereinkommt über diese Steuern, durchaus sozial verträglich, und da gibt es ja auch eine Frage im Chat, durchaus sozial verträglich eingesetzt werden kann. Das heißt, ich kann den Menschen, die sich die teureren Benzinpreise nicht leisten können, aber keinen öffentlichen Verkehr zur Verfügung haben, die kann ich dann mit diesen eingeworbenen Mitteln auch stützen. Und ich glaube, diese Verbindung von Sozialem mit Ökologischem ist etwas ganz, ganz Zentrales. Ohne das wird es nicht funktionieren.
0: Okay, danke sehr. Das beantwortet auch die Frage oder zumindest teilweise, die hier kam, nämlich nach Klimaschutz für ärmere, für einkommensschwächere Familien. Wie soll man sich mit den mickrigen Förderungen den Umstieg leisten? Was sagt man den Leuten? Vielleicht eine Frage an den Michael Rosenberger, für Moral zuständig. Was sagt man den Leuten, die glauben, sie werden hier hinten gelassen und sie können sich den Umstieg nicht leisten? Mhm.
5: Also ich denke, es wird in der Tat soziale Steuerung und Begleitmaßnahmen für eine Ökosteuerreform brauchen. Das geht nicht ohne und da muss man etwas tun, aber man muss es tatsächlich gezielt für die Familien und die Menschen tun, die tatsächlich auch diese soziale Unterstützung brauchen. Also es kann nicht sein, dass ich den ärmeren Menschen dann in Zukunft noch den Heizölzuschuss bezahle, weil auch die müssen natürlich animiert werden, vom Heizöl wegzukommen oder möglichst wenig zu verbrauchen. Und wenn ich ihnen jetzt da das bezahle, dann haben sie keine Motivation dafür. Das heißt, man muss im Endeffekt dann schon schauen, dass man gezielt sie auf andere Weise unterstützt, aber dort, wo sie selber auch am Klimawandel mitwirken, da sollen sie genauso wie alle anderen motiviert sein, möglichst sparsam mit den Dingen umzugehen, um hier tatsächlich auch die Klimaziele erreichen zu können. Denn da müssen wir wirklich auch alle Menschen erreichen, müssen alle mitmachen. Also würde heißen, Ökosteuer muss für alle gleich sein, das ist ganz wichtig. Geht auch gar nicht anders, weil sonst so eine Art Schwarzmarkt entstehen würde, wo man sich gegenseitig dann etwas zuschiebt und der eine kriegt es billiger als der andere. Also die Umwelt muss für alle das Gleiche kosten, aber man braucht natürlich in der Tat für Menschen, die wenig Einkommen haben oder gar kein Einkommen haben, braucht man eine soziale Stützung. Und da wäre eben die Idee dieser ökosozialen Steuerreform auch, dass man die Einnahmen, die aus der Ökosteuer reinkommen, zu einem Teil auch für soziale Maßnahmen hernimmt und den ärmeren Menschen zurückgibt. Einen anderen Teil tatsächlich auch, um Umwelttechnologien und Ähnliches voranzubringen, also wo man das gezielt dann auch in den Bereich von Forschung und Entwicklung investiert, um hier noch besser zu werden.
0: Vielen Dank.

0: Eine Frage noch zur Wirtschaft, da möchte ich von diesem Block aber kurz wegkommen, an den Stefan Kleineder vielleicht einmal, nämlich ist nicht eine Wirtschaftsreform vonnöten, die endlich in Kreisläufen funktioniert? Das ist natürlich ein großer Ansatz, aber wie realistisch wäre ein solcher Paradigmenwechsel?
1: Das ist sehr notwendig und daran wird intensiv gedacht und auch logistisch schon gearbeitet. Das Ding nennen wir Cradle to Cradle, das heißt, alles, was wir produzieren, soll in einem Kreislauf wiederverwendet werden können. Dahin ist es ein sehr weiter Weg, wenn wir uns überlegen, dass wir halt mit einer, wir kommen aus einer Wegwerfmentalität. Ich sage ganz bewusst, wir kommen raus aus der, weil ich glaube, wir sind sozusagen schon in der Nähe des Ausgangs, zumindest sehnen wir uns danach. Viele Menschen sehnen sich danach. Auf europäischer Ebene, ich bin ja für die Abfallwirtschaft zuständig in der oberösterreichischen Landesregierung, auf europäischer Ebene gibt es jetzt sehr harte und sehr strenge Vorgaben, wie müssen wir den Abfall in Zukunft sammeln, wie viel davon müssen wir in den Kreislauf zurückschicken, wie viel müssen wir in einer sozusagen in Recyclingquoten abliefern. Und das stellt uns vor ehrliche, große Herausforderungen, obwohl wir in Oberösterreich oder in Österreich immer glauben, wir sind eigentlich eh Recycling-Weltmeister und wir sammeln doch den Müll getrennt in den Abfall-Altstoffsammelzentren. Aber selbst für uns ist es eine riesige Herausforderung, zum Beispiel bis 2025 90% aller Alttextilien getrennt zu sammeln und einer Wiederverwertung zuzuführen. Das ist eine Riesenherausforderung. Die Vorgaben kommen aus Brüssel. Das ist eine sehr gute Nachricht, weil da regeln wir sozusagen einen Bereich für den gesamten Kontinent. Und diese Vorgaben zu erreichen, der Plastikmüllberg selbes Beispiel, die Europäische Union hat ganz strenge Vorgaben, was wir in den nächsten Jahren an Sammelquote von Einwegverpackungen schaffen müssen. Die Wissenschaft sagt uns dann, das geht eigentlich nur mit einem Pfandsystem und dieses Pfandsystem muss halt jetzt kommen. Und wir brauchen sozusagen ein Pfandsystem für Einwegverpackungen. Wir brauchen eine massive Stärkung der Mehrwegverpackungen. Da sehen wir jetzt die ersten Entwicklungen bei der Milchflasche, bei dem Joghurtglas. Solche Dinge beginnen wieder zu kommen. Ich habe ein längeres Gespräch geführt mit dem Geschäftsführer der Berglandmilch, die ja diese Milchflaschen abfüllen. Und die haben gesagt, na ja, das war schon mal. Die ganze Infrastruktur ist nur kaputt gegangen, weil wir irgendwann als Gesellschaft beschlossen haben, wir fördern das Pfandsystem nicht mehr und wir fördern die Mehrwegverpackungen nicht mehr und wir haben kein Pfandsystem. Und wenn du diese Rahmenbedingungen politisch nicht mehr hast, dann sucht sich der Markt das billigste Produkt oder das einfachste Produkt und das war halt der Karton, ja, bei der Milch sozusagen. Und jetzt wieder hinzukommen heißt Strukturaufbau, heißt wir müssen die Strukturen zum Auswaschen von Glasflaschen und so weiter alles wieder herbringen. Aber da gibt es strenge Vorgaben und wir arbeiten mit Hochdruck daran, sie erfüllen zu können, weil sonst drohen wieder Strafzahlungen und das wäre natürlich fatal, weil da verlierst du im doppelten Sinn.
0: Okay, gut, danke sehr. Eine Frage an die Frau De Lucchi. Es hat so ein bisschen den Eindruck gegeben, in den letzten Monaten auch natürlich Lockdown-bedingt, Fridays for Future macht eine Pause. Ist dem tatsächlich so? Ein Zuseher will wissen, wie stark ist denn aktuell die Lobby für den Klimaschutz? Frage an Sie, wie stark ist die Lobby? Gibt es jetzt ein Aufwachen? Gibt es ein Wiedererstarken, ein Durchstarten? Was passiert jetzt auch hinsichtlich dem weltweiten Klimastreik, der für kommenden Freitag prognostiziert ist?
2: Genau, danke für die Frage. Pause wurde sicherlich keine gemacht. Ich glaube, es wurde im Hintergrund sogar noch mehr gearbeitet und noch mehr ins Rollen gebracht. Wir haben sehr viel mobilisiert, wir haben sehr viel Onboarding gemacht, das heißt sehr viele neue Leute zu Fridays dazugeholt. Und am Freitag, glaube ich, wird dieses Aufwachen durch den Streik wieder ganz gut symbolisiert, wenn wir wirklich wieder in die Öffentlichkeit treten und unsere Forderungen auch nach außen tragen. Also Pause, Corona-bedingt, aber im Hintergrund sehr viel passiert und wir hören nicht auf, Druck zu machen.
0: Okay, Nachfrage, neue Demokratieformen. Hier gibt es die Frage nach Bürgerräten, wie sie in Irland, Frankreich, Deutschland anscheinend schon bestehen. Wie denkt man da in der Runde drüber, dass man Demokratie, weiß ich nicht, bottom-up wieder ein bisschen neu belebt? Frau De Lucchi vielleicht. Sie sind ja da dabei.
2: Ja, genau. Ich hole da vielleicht kurz aus. Es wurde vorher ja schon gesagt, dass das Corona uns gezeigt hat, dass man Maßnahmen sehr schnell durchsetzen kann und sehr effizient. Ich glaube allerdings, dass das nicht so auf den Klimawandel übertragbar ist. Wenn man denkt, wie Corona-Maßnahmen kommuniziert wurden, dann war das eben sehr top-down, sehr kurzfristig auch. Also es wurde am Abend vorher verkündet, was am nächsten Tag gilt, so in die Richtung. Ich denke, das ist kein zielbringendes Konzept für den Klimawandel. Da ist so eine partizipative Strategie wie eben BürgerInnenräte sehr viel versprechender. Und das hat natürlich Vorteile für die BürgerInnen, denn sie können sich beteiligen und sie können das Interesse einbringen, das da ist, was uns die Streiks zeigen und was uns das Klimavolksbegehren zeigt. Und ich denke, das hat wirklich auch einen Vorteil für die Politik, weil wenn so ein Rat wirklich Maßnahmen ausarbeitet, dann hat man einen Vorschlag, der wahrscheinlich bei potenziellen Wählerinnen auch sehr gut ankommen wird. Also ich denke, das ist ein sehr gutes Geben und Nehmen. Und ich bin da dabei in der Arbeitsgruppe für die Bürgerinnenräte von Fridays for Future. Und ich bin da sehr hoffnungsvoll, dass das was Gutes wird. Und wir setzen uns da sehr dafür ein, dass es eben kein zahnloser Tiger wird, der dann ohne Auswirkungen bleibt. Aber würde mich auch sehr interessieren, was da die anderen dazu denken.
0: Ja, vielen Dank. Darf ich das gleich weiterleiten zum Alois Stöger? Braucht es Parallelstrukturen, die wieder Maßnahmen überlegen? Ich habe im Vorfeld mit Martin Hoffmann viel darüber diskutiert, dass jetzt die Zeit der Taten ist. Es gibt viele Institutionen, auch die Wissenschaftler, die sich zusammengeschlossen haben. Wir kennen ja die Wege, wo wir gehen müssen. Wir kennen die Maßnahmen und die Techniken, nur passiert es halt nicht. Braucht es jetzt neue Parallelstrukturen im Sinne einer neuen Demokratie, einer verbesserten Demokratie, Alois Stöger, oder haben wir genug Demokratie für diesen Wandel?
3: Also ich glaube, dass jede Beteiligungsform und jede Mitwirkung der Bevölkerung in demokratischen Prozessen zu unterstützen ist. Das ist wichtig. Ich mag jetzt nicht eine Diskussion über Räterepublik darüber diskutieren. Das bringt es nicht. Ich glaube, Beteiligung ist gut. Ich glaube, Demokratie lebt auch davon. Das ist wichtig. Ich glaube, dass die Falle nicht sein darf, dass man vom Markt etwas erwartet. Und ich glaube, diese ganzen Geschichten mit Ökosteuern und dann wird man bei den Menschen, die wenig Einkommen haben, gegenfinanzieren. Ich weiß, wer auf der Strecke bleibt. Das sind die armen Menschen. Und ich glaube eher, dieses europäische System von CO2-Handel hat nicht funktioniert, weil es wird das CO2 nicht weniger, es wird nur teurer und die Reicheren können sich es leisten, CO2 zu verblasen. Wir müssen zurückgehen, müssen sagen, niemand darf CO2 in die Luft abgeben. Und da braucht es Ordnungsvorschriften und das wird eine Steuer nicht regeln. Und bei vielen anderen Maßnahmen, ich kann 5 mehr Steuer einführen, es wird das nicht regeln. Der es viel Geld hat, hüpft leichter drüber. Und da ist es so wichtig, dass man jetzt die Ordnungspolitik in den Vordergrund stellt und etwas sagt, was wir tun können, welche Schritte wir setzen, zum Beispiel im öffentlichen Verkehr, zum Beispiel zu sagen, ein Produkt, das 500 Kilometer herumgeführt wird in Europa, das muss 80% auf der Bahn sein und dann ist es teurer und dann brauche ich weniger LKW, dann habe ich viele andere Veränderungen, die da eine Rolle spielen und das muss man machen. Dann muss man sich auch die Frage stellen, ich habe das gut gefunden mit der Frage der Parkplätze. Diese Parkplatzverordnung in Oberösterreich ist antiquiert, die gehört weg. Sie passt im Land nicht, sie passt in der Stadt nicht. Und es gehört das Vorrau nicht in den Keller, sondern im Erdgeschoss, dass man es dann nutzt. Und ich sage es ganz einfach, so wie ich mich selber verhalte. Wenn ich keinen Zug habe innerhalb von 15 Minuten, dann nutze ich ihn nicht. Ganz einfach. Wenn ich einen Zug habe, der innerhalb von 15 Minuten wegfährt, dann nutze ich den öffentlichen Verkehrsmittel und freue mich, weil ich dort Zeitung lesen kann und ich einen Chauffeur habe, der mich fährt und nicht selber fahren muss. Und daher braucht es genau da diese Angebote und dann werden sie auch genutzt. Man braucht es nur anschauen, dort, wo man starken öffentlichen Verkehr haben, sind die Leute auch bereit, den zu nehmen. Und das sind die Geschichten.
0: Nachfrage an den Experten des öffentlichen Verkehrs. Alois, ein Leser will wissen, wie bekommt man mehr Menschen dazu, den öffentlichen Verkehr zu benutzen? Nun hast du das ja erlebt. Wie schaut es aus? Wie würdest du die Frage beantworten?
3: Das Angebot verbessern, so wie wir es gemacht haben mit der ÖBB. Wir haben 2007, wie wir wieder in die Regierung gekommen sind, massiv investiert in der ÖBB und heute fährt ein vernünftiger Mensch von Linz nach Wien immer mit dem Zug, weil er erstens schneller ist, weil er ein besseres Service hat und weil er keinen Stress hat. Und wer das macht, dann im Angebot wird es besser. Ich fahre von Ottensheim immer mit dem Zug, wenn es ihn gibt. Aber wenn es ihn nicht gibt, kann ich nicht damit fahren. Und wenn es am Wochenende, am Sonntag so ausgedünnt ist, dass ich um 9 Uhr zu keiner Veranstaltung komme, wenn ich nicht um 6 Uhr bereit bin aufzustehen, na, dann wird man nicht nach Linz fahren und dann wird man was anderes nehmen. Und genau das ist es. Und dann muss man sich das mal anschauen, wie ist es verteilungspolitisch? Welche Personen bestimmen die Instrumente? Und das Auto ist ja in Wirklichkeit ein Instrument für gut verdienende, männlich orientierte Verkehrsteilnehmer, für Ältere viel schwieriger, für Jugendliche unmöglich. Und man muss auch diese internen verteilungspolitischen Wirkungen anschauen. Und da kommt man immer drauf, ich sage jetzt, Verkehrspolitik ist Sozialpolitik, Verkehrspolitik ist auch Klimapolitik. Und man muss sich an diesen Fragen abarbeiten. Aber was ich ganz sicher sagen kann, der Markt regelt da nichts. Ich brauche ein Angebot. Das Angebot liebt. Ich kenne kein Unternehmen, das eine Schiene gebaut hat. Es hat es immer nur gegeben, die was öffentliche Einrichtungen bis nutzen wollen. Wir brauchen Unternehmen, die eine Schiene bauen, die sagen, ja, und jetzt bauen wir aus, auf wie noch, ich sage jetzt noch Prägarten. Wenn man das tut, dann muss es die öffentliche Hand relativ schnell tun und dann wird das Angebot angenommen. Und das ist es. Und insofern okay. Freuen wir die Entscheidungen, die letzten Tage getroffen worden sind.
4: Sie hörten den ersten Teil eines Mitschnitts einer Online-Podiumsdiskussion mit dem Titel »Jetzt mit dem Klimaschutz ernst machen«. Andreas Brunner bedankt sich für Ihr Interesse. Auf Wiederhören.

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Hallo und herzlich willkommen in der Sendung Monikas musikalische Reise auf Orange 94.0, sagt Monika Heller. Die heutige Reise führt uns gleich mal nach Deutschland. Nein, ich glaube, in Deutschland lebt eher die aus Brasilien stammende Sänger. Also führt sie uns doch nach Brasilien und sie führt uns in die oder zur portugiesischen Sprache, der ich nicht ganz mächtig bin. Allerdings, wenn ein Musikstück Bem na Foto heißt, dann sollte das doch auch mit Foto was zu tun haben. Und da sehe ich auch schon das Wort Pinsel. Das ist nicht Pixel, sondern Pinsel wahrscheinlich, könnte ich mir denken. Mona Lisa, das ist auch leicht zu erkennen oder zu übersetzen. Also in jedem Fall geht es hier um das Thema Foto und wir hören die Stimme von Edson Cordeiro.

0: Schiss.
1: Edson Cordero. In der Sendung Monikas musikalische Reise war Orange 94.0 und zu Beginn Edson Cordero. Ein richtiges Stimmwunder. So viel an Höhen und Tiefen hat uns, oder vor allem Höhen, hat uns hier gar nicht geboten, wie er kann. Also eine riesengroße Stimmbandbreite, Palette. Und auf dem Cover des Albums Bemna Foto, das Album heißt genauso wie die erste Nummer, Bemna Foto, Edson Cordero, sehen wir ihn, also ein Foto von ihm. Da ist auffallend, also wer ihn kennt, für den ist nicht auffallend, dass er eher wenig Haare auf dem Kopf gelassen hat. Aber auffallend und auch gar nicht mal so überraschend andererseits ist, dass er tätowiert ist und dass er ganz, ganz viele Ketten da um den Hals trägt. Auf diesem Foto Ketten um den Hals und auch Armbänder. Und manche Ketten sind so aus kleinen Perlen und manche aus ganz, ganz, ganz, ganz kleinen Perlen. Vielleicht habt ihr das auch mal gemacht, so diese Mini-Mini-Perlen, die man auffädelt und aus denen man dann auch Armbänder machen kann. Sowas trägt er eben. Also ganz, ganz, ganz viel Schmuck. Auch Ringe natürlich. Also Perlenketten kann ich zwar nicht erkennen, auf diesem Foto zumindest. Schau mal ein anderes an. Nein, das ist noch mehr Tätowierung. Das macht aber auch nichts. Hauptsache Kette. Hauptsache kleine, runde Dinger, die da aufgefädelt werden. Um richtige, schöne Perlen geht es in der heutigen Sendung. Wertvolle Perlen. Es geht auch um Diamanten und andere Preziosen. Perlen, da nehmen wir doch gleich mal ein Musikstück der Formation oder des Duos Café del Mundo. Café del Mundo, das sind Jan Pascal und Alexander Kilian an den Flamenco-Gitarren. Und La Perla ist ein Stück, das auf dem Album Famous Tracks finden. Ist auch eine Eigenkomposition.

La Perla von und mit Café del Mundo. Das heißt Jan Pascal und Alexander Kilian. Ja, jetzt haben wir schon die so ein bisschen so, ja, so ganz gemischten Schmuck. Jetzt haben wir schon die Perle, La Perla. Jetzt sollten wir doch langsam zu den Diamanten kommen, von denen wir ja wissen, dass sie a girl's best friend oder friends sind.

Ach ja, Marilyn Monroe mit dem Lied aus dem, mit dem Song aus dem Film Gentlemen Prefer Blondes. Ja, also die Diamanten, die besten Freunde einer jungen Frau. Und manche haben ja dann diese Freunde zum Fressen gern. Zumindest war das der Fall, oder ist es der Fall in dem Chanson, das uns Zizi Jeanmaire interprétierte. Zizi Jeanmaire, croqueuse de diamants, la croqueuse de diamants. Eine croqueuse de diamants, eine Knabberin, sie knabbert Diamanten, wobei ja eine croqueuse de diamants auch eine femme fatale ist, die es auf das Geld der Männer abgesehen hat. Aber jedenfalls, sie knabbert gerne an den Diamanten, sie beißt so richtig gerne rein. Und sie liebt das Knirschen, das Geräusch, wenn sie das Knirschen hört. Das liebt sie richtig gehend bei den Diamanten. Und sie meint auch, es gibt ja andere Frauen, also so Aristokratinnen oder Cousinen von Prinzen. Und die tragen dann ganz, ganz viel, natürlich ganz, ganz viel Schmuck und tragen die Diamantringe an den Fingern, wo diese Ringe verrotzen. Na, das ist nicht mein Stil. Ich esse die Diamanten gerne, ich knabbere, ich koste sie gerne. Ich koste sie gerne ohne Salz und Pfeffer und genieße, wie gesagt, das Knirschen. Mein Gott, die armen Zähne, aber es hören sich wahrscheinlich, wenn es Zahnärztinnen zuhören, die freuen sich und reiben sich schon die Hände. Wollte das jemand nachmachen? Weil ja wirklich, also Diamanten sind wirklich das härteste Material, das wir kennen. Diamanten, das ist wirklich sehr, sehr gefährlich, aber gut, ich will mich ja nicht einmischen. Die croqueuse Diamant ist auch so, dass sie sich auch gar nicht abhalten lässt von ihrer Passion. Sobald sie Diamanten von der Ferne sieht, stürzt sie sich ohne Zögern auf ihre Beute. Und dann hat noch Zizi Jeanmaire einen Tipp für uns parat, also für uns ist übertrieben, für Profisportler. Sie meinen, schaut, vergesst die Schokolade, wenn ihr am Morgen so 3 Karat verzehrt auf nüchternen Magen, diese 3 Karat verdreifacht dann auch eure sportlichen Leistungen. Orange 94.0, immer für euch da mit guten Tipps.

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1: Zizi Jeanmaire, eine sehr, sehr interessante und dynamische Frau. Sie war Balletttänzerin, Sängerin, führte und leitete auch eine Revue, lebte von 1921 bis 2020. Sie war mit Yves Saint Laurent gut befreundet und es gibt auch ein berühmtes Lied von ihr, Mon truc à plume. Also mein, da geht es um die Federboa und nur die habe ich, so mon truc à plume. Und dieses Mon truc à plume wurde ja von Lady Gaga im Rahmen der Eröffnung der Olympischen Sommerspiele in Paris dargeboten. Ja, und Zizi Jeanmaire hatte kurze Haare, was, ja okay, das haben viele Menschen, aber es war schon so typisch für sie, dieser damals sogenannte Bubikopf. Denn sie hat einmal mit dem Choreografen Roland Petit zusammengearbeitet und der verlangte von ihr, so 1948, der wollte für seine Produktion eine androgyne Tänzerin und legte ihr nahe, sich die Haare abschneiden zu lassen. Und diese Kurzhaarfrisur trug sie ihr ganzes Leben lang. Roland Petit schrieb auch die Melodie zu dem Stück Coqueuse de Diamant gemeinsam mit Jean-Michel Damase. Und den Text schrieb niemand geringerer als Raymond Queneau. Also Raymond Queneau, ein Schriftsteller, der uns Zazie dans le métro schenkte, oder einen kurzen Text, den er, glaube ich, in 99 Versionen bringt und auch ganz, ganz viel anderes, Raymond Queneau, für eine andere Sendung. Aber jetzt bleiben wir noch ein bisschen bei den Diamanten und bleiben wir noch auch dabei zu sagen, wer denn welches Stück so schreibt oder schrieb, das hier interpretiert wird. Und wenn es da einen Pianisten und Komponisten mit dem Namen Diamandis gibt, drängt sich förmlich auf eine Sendung über Perlen, Diamanten und Preziosen. Diamandis mit vollem Namen Pierre Papadiamandis oder Pierre Papadiamandis. Er wurde in Frankreich geboren im Jahre 1937, verstarb in Frankreich 2022, hatte aber griechische Wurzeln, also der Name Diamandis, das hat Papadiamandis. Und er schrieb zum Beispiel für den Sänger Eddie Mitchell komponierte rund 200 Musikstücke. Er arbeitete auch für Grace Jones, Céline Dion und Ray Charles. Ray Charles, bekannt für Georgia on My Mind oder Hit the Road Jack und viele, viele andere Nummern. Ray Charles, der großartige Pianist und Komponist und Entertainer und Schauspieler, der mit 7 Jahren circa das Augenlicht verlor. Ein Womanizer, sei mir erlaubt, ein Womanizer erster Güte. Zweimal verheiratet, 12 Kinder von 10 Frauen. Und es gibt einen sehr schönen Dokumentarfilm über ihn. Da kann man erinnern, wie er so sagte oder wie gesagt wird, dass er die Schönheit einer Frau daran erkannte, indem er über die Unterarme dieser Frau strich. Naja. Gemeinsam mit Didi Bridgewater, mit der Jazzsängerin, Schauspielerin, zweifachen Grammy-Preisträgerin Didi Bridgewater, nahm er ein wunderschönes Stück auf, das eben von diesem Pierre Papadiamandis geschrieben wurde, die Melodie von ihm, der Text von Ronnie Bird, und das wunderschöne Stück nennt sich Precious Thing. Ja, wie der Name schon sagt, also wir können nur ahnen, wer es nicht kennt, ein Liebeslied. Und da ist eben das geliebte Wesen so wertvoll. Und du weißt, unsere Liebe ist etwas Wunderbares und ich finde eines der schönsten Liebeslieder der Geschichte, der Musikgeschichte oder meines Lebens.

die die Bridgewater und Roy Charles gemeinsam, die das ja oft auf Konzertbühnen gemeinsam sangen. Das ist so ein, und dieses Lied ist einer der letzten großen Erfolge des großartigen Roy Charles. Da war er 68 Jahre alt. Es wurde als Single 1989 veröffentlicht und findet sich auf dem Album von Didi Bridgewater, auf dem Album Victim of Love. Naja. Das nächste Musikstück, der Titel ist Wie aus Perlmutt. Also wir bleiben im Bereich der Perlen nun, wie aus Perlmutt. Es klingt so, als ob, oder der Klang ist wie die Stimme, wie eine Frauenstimme, eine hohe Frauenstimme. Es ist aber der Klang des Theremins, der zu hören ist. Mit einem Auszug aus dem Album Schneesand von Peter Rosmanit, wie aus Perlmutt, das Theremin, ein ganz eigenartiges Instrument, das ohne Berührung durch die Hände, aber doch mit der Bewegung der Hände gespielt wird. Pamelia Kurstin ist die Theremin-Virtuosin.

Wie aus Perlmutt, eine Komposition von Peter Osmanit, der da das Hang bespielt hat. Pamelia Kurstin am Theremin, also die Hände weiter weg vom Instrument, aber mit Bewegung, und eben Peter Osmanit die Hände am, also immer wieder auf dem Instrument, Hange, also mit Gustav am Ende geschrieben, ist da die Berner deutsche Bezeichnung für die Hand. Und dieses Instrument wird ja eben mit den Händen so ganz leicht, mit leichten Berührungen gespielt. Und immer wieder gut, wer es noch nicht kennt, sich vorzustellen, einen zwei Vox zu nehmen, die aufeinander zu legen. Und das ergibt dann etwa diese Form des Hangs. Auf dem Album, an dem Album Schneesand, haben ja viele mitgewirkt. Also bei manchen Nummern spielt Otto Lechner mit am Akkordeon, dann haben wir den Franz Hautzinger an der Trompete, Georg Graf am Saxophon, Jonah Lewis an der Violine, Micky Liebermann an der Gitarre, Cadero Rai singt mal, Klaus Trabitsch lässt die Irish Harp erklingen. Und es wurden schon so viele genannt, jetzt war es noch vollständig. Matthias Jakicic, elektrische Violine, Marwan Abado, die Kurzhalslaute Hude. Und das war's jetzt schon mit der Aufzählung der Belegschaft für Schneesand unter der Leitung von Peter Osmanit. Diamanten, Perlen, andere Preziosen wie Perlmutt. Die Perle ist ja auch ein Symbol für die Träne. Und deswegen erklingt jetzt die schöne Arie Una furtiva lacrima aus L'Elisir d'amore von Gaetano Donizetti, allerdings nicht von einem Sänger interpretiert, sondern von Diana Racina. Diana Racina hat ein Album unter dem Titel Romance oder Romanze oder Romance herausgebracht mit Musik aus der Romagna, also aus Rumänien, Frankreich, Galizien, Spanien, Italien. Und eben da singt sie, und ich finde das so schön, so mutig, ich meine, sie ist keine Opernsängerin, oder vielleicht hat sie das auch schon gelernt, jedenfalls Una furtiva lacrima. Ist so ein berührendes Stück, und das hören wir jetzt gleich in der musikalischen Reise. Musik.

Diana Rasina mit Una Fortiva Lacrima. Für das Album Romance, aus dem wir einen Auszug gehört haben, hat sie sich mit einem Akkordeonisten und einem Gitarristen zusammengetan, und zwar Miroslav Jankech, der Miro Jankech Akkordeon und Alex Kotaro Yoshi Gitarre. Auf dem Album Romance finden wir auch zum Beispiel Ne me quitte pas, also Musik aus Belgien, Jacques Brel, oder Reich Gloriosch, Okzitanisch, und das Marillas de Chaen, Spanisch, Castellano. Ja, aber es geht weiter mit den Diamanten, mit den Perlen, mit dem Schmuck. Ob es echte Perlen sind, weiß ich nicht, aber es glitzert oft ganz schön intensiv, wenn Evi Niesner auf die Bühne geht. Evi Niesner, ihres Zeichens ausgebildete Opernsängerin, die sich aber sehr oft in andere Gefilde wagt, bewegt und sich dort bewegt, in das Gebiet der Chansons, von La Chanson, in das Gebiet von freier Improvisation, auch gemeinsam mit einem DJ und mit Saxophon und ziemlich wild und trotzdem immer virtuos. Und Burlesque oder Tenderly Blue. Ja, Tenderly Blue ist ein Album von Evi Niesner, Evi und das Tier. Das Tier ist Mr. Loy und Mr. Loy ist ihr Ehemann und er spielt Klavier. Meistens sitzt er dabei am Klavier, ab und zu liegt er unter dem Klavier und spielt trotzdem weiter. Manchmal singt er auch und sie schminkt sich so wie er auch sehr, sehr intensiv und sehr schön. Und dann ist auch manchmal eine Straußenboa dabei, also passt sehr gut zu Sissi Jean-Mère, Mon truc à plume. Und wir hören jetzt, ja, die Entscheidung immer fällt so, wir hören das Boulevard of Broken Dreams.

Der Boulevard of Broken Dreams, eh, wie uns das Tier. Gemeinsam waren sie schon öfters im Theater am Spittelberg zu Gast in Wien. Sie auch mal mit einem anderen Pianisten und vor kurzem sah ich sie wiederum in Gumbolskirchen bei der Auftaktveranstaltung zu einer Wein- und Genusswoche. Und so auch interessant, also ganz wieder glitzernd angezogen mit unterschiedlichen Outfits, so 3-4 Auftritte. Hinter ihr auf der Bühne ein DJ, der herumwerkte. Und ja, und auf der Bühne war auch eben ein Saxophonist, diesmal also nicht der Mr. Loy, sondern ein Saxophonist, dessen Namen ich jetzt noch nachschauen müsste. Und an den Drums saß das Kind. Das Kind, also der Sohn von Evi Niesner, von Evi und Mr. Loy. Und so lustig, sie stimmgewaltig und das Kind, auch schon so an die 20, saß da beeindruckend, ganz ruhig, konzentriert mit einem so Art so Cowboy-Hut auf dem Kopf oder einem Hut auf dem Kopf und werkte vor sich hin. Sehr konzentriert und sehr, sehr gut und gab so den Groove und hielt das Ganze auch sehr, sehr gut zusammen, also sehr, sehr präzise. Ja, Drummer, die Percussion. Was wäre eine Sendung? Eine Sendung auch mit dem Thema Perlen, Diamanten und andere Preziosen ohne einen Beitrag des Percussion-Virtuosen Goem. Er hat ja ein Album herausgebracht unter dem Titel Chameleon oder Chameleon. Und da finden wir Nummern wie Chameleon, Bambou, Empereur, Léopard, Hérisson, Carmen, Initiation, Fleuve und Diamant.

Diamant, eine Komposition von Gem, der Diamant, und Monika Heller wünscht einen wunderbaren Nachmittag mit Orange 94.0, dem freien Radio in Wien.

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1: Schönen Nachmittag bei den Philosophischen Brocken. Begrüßt Sie Herbert Rachowitz. Zurzeit sind in Wien Festwochen im Gang und eine Performance, ziemlich am Anfang, da nennt sich The Day Before, spielt an darauf, dass am Tag nachher ein Krieg ausbrechen kann oder wird. Der Text, der dem zugrunde gelegt wird, stammt von einer französischen Philosophin, Simone Weil, die ihn schon 1940, 41, also mitten im Krieg, verfasst hat, die in diesem Text sich zurückbezogen hat auf die Ilias, das große antikgriechische Drama von Homer, und einen Text verfasst hat, der sich nennt Die Ilias oder das Poem der Gewalt. Es wird jetzt in dieser Sendung von mir in Schwerpunkten dargestellt werden. Die Lesung, die jeden dieser Texte vorangeht, stammt aus einer Veranstaltung in der Katholischen Akademie Limburg, und gelesen werden diese Texte von Birgit Häuser.
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3: Die Ilias oder das Poem der Gewalt, 1940, 41 geschrieben. Der eigentliche Held, der eigentliche Gegenstand und das Zentrum der Ilias ist die Gewalt. Die Gewalt, die von den Menschen ausgeübt wird, die Gewalt, der die Menschen ausgesetzt sind, die Gewalt, vor der die Menschen zusammenzucken. Unaufhörlich wird darin die menschliche Seele durch ihr Verhältnis zur Gewalt verändert, mitgerissen und geblendet von der Gewalt, die sie zu beherrschen glaubt, gebeugt unter dem Zwang der Gewalt, den sie erleidet. Wer davon geträumt hatte, dass die Gewalt dank des Fortschritts der Vergangenheit angehört, konnte in dieser Dichtung einen Beweis dafür sehen. Wer sie damals wie heute im Zentrum aller menschlichen Geschichte auszumachen verstand, fand darin ihr schönstes und reinstes Spiegelbild. Die Gewalt macht jeden, der sie erleidet, zum Ding. Wird sie bis zur letzten Konsequenz ausgeübt, macht sie den Menschen zum Ding im wortwörtlichsten Sinne. Sie macht ihn zum Leichnam. Da war jemand, und mit einem Mal ist da niemand. Dieses Bild führt uns die Ilias unablässig vor Augen. Pferde rasselten mit leeren Wagen dahin auf den Brücken des Krieges, der Zügelhalter entbehrend der Untadeligen. Die aber lagen auf der Erde, den Geiern weit lieber als ihren Frauen. Der Held ist ein Ding, das hinter einem Wagen durch den Staub geschleift wird. Seine blauschwarzen Haare fielen auseinander und das Haupt lag ganz im Staube, das einst so liebliche. Damals aber hatte es Zeus seinen Feinden gegeben zu schänden in der eigenen väterlichen Erde.
1: In diesem gedrängten ersten Absatz des Texts von Simon Weil wird die Breite des Problems sehr knapp zusammengefasst. Und man könnte es damit vielleicht am besten charakterisieren, dass hier gleich zu Beginn eine doppelte Betrachtungsweise auf das Thema Gewalt artikuliert wird. Nämlich, es heißt einerseits, es gibt einen Helden und dieser Held der Ilias, der Hauptheld der Ilias ist die Gewalt. Die Gewalt, also ein Abstraktum. Und gleichzeitig wird darauf gesagt, es ist aber die Gewalt, die von den Menschen ausgeübt wird und die den Menschen angetan wird. Das ist auf der einen Seite natürlich ziemlich was Verschiedenes. Das eine ein gedankliches Konstrukt, das man verwendet, um ganz allgemein Geschehnisse, Gewaltausübung zu beschreiben. Und auf der anderen Seite wird dazu gesagt, aber diese Geschehnisse sind keine Naturgewalten, sondern sind menschliche Gewalten. Menschen führen sie aus, Menschen erleiden sie. Menschen glauben, dass sie in der Lage sind, diese Gewalt anderen anzutun, und Menschen sprechen das Ausüben der Gewalt anderen Menschen zu. Mit dieser Spannung umzugehen, heißt einerseits, das Thema zu konzeptualisieren, von sich weiter weg zu schieben und es als ein rational diskutierbares Phänomen zu nehmen, und zweitens aber es in Beziehung zu setzen mit der greifbaren Geschehnissen der Verletzung, der Vernichtung auch. Und im ersten Absatz kommt diese Vernichtung ganz direkt in der brutalsten Art und Weise zum Ausdruck, nämlich dass die vernichtende Kraft der Gewalt im Maximalzustand darin besteht, dass Menschen ausgelöscht werden, dass man das Auslöschen des Menschen auch betrachten kann als die Reduktion eines Lebewesens, eines denkenden Lebewesens auf ein Ding. Und dieses Ding ist ein Leichnam. Der Leichnam, der in der Ilias in hunderten verschiedenen Ausfertigungen beschrieben wird und der beschrieben werden kann als etwas, was eine Folge des Kampfgeschehens ist und etwas, was jemand getan hat, weil es eben Menschen sind, die den Krieg führen.
3: Die Gewalt, die tötet, ist eine punktuelle, rohe Gewalt. Wie viel reicher in ihren Methoden, wie viel überraschender in ihren Wirkungen ist jene andere Gewalt, die nicht tötet. Oder besser gesagt noch nicht. Sie wird ganz gewiss töten oder sie wird vielleicht töten oder sie schwebt nur über dem Menschen, den sie jederzeit töten kann. In jedem Fall aber versteinert sie ihn. Aus der Macht, einen Menschen zum Ding zu machen, geht eine andere, noch viel erstaunlichere Gewalt hervor, die einen Menschen bei lebendigem Leibe zum Ding zu machen. Er lebt, hat eine Seele, ist aber ein Ding. Ein merkwürdiges Wesen, ein derart beseeltes Ding, ein merkwürdiger Zustand für die Seele. Wie muss sie sich immer zu krümmen, sich verbiegen, um sich ihm anzupassen? Sie ist nicht dazu geschaffen, in einem Ding zu wohnen. Wenn sie dazu gezwungen ist, gibt es nichts in ihr, das nicht Gewalt erleidet.
1: Mit dieser Grobcharakterisierung der Maximalgewalt ist es aber nicht geschehen, sondern in einem daran anschließenden Teil weist Simon Weil darauf hin, dass diese prinzipielle Gewalt eine rohe, einmalige Gewalt ist, die aber noch eine Modifikation hat.

0: weitere Betrachtung, weil Menschen an dieser Stelle unter dem Zeichen der Todesdrohung zum Ding gemacht werden. Ein Ding, das nicht einfach da liegt und nichts mehr kann und nichts mehr will, sondern ein Ding, das noch gekennzeichnet ist durch menschliche Fähigkeiten, welche menschlichen Fähigkeiten aber erstarrt sind, beherrscht sind, eingefroren sind und nur mehr ein Zwecksetzung folgen können, die ihnen aufgezwungen wird von außen.
1: Nicht aus Gefühllosigkeit stieß Achill den Greis, der seine Knie umfasste, zu Boden. Priamos Worte, die ihn an seinen alten Vater erinnern, haben ihn zu Tränen bewegt. Es ist einfach so, dass er in seiner Haltung und seinen Bewegungen so frei ist, als berührte kein Flehender seine Knie, sondern ein lebloses Objekt. Die Menschen um uns herum haben die eigentümliche Fähigkeit, durch ihre bloße Anwesenheit jede Regung unseres Körpers aufhalten, unterdrücken oder verändern zu können. Ein Passant, dem wir auf der Straße begegnen, verändert die Richtung unserer Schritte nicht auf dieselbe Art wie ein Hinweisschild. Wer Besuch hat, wird in seinem Zimmer anders aufstehen, umhergehen und Platz nehmen, als wenn er alleine wäre. Dieser undefinierbare Einfluss menschlicher Präsenz geht aber nicht von Menschen aus, die durch eine unbeherrschte Regung des anderen schon das Leben verlieren können, noch bevor man daran denken könnte, sie zum Tode zu verurteilen. Die anderen verhalten sich vor ihnen so, als gäbe es sie nicht. Und sie selbst machen sich angesichts der Gefahr, mit einem Schlag vernichtet zu werden, zu einem Nichts. Weggestoßen, fallen sie zu Boden gefallen, bleiben sie liegen, bis es zufällig irgendwem in den Sinn kommt, ihnen aufzuhelfen. Doch hat man sie endlich erhoben, sie freundlicher Worte für würdig befunden, können sie an diese Auferstehung nicht ernstlich glauben, wagen keinen Wunsch zu äußern. Eine verärgerte Stimme könnte sie sofort wieder zum Schweigen bringen.
0: Simon Weil beginnt mit dem Hinweis darauf, dass das bei Menschen in sozialen Umständen immer so ist. Wenn jemand den Raum betritt, ändert das etwas an der Verteilung der Menschen und an der Aufmerksamkeit der Menschen. Die Ausgerichtetheit von Menschen auf soziale Zusammenhänge führt dazu, dass es hier eine Sensibilität gibt. Wenn mich jemand besucht, stehe ich auf und biete ihm einen Sitzplatz an. Und diese Normalverhältnisse setzt sie jetzt in Verbindung mit dem, was passiert, wenn Gewalt in den Raum tritt, wenn Gewalt stattfindet, und beschreibt das als einen drastischen Eingriff in die räumliche Verteilung, in die menschlichen Interaktionen, die dazu führt, dass Menschen verstummen und andererseits Menschen sich aufblähen, sich aufblustern, und dass in diesem Verhältnis zwischen der Eingeschüchtertheit und der Machtausübung eine Situation eintritt, in der man quasi zum Tod verurteilt ist, nur noch nicht weiß, wann das Urteil gesprochen werden kann. Die Menschen verhalten sich so von sich selbst her, als gäbe es sie gar nicht, hoffen, übersehen zu werden, was aber nur ein Zwischenzustand sein kann zu der weiteren Abfolge davon, dass es ihnen an den Kragen geht. Man wird devot, man wird zurückgedrängt und wird damit ein lebendes Ding, ein Ausfall des Menschen, ein Zustand von Menschen, die sich schon als willenlos hingestellt fühlen. Ihr Wille zählt nicht mehr und dennoch haben sie einen Willen. Das ist eine Zerrissenheit in der Seele, nennt sie das. Diese lebendigen Leichen sind ein Widerspruch. In der Seele

0: sind sie zerrissen. Und diese Erstarrung ist eine Folge des Eintretens der Gewalt, des Gewaltverhältnisses, in dem es nur mehr eher zufällig ist, ob sie hier wieder rauskommen oder nicht.
1: So unerbittlich wie die Gewalt vernichtet, so unerbittlich berauscht sie den, der sie besitzt oder zu besitzen glaubt. Keiner besitzt sie wirklich. Die Ilias teilt die Menschen nicht in Besiegte, Sklaven und Flehende einerseits, Sieger und Herren andererseits ein. Es gibt keinen, der sich der Gewalt nicht irgendwann beugen müsste. Auch die Soldaten, die frei und bewaffnet sind, müssen Befehle und Schmähungen ertragen. Auch Achill, den stolzen, unbesiegten Helden, zeigt uns die Dichtung gleich zu Beginn, weinend vor Demütigung und ohnmächtigem Schmerz, als man ihm vor seinen Augen die Frau wegnahm, die er zur Gattin begehrte, ohne dass er sich zu widersetzen wagte. Aber Achilleus setzte sich weinend alsbald abseits von den Gefährten an den Strand der grauen Salzflut und blickte auf das grenzenlose Meer.
0: Es gibt nicht nur eine Art von Opfern in Simon Weils Poem. Es ist geschildert worden, wie die gewöhnlich als Opfer betrachteten Menschen dem Tod entgegensehen und ausgeliefert sind. Aber allein schon diese Formulierung in einem Kriegsdrama weist doch darauf hin, dass es eine zweite Art von Opfern gibt. Das sind die Kämpfer, die Soldaten, die man als die dominanten Herren und Auslöser von Gewalt gerne sieht, gehen dem Tod entgegen und aus anderen Gründen, das ist anders zu beschreiben, wie sie dem Tod entgegengehen, anders als dass es ihnen von übermächtigen Gewalten aufgezwungen ist, steigern sie sich in ihre Gewalttaten hinein, an dem sie dann schlussendlich ihrerseits zugrunde gehen. Das ist eine Vernichtung innerhalb der Berauschung, die trifft sogar Achill, aber alle anderen sind, wie Simon Weil bemerkt, auch Unterlegene. Und diese Unterlegenheit führt dazu, dass auch die Helden zittern, die Trojaner vor den Griechen, die Griechen vor den Trojanern, und dass es in diesem wechselseitigen Kampf- und Todesverhältnis noch eine übergeordnete Ebene gibt. Diese übergeordnete Ebene ist die der griechischen Götterwelt. Es wird von Simon Weil zitiert, eine Passage, in der Zeus mit seiner Waage abwägt das kommende Schicksal der Kampfparteien. Und diese Waagschale ist nicht in diesem Fall ein Zeichen der Gerechtigkeit, sondern ein Zeichen des Schicksals, in dem Zeus der Waage folgt, um den Ausgang des Krieges zu bestimmen. Das heißt, die Sieger in diesem Krieg sind selbst Verlierer in dem Sinn, dass sie nicht aus eigener Kraft etwas letztlich gewinnen, sondern als Marionetten des Schicksals. Es wird ein weiteres Zitat aus der Ilias gebracht. Ares, der Kriegsgott, ist gerecht. Er tötet jene, die töten. Das ist ein Thema, das aus der griechischen Dramatik natürlich bekannt ist. Man denke Antigone, Kreon, der Antigone in den Tod schickt und damit ein Massensterben in seiner Verwandtschaft auslöst. Man denke an die allgemeine Einschätzung des Übermuts, die sich durch die Jahrhunderte nachvollziehen lässt, über Napoleon bis zu heute, Firmenpleiten und überhitzte und überhebliche Formen, die zeigen, dass es hier nicht einfach ein Schercher- und Opfergefälle gibt, sondern dass sich das, wenn man die Blickwinkel ein wenig ändert, dass sich das dann auch gerade umkehrt und ein gemeinsames Unterstehen des Schicksals in unterschiedlichen Abschattierungen dabei herauskommt.
1: Wenn es allen von Geburt an beschieden ist, Gewalt zu erleiden, so ist dies eine Wahrheit, vor der die Macht der Umstände den Menschen die Augen verschließt. Der Starke ist nie ganz und gar stark, der Schwache nie ganz und gar schwach, aber beide wissen es nicht. Sie glauben, nicht von der gleichen Art zu sein. Weder fühlt sich der Schwache dem Starken gleich, noch wird er als ein solcher betrachtet. Wer die Macht hat, bewegt sich in einem Milieu, das ihm nicht widersteht, ohne dass in der Menschenmasse um ihn herum irgendetwas dazu geeignet wäre, zwischen Impuls und Handlung den kleinen Abstand zu schaffen, in dem Raum für das Denken bleibt. Wo das Denken keinen Platz hat, kann es weder Umsicht noch Gerechtigkeit geben. So agieren diese Waffenträger mit sinnloser Härte. Ihre Waffe bohrt sich in einen wehrlosen Feind, der ihre Knie umfasst. Sie triumphieren über einen Sterbenden, indem sie ihm die Schändungen seines Körpers ausmalen. Achill erwürgt auf Patroklos Verbrennungsstätte 12 trojanische Jünglinge, als würde er für sein Grab Blumen pflücken. Bei der Anwendung ihrer Gewalt ist ihnen nie klar, dass die Folgen ihres Handelns sie selber treffen. So gehen jene zugrunde, denen das Schicksal Gewalt verlieh, weil sie ihr zu sehr vertrauen. Denn sie müssen zugrunde gehen. Sie sehen weder, dass ihre Kraft begrenzt ist, noch betrachten sie ihr Verhältnis zu anderen als ein Gleichgewicht ungleicher Kräfte. Da andere ihnen nicht den Einhalt gebieten, den die Rücksicht auf unsere Mitmenschen verlangt, kommen sie zu dem Schluss, dass ihnen das Schicksal alle Rechte verlieh und den ihnen Unterlegenen keine. So überschätzen sie ihre Kräfte. Sie müssen sie überschätzen, weil sie ihre Grenzen nicht kennen. Das liefert sie unwiderruflich dem Zufall aus. Und sie sind nicht mehr Herr der Lage. Mal kommt ihnen der Zufall zu Hilfe. Mal führt er sie ins Verderben. So stehen sie dem Unglück nackt gegenüber, ohne die Rüstung der Macht, die ihre Seele schützte. Nichts trennt sie mehr von den Tränen.
0: Simon Weil ist mit den sogenannten Helden und Herrschern genauso konsequent, wie sie mit dem Zustand der Opfer ist. Sie zeichnet nach, dass diese Helden zugrunde gehen müssen. Sie sehen weder, dass ihre Kraft begrenzt ist, noch betrachten sie ihr Verhältnis zu anderen als eine Überlegenheit. Sie kommen zu dem Schluss, dass ihnen das Schicksal alle Rechte verliehen hat und die ihnen Unterlegenen Pech gehabt haben. Sie müssen sich überschätzen, die Helden, sagt sie, weil sie ihre Grenzen nicht erkennen. Das gibt eine Pendelbewegung, die für Simon Weil in der Ilias eine wichtige eigene Qualität hat, nämlich der momentane Sieger hält sich für unbezwingbar, vergisst in seinem Sieg auf seine Gebrechlichkeit und fällt seinem eigenen Hochmut zum Opfer. Die Gewalt, das ist das Resümee, das man ziehen könnte, vernichtet alle, die mit ihr in Berührung kommen, beide Parteien. Am Ende, der Besiegte verursacht das Unglück des Siegers, genau so wie die Sieger das Unglück des Besiegten verursachen. In dieser Sichtweise, das sagt sie dann noch extra, ist nicht vorgesehen, ein Kompromiss ist nicht vorgesehen, eine maßvolle Anwendung von Gewalt, also kein Waffenstillstand oder vielleicht gerade noch ein Waffenstillstand, aber kein Friedensschluss. Denn diese doppelte Dynamik des Todes, des Zufügens und des Erleidens von Tod von beiden Seiten macht nicht Halt vor konzilianten Versuchen, das Leben zu retten. Die Mäßigung ist auch nicht ohne Gefahr, sagt sie. Sieger und Besiegte sind Brüder im gleichen Elend.
1: Es kommt der Tag, wo sich durch die Angst, die Niederlage oder den Tod teurer Kameraden die Seele des Kämpfenden der Notwendigkeit beugt. Der Krieg ist da nicht länger Spiel oder Traum. Der Krieger begreift endlich, dass er Wirklichkeit ist. Er ist eine harte Wirklichkeit, die viel zu hart ist, um erträglich zu sein, weil sie den Tod einschließt. Der Gedanke des Todes lässt sich nicht aushalten, nur blitzartig, sobald man seine Möglichkeiten spürt. Dass Menschen im Tod ihre Zukunft sehen, ist wieder die Natur. Wenn das Handwerk des Krieges in jeder Minute die Möglichkeit des Todes bewusst macht, kann für das Denken kein Tag vergehen, ohne sein Bild vor sich zu sehen. Das Bewusstsein ist dann in einer Form angespannt, die es nicht lange erträgt, doch jeder neue Tag setzt es derselben Notwendigkeit aus und die Tage werden zu Jahren. Die Seele erleidet alle Tage Gewalt. Morgens ist sie unfähig, nach etwas zu streben, weil sich der Gedanke nicht auf den Weg machen kann, ohne dem Tod zu begegnen.
0: Simon Weils Poem hat begonnen damit, dass der Held in der Ilias die Gewalt ist. Und sie hat gleich dazu gesagt, dass die Gewalt ausgeübt wird von Menschen. Da gibt es nun eine Schwierigkeit. Und die Schwierigkeit ist die, dass diese ausgeübte Gewalttätigkeit durch Menschen stattfindet, die Leiden zufügen können und Leiden erleiden, was aber nicht der Fall ist mit dem Helden der Ilias, nämlich der Gewalt. Das ist genau die Pointe des Unterschieds zwischen Abstraktum und Implementierung, dass die Gewalt keine Gewalt ausübt, sondern die Gewalt, die ausgeübt wird von Menschen, das ist diejenige, die für die Menschen aktiv ist. Und man kann das auch gut sehen daran, dass die Gewalt, die durch die Natur ausgeübt wird, im letzten Fall, dass Menschen sterben müssen, vorher aber, dass es so Tsunamis gibt und Lawinen und Überschwemmungen, dass das eine andere Konstellation ist und nicht die Gewalt, die in der Ilias dargestellt wird als von Menschen zugefügte Gewalt. Das zeigt sich nun darin, dass Simone Weil im Laufe ihrer Überlegungen dazu gekommen ist, zu sagen, es geht um die Krieger und um die Bekriegten und diese folgen zwar der Gewalt, aber sie sind auch Menschen, die Gefühle haben, und zwar auf beiden Seiten, das haben wir gehört, als diejenigen, die töten und die getötet werden. Und nun lässt sie sich aber ein auf eine Beschreibung von Menschen, von Kriegern, und zwar psychologischer Art und Weise, wie sie im Krieg psychisch verfahren. Und sie zeichnet einen Weg, dass es zwar richtig ist, dass alle Menschen sterben müssen, dass aber Krieger, die ständig konfrontiert sind mit dem Krieg und mit dem Unheil, das sie anrichten, dieses Unheil letztlich nicht aushalten. Die Seele, sagt sie, erleidet alle Tage Gewalt. Morgens ist sie unfähig, nach etwas zu streben, weil sich der Gedanke nicht auf den Weg machen kann, ohne dem Tod zu begegnen. Das heißt, das ist eine psychologische Konstruktion, die davon ausgeht, dass es nicht den Abnutzungseffekt gibt, dass es nicht die Insensibilität der Seele ergibt und dass darum das Vorhandensein von Gewalt im allgemeinen Sinn gleich aufzusehen ist mit dem schreienden Unheils- und Unglücksbewusstsein der Menschen, die den Gewaltakt auch auslösen. Und das führt sie zu einem sehr markanten Spruch, und zwar: So drängt dieselbe Verzweiflung zum Sterben und zum Töten. Dass sie verzweifelt sind an ihrer Ausweglosigkeit in der Gewaltspirale und gleichzeitig diese Gewaltspirale immer weiter drehen, gerade wegen der Ausweglosigkeit. So dass, Simone Weil sagt, Menschen, die von diesem doppelten Todesdrang erfüllt sind, sind ein besonderer Schlag, das ist ein Dead End, und um dieses Dead End zu durchbrechen, ist nochmal eine andere Betrachtungsweise notwendig, in der die Unglücklichkeit, in die das Ganze hineinsteuert, durch ein Extra-Ereignis aufgehoben wird.
1: Das ist das Wesen der Gewalt. Ihre Macht, die Menschen zu Dingen zu machen, ist eine doppelte und vollzieht sich auf beiden Seiten. Sie versteinert auf unterschiedliche Weise, aber in gleichem Maße die Seelen der sie Erleidenden und der sie Ausübenden. Das ist das letzte Geheimnis des Krieges, das die Ilias zum Ausdruck bringt, wenn sie die Krieger mit einer Feuersbrunst, einer Flut, einem Sturm, wilden Bestien oder einer anderen blinden Ursache der Katastrophe vergleicht, die über ängstliche Tiere, Bäume, das Wasser, den Sand und alles hereinstürzt, was von der Gewalt äußerer Kräfte ergriffen wird.
0: Der Gedankengang Simone Weils, der läuft darauf hinaus, dass wer das Leben eines anderen achten will, wenn er in sich selber jeden Lebensdrang abtöten muss, der bräuchte einen herzergreifenden Edelmut, wie sie das ausdrückt. Die Soldaten, die dazu nicht in der Lage sind, werden, wenn ihnen dieser Edelmut fehlt, eine Geißel der Natur. Damit wird die zerrissene Seele echt auseinandergerissen zwischen dem Naturteil und dem Geistteil. Die Formulierung Geißel der Natur bringt etwas zusammen, was konzeptuell auseinanderzuhalten ist, nämlich Natur geißelt nicht. Natur ist ein Abstraktum, so ähnlich wie Gewalt. Und wenn man Menschen Geißeln der Natur nennt, dann hat man darin eine Wesensbeschreibung, die sich hinwegsetzt über die Tatsache, dass Geißel der Natur eine Kunstformulierung ist, die zusammenbringt, dass die Menschen Tiere sind und denkende Wesen gleichzeitig und dass es hier um ein Monster geht, das sich nicht der Gewaltsamkeit entziehen kann, und auf diese Art und Weise wird das andere Ufer, um es so auszudrücken, auch angesteuert oder sichtbar, nämlich ein Ufer, das nur erreicht werden kann, wenn man einen Sprung von der Art von Lebewesen, die wir hier betrachten, zu einem Status von Lebewesen und einer Qualität von Lebewesen, die sich dessen entzieht, die sich davon befreit oder noch viel besser gesagt, die davon befreit wird.
1: Die Kunst des Krieges ist nichts anderes als die Kunst, solche Verwandlungen zu bewirken. Das Material, die Methoden, ja selbst der dem Feind bereitete Tod sind nur Mittel zu diesem Zweck. Ihr eigentliches Objekt ist die Seele der Kämpfenden. Doch stellen diese Verwandlungen stets ein Mysterium dar, und sie werden von den Göttern herbeigeführt, die die Fantasie der Menschen beflügeln. Was immer es auch sei, diese doppelte Kraft der Versteinerung ist das Wesen der Gewalt. Und die Seele, die mit ihr in Berührung kommt, kann ihr nur durch ein Wunder entgehen. Solche Wunder sind selten und kurz. Es wäre von düsterer Monotonie, gäbe es nicht hier und da lichte Momente, kurze und göttliche Augenblicke, in denen die Menschen eine Seele haben. Die Seele, die sich so für einen kurzen Moment zeigt, um bald darauf die Herrschaft der Gewalt zu erliegen, offenbart sich in ungebrochener Reinheit. Es gibt in ihr nichts Zwiespältiges, Verwickeltes oder Dunkles, nur den Mut und die Liebe.
0: Simone Weil spricht in ihrer abstraktiv, symbolischen, auch metaphysischen Sprache von der Kunst des Krieges sowie davon, dass die Gewalt der Held des Ilias-Epos ist. Und es wird von ihr dieser Kunst des Krieges zugeschrieben, dass die menschliche Seele zerrissen wird. Damit gibt es quasi einen Anhaltspunkt, einen systematischen Anhaltspunkt der Bedrohung und Bedrückung durch Gewalt und Krieg einen Namen zu geben in ihrer ganzen Universalität, und damit ist ein Feld definiert, das durchgängig bestimmt ist von diesem Grauen, und wiederum damit legt sich eine Grenze nahe. Die Grenze ist die, dass das doch nicht alles gewesen sein kann, um es alltagssprachlich auszudrücken. Simone Weil sagt es so: Es wäre von düsterer Monotonie, gäbe es nicht hier und da lichte Momente, kurze und göttliche Augenblicke, in denen der Mensch eine Seele hat. Dahinter steckt von der Veranlassungskette her zunächst einmal die Gottesvorstellung, die griechische Gottesvorstellung. An anderer Stelle sagt sie, dass sich doch im Ernstfall immer ein Gott findet, der den Menschen zur Unvernunft dreht. Also die Verwandlung des Krieges in eine Trümmerlandschaft von Menschen ist getriggert von göttlichen und dann wiederum schicksalshaften Ereignissen, Entscheidungen wird man wohl nicht sagen wollen. Und die Parallele dazu, die Aussicht, die es an der Grenze gibt, wenn man die Monotonie nicht das letzte Wort sein lässt, ist ein Wunder, ist der Mut und die Liebe, die kurzzeitig auftauchen, göttliche Augenblicke, die jetzt genauso wie das Wunder der Versteinerung der Menschen ein Wunder sind und man kann sagen, ein Wunder der Entsteinerung in Liebe und Mut. Wenn die Sache so gefasst wird, schließt sich die Frage an, welcher Typus von Aussicht das ist, ob nicht, um diese Frage doch hier zumindest anzudeuten, die Radikalität, mit der Simone Weil dieses Geschehen skizziert und das die Ablehnung von Kompromissen enthält, das kann es nicht geben dazwischen. Die Seele wird zerrissen. Es gibt nicht eine halb zerrissene Seele, sondern sie ist einfach zerrissen. Und diese zerrissene Seele hat nur mehr die Aussicht, dass sich das Ganze ändert, dass sich das Ganze ändert und dass sich das Ganze ändert. Und das allerdings in Einzelmomenten, die sich ergeben durch das Ausbrechen aus dem Teufelskreis. Ich habe jetzt Ausbrechen gesagt und Ausbrechen kann zweifach gelesen werden, dass etwas rausbricht aus dem Teufelskreis, weil der Teufelskreis es nicht halten kann, weil die Anlage des Teufelskreises so ist, dass auch etwas ausbricht, so wie Zähne ausbrechen, oder aber es ist ein Ausbruch aus menschlichem Vermögen, ein Ausbruch einer Befreiungsaktion. Das ist allerdings in dem, was die Ilias betrifft, nicht die Perspektive. Die Perspektive wird aber natürlich denkbar, sagbar in einem mehr auf das Christentum ausgerichteten Betrachtungsstrang.
1: Doch der reinste Triumph der Liebe, die höchste Gnade, die dem Krieg widerfährt, ist die Freundschaft, die im Herzen von Todfeinden erwacht. Sie löscht den Durst nach Rache für den getöteten Sohn, für den getöteten Freund. Sie hebt durch ein noch größeres Wunder die Distanz zwischen dem Wohltäter und dem Flehenden, dem Sieger und dem Besiegten auf. Doch als sie das Verlangen nach Trank und Speise vertrieben hatten, ja, da staunte der Dardanide Priamos über Achilleus, wie groß und wie schön er war. Den Göttern glich er von Angesicht. Aber über den Dardaniden Priamos staunte Achilleus, als er sah sein edles Gesicht und seine Rede hörte. Aber als sie sich ergötzt hatten, aufeinander blickend, diese Momente der Gnade sind in der Ilias selten, aber genug, um uns mit größter Trauer verspüren zu lassen, was die Gewalt zunichte macht und vernichten wird.
0: Die Peripetie zu dem kurzzeitigen Wunder, die von Simon Weil gezeichnet wird, springt aber nicht direkt raus aus ihrer Darstellung der Ilias, sondern sie hat da einen wichtigen Verbindungsschritt dazwischen eingebaut. Sie sagt, die Ilias, und das ist ihr Lob, ihr Zweck dieser Darstellung scheint es, ist der literarische Höhepunkt des Epos und auch einer klarsichtigen Darstellung darüber, wie Menschen in der Welt dastehen, prächristlich. Die Gerechtigkeit, von der schon die Rede war, wird in der Ilias, und das ist nach ihrer Darstellung einzigartig, nicht in Worten, sondern in der ganzen Tonalität von einer Bitterkeit begleitet. Das ist die Bitterkeit, die darin liegt, dass die Seele unterworfen wird der Gewalt, dass das Schicksal doch siegt, und das wird gefolgt von mit einem Ausblick auf die weitere literarische Geschichte von Epen und von großen Erzählungen. Sie nennt die Römer und die Hebräer, und sie sagt, diese beiden Träger antiker Nachrichten, antiker Mythologien, antiker Welt Deutungsmodelle kommen nicht heran an diese Gerechtigkeit in Bitterkeit der Ilias. Die Römer, weil sie ihren Nationalismus über alles erhaben betrachteten, und die Hebräer deswegen, weil sie ihr Bündnis mit Gott als ein nationales, beschränkt auf dieses bestimmte Volk ausgerichtetes Verfahren betrachtet haben, das nicht in dem Sinn globalisierbar ist. So bleibt die Ernsthaftigkeit der Ilias und trifft dann auf die christliche Vorstellung der Auferstehung. Und in diesem Zusammenhang hat sie auch einen ganz bemerkenswerten Gedanken. Sie wendet sich gegen den Triumphalismus der Auferstehung, dass also am Ende alles gut ist und auf dem rechten Weg zum himmlischen Reich, sondern sie kehrt sich an dieser Stelle genau gegen Heilige, und zwar insbesondere gegen die heiligen Märtyrer, und ich zitiere das jetzt, schon in den Anfängen geglaubt haben, es sei ein Zeichen der Gnade darin zu sehen, dass sie ihre Leiden und den Tod freudig ertrugen, als könnte deren Wirkung bei den Menschen noch weiter gehen als bei Christus selbst. Wer glaubt, dass Gott, nachdem er Mensch geworden ist, die Härte des Schicksals vor Augen haben konnte, ohne vor Angst zu zittern, hätte zu begreifen, dass sich über das menschliche Elend nur jene scheinbar erheben können, die mit Hilfe der Illusion des Rausches oder des Fanatismus die Härte des Schicksals vor ihren eigenen Augen verbergen. Man könnte mit diesem Tadel an die Märtyrer und dem Verweis auf die Ölberg-Szene im Neuen Testament sagen, dass das, was Simon Weil in der Ilias herausarbeitet, einen Kern des Christentums, eine Erschütterung durch die drohende Gewalt, die Christus angetan wird, verbunden mit einem Wunder, das den Weg öffnet, über die Charakteristik dieses Weges zu sprechen, wird schwierig sein, weil wir zunächst mal gehört haben, dass das nur ganz kurze Momente sind und dass es im Verständnis des Christentums aber keine Kurzzeitangelegenheit ist, sondern ein langer Weg bis zum guten Ende.

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3: Willkommen zur 54. Ausgabe von Austria Safe. Ich bin Peter Ranisch und werde Sie durch die heutige Sendung begleiten. Der Schwerpunkt dieser Sendung liegt auf der IT, und zwar im digitalen Raum. Wie schaut der jetzige Status aus? Und was könnten wir vielleicht in naher Zukunft schon haben? In Österreich gibt es die ID Austria, die ein digitaler Ausweis ist. Lassen wir uns jetzt einmal von Franz Staffel, wird uns nun ein wenig die ID Austria näher bringen. Er wird uns auch einen kurzen Rückblick auf die Vorläufer der ID Austria liefern.
4: Willkommen zu einer kleinen Einführung über die ID Austria, der digitalen Identität in Österreich. Die ID Austria ist ein zentraler Bestandteil der Digitalisierung unseres Landes. Sie ermöglicht es Bürgerinnen und Bürgern, sich online eindeutig zu identifizieren und zahlreiche Services sicher zu nutzen. Doch wie ist dieses System entstanden und wofür wird es genau verwendet? Die Entwicklung der ID Austria reicht mehrere Jahre zurück. Sie baut auf früheren Systemen wie der Bürgerkarte und der Handysignatur auf. Erste Schritte zur heutigen Lösung wurden bereits 2021 gesetzt, bevor sie im Dezember 2023 vollständig eingeführt wurde. Seitdem ersetzt sie die bisherigen digitalen Identitätslösungen in Österreich wie Handysignatur oder Bürgerkarte. Heute ist die ID Austria bereits weit verbreitet. Millionen Menschen nutzen sie im Alltag, etwa für digitale Amtswege oder private Online-Services. Ziel der österreichischen Regierung ist es, langfristig allen Einwohnerinnen und Einwohnern eine solche digitale Identität zur Verfügung zu stellen. Doch was kann die ID Austria? Im Grunde funktioniert sie wie ein digitaler Schlüssel. Mit nur einem Login kann man verschiedene Online-Dienste nutzen und sich dabei sicher identifizieren. Zusätzlich ermöglicht sie das elektronische Unterschreiben von Dokumenten. Und diese digitale Signatur ist rechtlich genauso gültig wie eine handschriftliche Unterschrift. Die Einsatzbereiche sind vielfältig. Besonders wichtig ist das Nutzen im Bereich der öffentlichen Verwaltung. Viele Amtswege können heute bequem online erledigt werden, zum Beispiel Steuererklärungen, Meldebestätigungen oder die Kommunikation mit den Behörden über ein elektronisches Postfach. Aber auch in der Privatwirtschaft spielt die ID Austria eine immer größere Rolle. Sie kann zum Beispiel beim Online-Banking, bei Vertragsabschlüssen oder bei Registrierungen verschiedener Online-Dienste verwendet werden. Ein weiterer spannender Bereich sind digitale Ausweise. Mit der ID Austria können beispielsweise Führerscheine oder andere Nachweise direkt auf dem Smartphone gespeichert und vorgezeigt werden. Natürlich bringt die ID Austria viele Vorteile mit sich. Einer der größten Vorteile ist die Zeitersparnis. Viele Wege zur Behörde entfallen. Außerdem ist das System rund um die Uhr verfügbar, bietet hohe Sicherheitsstandards. Auch die Tatsache, dass nur ein einziger Zugang für viele verschiedene Services benötigt wird, macht die Nutzung besonders komfortabel. Trotzdem gibt es auch kritische Stimmen. Einige Menschen äußern Bedenken hinsichtlich des Datenschutzes, da sensible persönliche Daten verarbeitet werden. Außerdem wird diskutiert, ob langfristig ein indirekter Druck entstehen könnte, die ID Austria zu nutzen, wenn immer mehr Dienste nur noch digital verfügbar sind. Auch technische Hürden oder Probleme mit der Registrierung könnten eine Herausforderung darstellen, insbesondere für ältere Mitbürgerinnen und Mitbürger. Wichtig ist jedoch, der Nutzen der ID Austria ist freiwillig. Wer möchte, kann weiterhin klassische Wege wie den Gang zur Behörde nutzen. Zusammenfassend lässt sich sagen, die ID Austria ist ein wichtiger Schritt in Richtung einer digitalen Gesellschaft. Sie vereinfacht viele Prozesse und bietet neue Möglichkeiten, bringt aber auch Herausforderungen mit sich, die in Zukunft weiter diskutiert werden müssen.
3: Wofür können wir die ID Austria schon jetzt nutzen? Hören wir noch einmal Franz Staffel zu, was er dazu zu sagen hat.
4: Wie sieht es mit den verschiedenen Anwendungen der ID Austria in der Verwaltung und der Privatwirtschaft aus? Die ID Austria ist längst nicht mehr nur ein Zugang zu Behördenportalen. Interessant ist vor allem, wie viele Anwendungen es inzwischen gibt. Sie reicht von digitalen Amtswegen bis zu konkreten Geschäftsprozessen in Unternehmen. In der Verwaltung zeigt sich das ganz praktisch. Wer umzieht, kann den Wohnsitz online an, um oder ganz abmelden. Behördliche Schreiben kommen nicht mehr nur per Brief, sondern können auch digital im elektronischen Postkorb empfangen werden. Auch das Unterschreiben von Dokumenten ist einfacher geworden. Anträge, Formulare oder Vollmachten lassen sich rechtssicher digital signieren, ohne etwas auszudrucken. Dazu kommen digitale Nachweise wie der Führerschein oder der Zulassungsschein in der App e-Ausweise. Das heißt, viele Wege, für die man früher persönlich aufs Amt musste, lassen sich heute direkt am Computer oder am Smartphone erledigen. Ein anschauliches Beispiel ist der digitale Führerschein. Wer ihn aktiviert hat, kann ihn in Österreich direkt am Smartphone vorzeigen. Genauso greifbar ist der elektronische Postkorb. Ein behördliches Schreiben ist sofort verfügbar und muss nicht erst auf dem Postweg zugestellt werden. Genau solche Anwendungen machen die ID Austria im Alltag so relevant, weil sie Zeit spart und Abläufe einfacher macht. Auch in der Privatwirtschaft wird die ID Austria immer interessanter. Unternehmen können damit die sichere Anmeldung im Kundenportalen vereinfachen. Wer sich für einen Dienst registriert, kann die eigene Identität digital nachweisen, statt Daten mehrfach einzugeben oder Unterlagen hochzuladen. Besonders wichtig ist es überall dort, wo eine eindeutige Identifikation notwendig ist. Dazu kommt der digitale Vertragsabschluss. Verträge oder Zustimmungen können direkt online unterschrieben werden, ohne Ausdruck, ohne Postweg und ohne Medienbruch. Für Unternehmen bedeutet das schnellere Abläufe, weniger manuelle Prüfung und insgesamt effizientere Prozesse. Man kann sich das leicht vorstellen. Ein Kunde oder eine Kundin eröffnet online einen Zugang, weist ihre Identität digital nach und unterschreibt einen Vertrag sofort elektronisch. Was früher mehrere Schritte, Ausdrucke und Rücksendungen gebraucht hat, kann heute in einem einzigen digitalen Ablauf passieren. Genau darin liegt der Reiz für Unternehmen. Die ID Austria macht Prozesse sicher, schnell und rechtskonform. Die praktische Nutzung ist dabei unkompliziert. Nach der Registrierung wird die ID Austria mit der App verwendet. Man kann sich damit anmelden, die eigene Identität nachweisen oder Dokumente digital signieren. Der eigentliche Mehrwert zeigt sich dann immer, wenn ein bisher analoger Schritt entfällt. Also dann, wenn ein Amtsweg, ein Nachweis oder bei einem Vertragsabschluss ein einfacher digitaler Vorgang reicht. Die ID Austria ist damit weit mehr als ein digitales Behördenwerkzeug. Sie erleichtert Amtswege, ermöglicht digitale Nachweise und vereinfacht zugleich viele Abläufe im Unternehmen. Genau diese Verbindung aus Sicherheit, Rechtsgültigkeit und praktischen Nutzen macht sie zu einem wichtigen Baustein der digitalen Transformation.
3: Danke, Franz Staffel, für diese vielen Erklärungen. Als Anmerkung möchte ich noch hinzufügen, dass auch ich als Privatperson die Identity über den digitalen Ausweis einer anderen Person mir anschauen kann. Das heißt, ob mein Nachbar wirklich den Namen Hans Meier hat und nicht Franz Müller. Gleichzeitig gibt es ja noch eine ganz tolle Sache mit dem Zulassungsstein. Diesen kann ich elektronisch teilen für andere Personen, die mich mit meinem Auto fahren lasse. Diese kann ich jederzeit zurückrufen und maximal auf 12 Monate vergeben. Das heißt, ich brauche mir nicht mehr den Kopf zerbrechen, wo denn mein Zulassungsschein ist, wem habe ich den gerade geborgt. Das macht es auch einfacher, Autos durch mehrere Personen einfach zu nutzen. Das Einzige ist, ja, meistens brauchen wir noch den Schlüssel dazu. Aber der ist deutlich handhabbarer als das Zulassungspapier. Bevor es weitergeht in der Sendung, jetzt ein paar Takte Musik.

0: anlässlich Miles Davis 100. Geburtstags vor wenigen Tagen haben wir hier gehört Alone Together. Da fällt mir noch ein Thema aus. Zentralisierung. Was hören wir da aus Tirol?
1: Der Daniel Gostagseier ist so wie ich ein waschechter Tiroler und ist aktiv bei digitaler Identität, Blockchain und digitalen Assets bzw. dem digitalen Erbe. Herzlich willkommen, Daniel.
2: Danke für die Einladung.
1: In unserer Sendung haben wir schon viel über digitale Identitäten gesprochen. Kannst du uns bitte nochmal zusammenfassen, warum es überhaupt digitale Identitäten braucht?
2: Die Welt wird immer digitaler und so muss auch die Identität oder wir selber digital verwaltet werden. Dass man das verwalten kann und auch da interagieren kann mit Maschinen, mit KIs, braucht es digitale Identitäten, die wir jetzt schon haben. Aber wir haben aktuell, so wie wir es jetzt nutzen, viel zu wenig Einfluss, was mit unserer digitalen Identität passiert. Wir fotografieren Dinge, wir machen ein Foto von unserem Führerschein, von unserer Ausweise, schicken die durch die Welt, aber wissen eigentlich nicht, wo diese Daten am Schluss liegen bleiben. Und deswegen brauchen wir eine digitale Identität, dass wir einfach da diese Kontrolle, die wir überhaupt nicht haben in der digitalen Welt, dass wir die zurückbekommen und besser verwalten können.
1: Für dich ist also die Kontrolle über die eigenen Daten wichtig. Welche Probleme löst denn diese digitale Identität im Alltag für uns Bürger, für Unternehmen, für Behörden? Vielleicht kannst du das mit deinem Beispiel vom Führerschein nochmal deutlich machen.
2: Die Identität, die digitale, löst, dass keine Datenleaks mehr passieren. Aktuell als Beispiel brauche ich für einen Service, mache ein Foto von meinem Führerschein. Da werden Daten drauf gezeigt, die vielleicht für das Service ganz irrelevant sind. Als Beispiel

0: ich fotografiere auf der Hinterseite vom Führerschein auch, was ich sonst noch für Führerscheine habe, zum Beispiel LKW-Führerschein oder solche Dinge. Für den Service selbst ist aber es nur interessant, wenn ich zum Beispiel ein Auto ausleihe, dass ich nur den Autoführerschein habe. Das heißt, es werden eigentlich immer mehr Daten zur Verfügung gestellt, als ich eigentlich möchte. Oder es reicht zum Beispiel für einen Service, dass ich weiß, ich bin über 18, die brauchen aber zum Beispiel nicht mein ganzes Geburtsdatum. Und deswegen ist es eben wichtig, dass wie Daten geteilt werden, aber auch verifiziert, das heißt, ich als Service, als Firma oder auch als Behörde weiß, dass diese Daten verifiziert sind. Das ist ja auch ganz schwierig, wie gesagt, in Bezug auf Fälschungen und solche Dinge. Und deswegen braucht es ein System, dem ich vertrauen kann, wo Daten verifiziert sind, aber auch das weitergibt, was ich auch wirklich muss und was notwendig ist.
1: Du beziehst dich hier also auf Datensparen, das wir in unserer Sendung ja immer wieder predigen. Es muss nicht immer jeder Anbieter alle Daten haben, sondern eben nur die auf die Anwendung absolut notwendigen. Kannst du uns bitte noch eine Idee geben, welche Rolle die vertrauenswürdigen Aussteller wie die EU bei der digitalen Identität spielen?
0: Diese EU-DI nennt man sie, also Europäische Digitale Identität, ist eine Wallet, die bereitgestellt werden muss. Bis Ende 2026 muss jeder Staat in Europa das bereitstellen den Bürgern. Und bis Ende 2027 müssen es auch die Zahlungsanbieter und die Banken akzeptieren und übernehmen.
1: Daniel Gostagseier, du beschäftigst dich ja seit gefühlten Ewigkeiten mit der Blockchain.
0: Ja.
1: Und warum schützt uns diese Blockchain eigentlich die digitale Identitäten besser als das, was wir jetzt haben, diese zentralen Datenbanken, ein zentrales Grundbuch, alles zentral verwaltete Sachen? Warum ist die digitale Identität aus deiner Sicht da besser geeignet?
0: Also die Digitalität, so wie sie jetzt kommt, ist, sie hat ja auch jetzt nichts mit Blockchain zu tun. Es gibt nur eine Art einer dezentralen Speicherung und einer öffentlichen Datenbank und so weiter. Das ist alles Blockchain. Das hat jetzt damit nichts zu tun bei der EU-DI, aber sie ist sehr ähnlich gestrickt und hat sich eigentlich auf den Prinzipien von Blockchain zum Teil aufgebaut, auch wie sie funktioniert. Von dem her, wurden gute Dinge abgeschaut. Was zum Beispiel jetzt aber zum Beispiel nicht ist bei der EU-Wallet, was jetzt zum Beispiel kommt. Aktuell werden dieser Schlüsselbund, wäre eigentlich toll, wenn natürlich der Nutzer das selber am Gerät hat. Aber nachdem unterschiedliche Geräte immer noch am Markt sind, eben günstigere Handys, sage ich jetzt einmal, bis zu sehr teureren Geräten, wo natürlich bestimmte Sicherheitsmechanismen schon an Bord sind, darum hat man sich entschieden, diesen Schlüsselbund eben nicht am Gerät abzuspeichern, sondern aktuell noch in der Cloud. Das heißt, die liegen dann nicht beim Nutzer selbst, sondern derweil auf einem sicheren Online- oder Cloud-Speicher. Das aber in Zukunft sich aber sicher ändern wird. Also da wird auch die EU, da wird es bestimmte Regelungen geben, was in Zukunft ein Smartphone oder Geräte, was es da braucht, die gegeben sein müssen, um diese ID und dieser Schlüsselbund natürlich auch lokal zu speichern. Das geht dann alles Richtung Blockchain, weil da geht es ja auch, dass ich die Schlüssel selber habe und nicht jemand anderer. Das heißt, es entwickelt sich erst dorthin, aber dieser Weg ist eh noch ein sehr langer, weil auch die Bürger zum Beispiel mal, und die Unternehmen sich auf diese neue Plattform, sag ich jetzt einmal so, sich vorbereiten müssen. Das wird noch ein langer Weg und es ist, wie gesagt, sehr viel digital zuerst zu stellen. Aber wie gesagt, das ist ein langer Weg und darum wird es eben von Jahr zu Jahr noch digitaler und noch sicherer. Aber es ist gut eben, dass man sich jetzt einmal insgesamt geeinigt hat. Wie gesagt, das ist ja seit Mai 2024 ja voll in Kraft. Und damit sind wir mal froh, dass wir mal über EU-Länder hinweg sozusagen jetzt ein einheitliches System für alle haben. Und es wird sich auch im Laufe der Jahre noch weiterentwickeln.
1: Perfekt. Hast du noch etwas, was du sagen wolltest? Wo ich
0: Na,
1: jetzt bei
0: also
1: meinen
0: das glaube
1: Fragen.
0: ich, glaub, das Wichtigste war drin, von wann das gilt und was da wichtig ist und dass es dann eben nicht nur einen Player gibt, sondern jetzt auch andere Firmen es anbieten können. Und ich glaube, dass man sich nicht unbedingt fürchten braucht, wie gesagt, eigentlich eher jedes Unternehmen sich überlegen sollte, wie schnell sie das einfach nutzen sollten, weil, wie gesagt, man soll sich da nicht versperren, sondern schauen, dass man sogar schnell wie möglich diesen Zug mitfährt.
1: Da sorgt schon der Staat dafür, dass du sagst, Online-Techno-So.com, oder?
0: Genau, also ja genau, jetzt ist noch eher freiwillig, aber das wird sich natürlich wie immer alles dorthin entwickeln und du wirst am Schluss nicht mehr rauskommen, ja,
1: Genau.
0: natürlich. Ja. Schadensschutz. Ja.
1: Ich schimpfe ja mit allen, die da irgendwie involviert sein, weil ich sage, solange dieses digitale Postfach eine Einbahnstraße ist, habt ihr es mit meiner Kritik zu rechnen.
0: Genau, darum sage ich ja, kritisch bleiben, aber nicht versperren, sich sozusagen, also nutzen, aber halt trotzdem auch bei Datensachen immer kritisch sein. Das ist nie schlecht.
1: Ja, cool.
2: Da fällt mir noch ein Thema aus. Zentralisierung. Was hören wir da aus Tirol?
1: Wenn digitale Identität heute als staatliche Kernfunktion neu verteilt wird, wie verhindern wir das, dass die Regulierung bremst und die Plattformen alle zentralisiert werden?
0: Gute Frage. Die Wallet ist dafür gedacht, dass eigentlich bestimmte Prozesse vereinheitlicht werden und komplexe Datenabfragen eigentlich über einen Klick übertragen werden. Als Beispiel, ich möchte mir ein Auto leihen, müsste ich mich ausweisen, KFC, aber ich müsste natürlich auch die ganzen Zahlungsbedingungen und so weiter von meinem Konto sozusagen abziehen lassen. Und das ist mit einer EU-ID-Wallet sozusagen ganz einfach möglich, indem ich in einem Klick meinen Führerschein, aber auch meine Zahlungsbestätigung oder meinen Zahlungsvertrag beziehungsweise auch rechtsgültig dann unterschreibe digital und ich dann mit dem Auto fahren darf und nachdem ich das Auto wieder abgestellt habe, bezahlt habe. Im Endeffekt ist es ein höherer Schutz, den wir aktuell haben, weil wie gesagt, aktuell liegen unsere Daten in unterschiedlichsten Identitätsspeicher, so kann man es nennen. Und Fred, du kämpfst ja selber aus dem Cyber-Security-Bereich. Diese Daten liegen sozusagen überall und es sind eben viel zu viele Daten überall. Und einfach um den Schutz der Bürger und auch, aber trotzdem, dass das Service funktioniert und dass auch diese dass ich damit auch als Unternehmer arbeiten kann, habe ich eben nur die Daten, die ich benötige und nicht mehr. Und von dem her gibt es einfach viel mehr Möglichkeiten. Zentralisiert wird sozusagen nicht der Service, zentralisiert wird nur eben die Art, wie man etwas macht. Aber auch da ist es nicht zentral. Die Macht dieser Identitäten liegt beim Staat, das ja immer so sein soll. Also das Letzte, was der Staat hat, diese Identitäten verteilen und auch den Reisepass und so weiter. Der Staat ist ja sozusagen für den Bürger zuständig. Und das behält er sich auch mit der Digitalität vor und ist auch gegenüber eben alles mit KI und im Ausland und so weiter, ist noch viel mehr geschützt wie jetzt, weil jetzt liegen eben unsere Daten auch in China und sie liegen in Amerika und überall liegen unsere Daten. Und so hat Europa auch ein Stück sozusagen die Identitäten des Bürgers wieder geschützt, indem eben diese Identität wieder zurück nach Europa kommt und deshalb verwaltet wird von der EU. Eigentlich alles Vorteile, weniger Nachteile und es ist halt insgesamt halt sicherer und für die Service natürlich einheitlicher. Nachdem man ja, wenn man was kauft, gibt es ja unterschiedliche Plattformen oft, da wird unterschiedlich was abverlangt und Logins und sonstiges und das wird eigentlich alles vereinheitlicht. Von dem her wird es auch einfach einfacher. Das Online-Geschäft, sag's jetzt einmal so.
2: Nachdem uns in dieser Sendung Security sehr am Herzen liegt, hören wir noch einmal rein, was zum Thema Security zu sagen gibt.
1: Bisher war die Ausstellung einer Identität die sinngebende Aufgabe eines Staates. Welche Risiken bringen denn die Entwicklungen von Verschlüsselungstechniken mit Quantencomputer für die Sicherheit von morgen?
0: Das wächst alles mit. Quantenphysik, glaube ich, dauert noch viel, viel länger, bis wir dort sind. Das ist alles eine Entwicklung, das wird sich weiterentwickeln. Und auch wenn ich einen Quantencomputer habe, kann ich ja auch da die Verschlüsselung in Bezug auf Quantenphysik besser verschlüsseln. Von daher mache ich mir da keine Sorgen. Wie gesagt, ich komme nur davon, für was ich es verwende. Ich kann es fürs Gute, aber auch fürs Schlechte verwenden. Und von dem her glaube ich, bin der festen Überzeugung, dass wir uns über Sicherheit eigentlich weniger Sorgen machen müssen, dass da schon die richtigen Leute und die Experten dahinter sind, dass diese Identitäten auch ausreichend geschützt sind.
2: Zum Abschluss hören wir noch ein paar Takte Algorithmen von Miles Davis.

0: Wir sind nun am Ende unserer Sendung aus der Safe auf Radio Orange 94,0. Sie hören mehr Infos auf https://o94.at bzw. auf cba.media unter dem Austria Safe aufzufinden sind. Danke für Ihre Aufmerksamkeit und auf ein Wiederhören am 8. Juli zur nächsten Sendung.
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0: guten Tag, sehr geehrte Damen und Herren, sehr geehrte Zuhörer, herzlich willkommen live mit Jeffrey. Und wir haben heute einen sehr bekannten Rapper. Das ist unser Elvis. Hallo Elvis, herzlich willkommen.
1: Hallo, servus Jeffrey, danke schön fürs Einladen. Und ja, so bekannt bin ich auch nicht. Vielleicht werde ich nicht bekannt.
0: Ich bin deine, drage moje prijatelji, dobrodošli live sa Jeffreya. Pozdrav od Jeffrey i od Elvis.
1: Pozdrav svima.

Ja, liebe Leute, liebe sehr geehrte Zuhörer, das war heute live mit eurem Moderator Jeffrey. Ich hoffe, die Musik hat Ihnen gut gefallen und das war heute speziell Wunschprogramm und zwar für den Herrn Barretta und Marca. Liebe Grüße und einen schönen, angenehmen Tag wünsche ich. Liebe Grüße von Jeffrey. Auf Wiedersehen, danke fürs Zuhören.

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0: Radiant Echoes. Strahlende Echos. Ein Deep Dive in die Welt der Gedichte. Am 7. Juni 1943, also vor 86 Jahren, starb eine der großartigsten Dichterinnen Österreichs, Christine Lavant. Aus diesem Anlass und ihr zu Ehren spiele ich heute nochmal die Sendung von Radiant Echoes mit ihren Gedichten aus dem Jahr 2025. Also, herzlich willkommen zu Radiant Echoes. Mein Name ist Sophia Rohmer-Weiringer und ich freue mich, euch heute mit auf die Spuren von Christine Lavant zu nehmen, einer großen, lange fast vergessenen Stimme der österreichischen Literatur. Ich habe eine Welt und diese Welt brennt. Und wo es brennt, da entsteht Kraft. Und diese Kraft reißt mit. Mit diesen Worten beschreibt die Kärntner Dichterin und Schriftstellerin ihre innere Welt. Eine Welt voller Angst, Schmerz, aber auch voller unbändiger Energie und Kraft. Für keinen Geringeren als Thomas Bernhard zählen ihre existenziellen, flirrenden Texte zu den Höhepunkten deutscher Lyrik. In dem von ihm zusammengestellten Band Christine Lavant Gedichte, erschienen im Surkamp Verlag, beschreibt er sie als ein von allen guten Geistern missbrauchter Mensch, durch ihre eigene Existenz gepeinigt, in ihrem Glauben erschüttert. Geboren wurde Christine Lavant 1915 als Christine Thonhauser in St. Stephan im Lavanttal in Kärnten, das neunte Kind eines Bergmanns und einer Flickschneiderin. Schon früh war ihr Leben geprägt von Armut und schwerer Krankheit, Hauttuberkulose, chronische Lungenentzündung, Tuberkulose. Hinzu kamen schwerwiegende Nebenwirkungen durch eine Röntgenbehandlung, Hör- und Sehstörungen. Zeit ihres Lebens litt Christine Lavant unter ihrer körperlichen Gebrechlichkeit. Doch aus dieser körperlichen Schwäche erwuchs auch eine ganz eigene, fast trotzige Stärke. Lavant war Autodidaktin. Sie schrieb gegen das Dunkel in sich und um sich, gegen die Einsamkeit, gegen die Angst, gegen die Scham, die Verzweiflung. Rund 1800 Gedichte und Prosastücke umfasst ihr Nachlass, voller sprachlicher Kraft, voller existenzieller Tiefe. Ich finde auch ihre Zwiespältigkeit spannend. Auf der einen Seite spricht da eine von Depressionen, Schlaflosigkeit und Ängsten geplagte Frau, und auf der anderen Seite findet man eine selbstbewusste Dichterin, die wusste, was sie konnte. Zeitgenössische Stimmen bescheinigen ihr sogar eine mitreißende Lebenslust. Ihre Texte sind ebenso zart wie schonungslos, schüchtern und glasklar und durchzogen von einer ganz besonderen Kraft, von Mut und Zuversicht in all der Einsamkeit, der Schwermut und Verzweiflung, die aus ihnen sprechen. Ich wünsche euch viel Spaß beim Hören.
1: Während ich betrübt erschreibe, funkelt in der Vollmondscheibe jenes Wort, das ich betrachte, seit die Taube mich verlachte, weil ich aus dem Wasserspiegel ohne Namen, ohne Siegel in die Einschicht trat. Wäre nicht die Saat der Betrachtung groß geworden, müsste ich Mond und Taube morden, die mich ständig überlisten und in meinem Schlafbaum nisten, der davon verdorrt. Oft brennt sich ein Wort ganz von selbst in seine Rinde, und dann schicke ich solch blinde Botschaft, die sich dreht, nutzlos deinem Schlaf zu Leibe, während in der Mondesscheibe heil die Antwort steht.

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Aus solchen Tagen wird wohl kein Leben. Vielleicht hat sich schon im Mutterleib mein Schicksal mutig von mir getrennt und ging, tapferer als ich je einmal war, für mich auf den gottverlassensten Stern. Blieb dort, legte sich schlafen und träumt vielleicht aus, was mir zustoßen soll, mit glänzenden Schläfen. Heimtückisch lasse ich mich oft von dem Wind nah an den Herdplatz der Wirklichen wehen. Lasse mich rösten, lasse mich schälen und von den bitter Enttäuschten wieder zurück in das Feuer spucken oder in salziges Wasser. Dort denke ich oft nach, ob Gott von mir weiß, ob es Schutzgeister gibt auch für solche wie mich. Und ob den hochheiligen Seelenkern wirklich nur diese Gesunden haben, die mit den Zähnen Nüsse zerbeißen und Fremdes für eigenes Schicksal. In Feuer und Wasser denkt niemand klar. Vergebt mir, Gott Vater, Gott Sohn und Gott Geist. Ihr seid ja dreifaltig. Ich bin so allein. Und niemand weckt oben mein Schicksal.

Erlaube mir, traurig zu sein unter deinen Augen, den Sternen. Vielleicht sehen sie nicht, dass ich traurig bin, denn die Muschel des Mondes ist abgewandt und hört nicht auf meine Gespräche. Bei Tag denkt sicher die Sonnenstirne niemals über mich Dämmernde nach. Erlaube mir, gänzlich verloren zu gehen in den Büschen der Schwermut.

Ein Viertel Schlaf, drei Viertel Angst. Wenn du jetzt ein Gebet verlangst, dann wird es wohl nicht meines sein. Denn was sonst betet, ist ein Stein und schwitzt in seiner Grube. Der Mond geht durch die Stube. Mit seinem halben Angesicht versucht er, meinem Augenlicht ein wenig beizustehen. Das hilft nicht viel. Es mindert nur das Viertel Schlaf und lässt die Spur der Träume ganz verwehen. Noch wusste ich, wo Zuflucht ist, und hoffte, mit viel Überlist den Stein dorthin zu rollen. Jetzt aber, mit den vollen, angstvollen Augen, gehe ich blind durch Mond und Stube, durch den Wind und durch sehr fremde Dinge. Die Angst weiß, dass ich singe. Sie hat Geduld, stört keinen Ton, lässt mich dich, Vater, Geist und Sohn, in allen Namen nennen. Sie ist sehr stark in dieser Nacht, macht schwer berauscht und überwacht zugleich das Niederbrennen von aller Zuflucht hier und dort und geht dann voller Schwermut fort, als würde ich nichts taugen. Schlaf rinnt in meine Augen. Schlaf überwältigt das Gebet, mit dem der Stein sich heimwärts

Ich habe deinen und meinen Schatten in eine ermächtigte Hasel gebannt, damit sie erwarten den jüngsten Tag, damit sie gedenken der ältesten Nacht um ihre Heiligung willen. Wenn jetzt der Mond in die Stube tritt, verneigt sich staunend die Stirne der Nacht in meinem erblindeten Spiegel vor meiner vielfältigen Hoffnung. Ich hoffe unter dem Haselstrauch. Ich hoffe über das Dachmoos hinaus. Ich hoffe so tief und so hoch und so stark, dass mein Gehör davon läutet.

Im Geruch der frühen Früchte und schon leicht entlaubt bangt der Obstwald. Vogelflüchte kreisen um sein Haupt. Drüber wird der Himmel fahler und ein ungewöhnlich schmaler Mond begibt sich zart in den kleinen Sternenanger. Südwind rüstet sich zu langer wilder Himmelfahrt. Nordostwolken drohen düster. In dem welken Schilfgeflüster duckt sich Furcht und Hohn und im Weidenlaub die Meise. Alles geht im Schwermutkreise. Nur ein Glockenton preist die Flucht der Jahreszeiten als des Schöpfers Maß. Und die frühen Früchte gleiten glücklich in das Gras.

Du Schutzpatron der Irren, ich weiß nicht, wie du heißt, nicht, welcher Schrei dich preist und ob du auch das Klirren des Herzsprungs noch erträgst. Herr Helfer, du erwägst wohl heimlich schon die Flucht und schleichst dich unversucht aus meinen Händeringen. Weißt du, wie Engel singen, wenn man das Schläfenbein als Hammer oder Stein benutzt, um auszubrechen aus seiner Einzelhaft? Kennst du die Bilderkraft am Scheitel und das Sprechen am Rippenknotenort? Wie weit bist du schon fort aus meiner Fingerwiege, du fremder Schutzpatron? Der Mond, der Hundesohn verhöhnt mich, wie ich liege, verkrümmt und angespannt, durchfroren und verbrannt.

0: Fragt nicht, was die Nacht durchschneidet, denn es ist ja meine Nacht und mein großer Pfauenschrei und ganz innen drin die Zunge mit der Botschaft nur für mich. Selbst wenn morgen dann die Sonne ganz erschöpft und ganz verwachsen mit der Fegefeuerknospe rasten will, wird sie vertrieben. Denn es ist ja meine Knospe auf dem Rücken meines Steins und für meine nächste Nacht.
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Untertänig ziehen die Sterne um des Mondes Hof im Osten, und der Wald scheint einzurosten auf dem Hügel. Doch der ferne blaue Berg steigt steil. Zornig zieht ein Keil schwarzer Vögel in die grüne Himmelshälfte eine kühne Bilderschrift hinein. Unterm Brunnenstein rauscht das Wasser jetzt viel wilder als am Tage, und die Bilder oben rauschen auch. Trotzdem wächst in mir die Stille. Untertänig beugt mein Wille sich zum Dornenstrauch.

Ich will allen Kränkungen gut in die Augen schauen, ihnen sagen, dass es nichts Heilloses gibt und dass keine von ihnen mich wirklich kränkte, weil immer wieder der Spiegel der Demut zusammenwuchs hinter ihren Schlägen. Am meisten muss ich die Ersten trösten, die, welche Gott über meine Kindheit aus anderen Kindheiten niederwarf, in das winzige Beet meiner Liebe. Jetzt ist die Zeit der Vergebung da. Entweder ist es, weil ich jetzt sterbe, oder weil alles dem Tod verfällt, was mein Leben ernährte. Vielleicht steht die Freude vor meiner Tür, eine ganz kristallene, harte Freude aus der innersten Stärke der Erde. Ehe sie eintritt, muss ich die Münzen der Stillung auf die Augen aller Kränkungen legen und ihnen gänzlich vergeben haben, erschütterten Herzens.

0: Ella Fitzgerald mit Russian Lullaby. Und wieder haben wir das Ende dieser Stunde von Radiant Echoes erreicht. Eine Stunde Musik und Gedichte hier auf Radio Orange 94.0. Die ausführliche Playlist sowie die Liste der von mir gelesenen Gedichte findet ihr wie immer auf der Sendungsseite von Radiant Echoes auf der Radio Orange Website www.o94.at. Ich wünsche euch jetzt noch einen schönen Abend und freue mich, wenn wir uns hier wieder hören. Zur nächsten Stunde Gedichte und Musik. Bis dahin, habt es fein.
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1: Ich würde sagen, ich bin so wie Obelix als Kind so in den Glückstopf gefallen, oder? Und dann wird das Glück ausgeteilt, du kriegst manchmal nichts ab, weil die sagen, du hast schon als Kind genug gehabt, denkst du, ja stimmt, muss ich zugeben. Ich war halt Punk als Jugendliche und damit ist man irgendwie so natural born feminist. Also ich bin so alt, da geht sich eine kurze Biografie sowieso nie aus. Die Ultra-Kurzfassung lautet Film-, Text- und Theaterarbeiterin und politische Aktivistin. Ich habe oft gesagt, mach Theaterexperimente. Ich weiß ja am Anfang nicht, was dabei rauskommt. Das kann auch schief gehen. Es kann keine Effekte haben und ich kann die Effekte nicht berechnen. Ja, also ich bin ein sehr politischer Mensch und wenn man gleichzeitig halbwegs gescheit ist und sich für die Welt interessiert und sich informiert und ein großes Gerechtigkeitsempfinden hat, wo auch immer man das her hat, ja, dann kann man auch nicht anders als politisch sein und sagen, hey, ich musste mich da einmischen, ja. Filmarbeiterin, Regisseurin klingt so nach toll, du kommst da hin und sagst den Leuten, geh mal ein bisschen links, geh mal ein bisschen nach rechts und irgendwie so irgendwie Ton läuft, Kamera ab und super. Aber in Wirklichkeit sind es schon auch Knochen, es ist einfach Arbeit. Also ich weiß nicht, ich glaube, ich habe lange Zeit meines Lebens, 16 Stunden am Tag gearbeitet. Immer wenn ich nicht geschlafen habe, habe ich gearbeitet. Ja, genau.

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1: 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Das feministische Magazin mit queerem Biss präsentiert ein Künstlerinnenporträt aus der Reihe Listen to the Female Artists. Heute im Porträt Tina Leisch, Regisseurin, Journalistin und politische Aktivistin. Sie ist 1964 in München geboren und lebt in Wien. Bühne frei für Tina Leisch.
5: Also ich bin so alt, da geht sich eine kurze Biografie sowieso nie aus. Die Ultra-Kurzfassung lautet Film-, Text- und Theaterarbeiterin und politische Aktivistin. Genau, also das ist sozusagen die kürzestmögliche Selbstbeschreibung. Ich lebe derweil wieder in Wien. Ich war auch eine Zeit lang in anderen Ländern mit Lebensschwerpunkt. Aber eigentlich, geboren bin ich in München und bin dann nach dem Abitur mit 17 nach Wien geradelt, weil ich da schon Freunde gehabt habe. Und das eigentlich, das ist, wenn ich viel später drauf komme, das viel meiner Jugendlektüre als junge Frau oder als Teenie auch irgendwie, ich habe halt so den elterlichen Bücherschrank durchgelesen. Also ich habe mit 16 oder 17 den Mann ohne Eigenschaften gelesen und habe dann viel später festgestellt, 20 Jahre später stelle ich fest, ich lebe in Wien eigentlich in diesem Roman. Also sozusagen meine Vision von Wien, was ist denn hinter diesen Fassaden, wie funktioniert denn hier Politik, bespeist sich jetzt aus der Literatur, aus Bachmann natürlich, aus Kafka, aber auch aus Musil oder aus Josef Roth oder so halt, aus Lektüre. Und gemerkt habe ich, das war wirklich ein erstaunlicher Moment, wie ich ein Theaterstück gemacht habe am Steinhof mit den sogenannten geistig abnormen Rechtsbrechern, mit dem Primarius Dr. David, der eben für die zuständig war. Und das ist ja ein Gefängnis für Leute, die nicht wissen, wann sie wieder rauskommen, weil sie diesen Maßnahmenvollzug haben und die gleichzeitig psychiatrisch behandelt werden. Und dann gab es da einen Ergotherapeuten, der auf dieser Station gearbeitet hat. Und der hat eigentlich als Hobby und Nebenverdienst war das so ein Hochzeitsmusiker. Das heißt, der ist mit so einem E-Piano am Wochenende auf irgendwelche Hochzeiten, hat er halt irgendwie so schreckliche Hadern runtergespielt. Und der hat einmal in der Woche für die geistig abnormen Rechtsbrecher so einen Liederabend gemacht, wo er mit seinem E-Piano da war. Und dann haben die sich halt Lieder aussuchen dürfen. Also die schrecklichsten Schlager, es war alles. Ich musste mir dann auch immer ein Lied aussuchen aus einem Katalog. Und das Einzige, was mir wirklich, was ich noch halbwegs über die Lippen gebracht habe, war irgendwie griechischer Wein von Udo Jürgens. Also das war das Beste. Das andere war, einer hat immer das Bummerl und weiß ich nicht, eins war Xufa und also wirklich ganz, ganz tief. Und da bin ich gesessen und da war so ein grobschlächtiger Typ, der hat nicht richtig gesungen und irgendwie. Und dann bin ich drauf gekommen, das ist eigentlich, den kenne ich irgendwoher, den kenne ich aus dem Musil-Roman. Weil beim Mann ohne Eigenschaften gibt es eben diese, ich glaube, Clarisse heißt die, wenn ich jetzt richtig in Erinnerung bin. Die hat so eine Faszination für die Verrückten am Steinhof und da gibt es so einen Mörder, Moosbrugger heißt der, und den besucht sie dann und diese Figur und plötzlich sieht sich da und denkt mir, ja, das ist eigentlich der Moosbrugger. Und dann ist es mir so eingeschrieben, eigentlich bin ich jetzt, weiß ich nicht, 15 Jahre in Wien und eigentlich lebe ich hier dauernd in diesem Musilbuch.
1: Wo ortet Tina Leisch die Quelle ihres höchst politischen Engagements?
5: gibt es nicht eine Quelle. Da kommen viele Sachen zusammen. Da kommen zusammen, dass man nette Eltern hat, die anständige Leute sind, die und der Wahrheit verpflichtete Menschen, die einem ein Weltbild vermitteln und einem erlauben, sich selber zu orientieren. Also meine Eltern sind beide keine Linken gewesen, aber sie waren anständige Leute, Lehrer, die gefunden haben, ihre Kinder müssen ihren Weg selber finden. Und sie liefern ihnen bestmöglichstens sozusagen das Material dazu, sich selber zu orientieren. Und unsere Mama auf jeden Fall, unser Vater war sehr überzeugt, dass er das politische Gesinnung und was man wählt und so, das sagt man nicht mal den eigenen Kindern. Aber die Mama haben wir dann doch auch erzogen im Laufe der Jahre irgendwie. Politisch zumindest, ja. Oder sie hat dann auch zugegeben, dass sie da viel von uns gelernt hat, also von den Kindern. Also einfach, ich würde mal sagen, ein demokratisches Elternhaus ist total wichtig. So Lehrer, Menschen, die prinzipiell der Aufklärung, der Vernunft, der Solidarität unter den Menschen, der Gerechtigkeit verpflichtet sind. Bei meinem Vater eher aus so einem katholischen Gedanken von Nächstenliebe und so. Aber bei meiner Mama eher aus Liebe zu Kunst und Kultur und Schönheit oder so. Das kannst du nicht bezahlen, das kannst du dir nur wünschen. Und das ist, glaube ich, ein großes Glück. Ja. Ich merke ja, ich arbeite jetzt viel mit Kindern und Jugendlichen in den Schulen. Und da merkst du halt, es gibt so ein paar Lottolose, eine coole Familie von Eltern, die sich um ihre Kinder kümmern, die diese gesunde Mischung haben aus, ich schaue auf meine Kinder, aber ich lasse ihnen genug Freiheit einerseits, aber auf der anderen Seite schaue ich auch, habe ich ein Ziel im Auge und schaue, wo die hinkommen, was sie tun, was mit ihnen los ist. Und ja, und halt dann auch Schule. Ja. Also ich glaube, ich merke schon, wenn du auf die falsche Schule kommst und da verbringst du als Kind ja doch irgendwie, weiß ich nicht, ein Drittel deiner Lebenszeit oder ein Viertel, aber wahrscheinlich mindestens gefühlt die Hälfte deiner emotionalen Welt findet dann in der Schule statt. Und wenn du da so die Arschkarte ziehst und irgendwie in eine falsche Klasse gerätst oder mit einer jahrelang bösartigen Lehrerin, wobei ich hatte ja noch richtig so Nazi-Lehrerinnen, ja. Für mich war das super, weil meine Mama meine Verbündete gegen die Nazi-Lehrer war, ja. Dann kannst du es gut mit denen aufnehmen. Also ich hatte zum Beispiel eine Französisch-Lehrerin, die der Meinung war, ja, so, wer halt Hausübungen macht und das im Unterricht ein bisschen mittut, der wird da schon durchkommen. Aber diejenigen, die wirklich Französisch lernen wollen, die gehen mit ihr ins Filmmuseum Filme anschauen, Nouvelle Vague-Filme, und danach sitzen wir zusammen und reden auf Französisch. Ich meine, besser kannst du Kindern weder Französisch beibringen, noch sie also zu Cineasten erziehen. Ja? Also es hat sicher viel auch mit meiner Kinoleidenschaft zu tun, diese Französin, Madame Chancrin, 68er-Kämpferin, die gefühlt, das stimmt natürlich in meiner Zeit nicht ganz, aber direkt von den Barrikaden des Mai 68 in unsere Schule gekommen ist und uns ins Filmmuseum geschleppt hat. Genau. Also das sind so Glücksfälle, ja.

Ich würde sagen, ich bin so wie Obelix als Kind so in den Glückstopf gefallen, oder? Und dann wird das Glück ausgeteilt, du kriegst manchmal nichts ab, weil die sagen, du hast schon als Kind genug gehabt, denkst du, ja, stimmt, muss ich zugeben. Moi j'ai une drôle de rare terre, on me dit que je saccage. Ich kann sagen, was mich am Theater interessiert, oder? Weil eigentlich wollte ich eher Filme machen. Theater habe ich auch sehr geliebt, bin natürlich oft ins Theater gegangen. Ich war in El Salvador in 88, 89, noch zu Zeiten des Bürgerkriegs, als naiver Trottel, muss man sagen. Ja, irgendwie, da ist Weltrevolution und da will ich jetzt mitspielen. Und zum Glück habe ich da sehr viele coole Leute getroffen, die irgendwie meine Person in ihrer albernen, revolutionsromantischen Naivität vernünftig einsetzen haben können. Unter anderem haben die damals sowas entwickelt, das hieß Brigadas de Paz. Das gibt es inzwischen, das gab es gar nicht, das wurde entwickelt und da ist es darum gegangen, dass halt junge Menschen, gefährdete Menschen, die damals gab es so Todesschwadrone, das war eine Diktatur, haben Leute umgebracht und es gab natürlich so eine bewaffnete Auseinandersetzung zwischen einer linken Guerilla und dem von den USA mit Millionen täglich unterstützten Regierungstruppen. Und dazwischen gab es aber sozusagen eine nicht bewaffnete, legale Opposition, Gewerkschafter, Frauenorganisationen, Studentenorganisationen, Zivilgesellschaft würde man heute sagen, ich glaube, das Wort gab es damals auch gar nicht. Und die sind natürlich im Fokus dieser Diktatur gestanden, mit so Todesschwadronen haben sie umgebracht. Und die Idee war, dass so naives, dummes, kleines Trottelmädchen mit europäischem Pass und blonden Haaren und blauen Augen, die schicken wir mit einem Gewerkschafter herum, den ganzen Presseausweis habe ich auch noch gehabt, das war vielleicht auch nicht so ganz unwichtig, als Journalistin den ganzen Tag herum mit dem Gewerkschafter, von dem wir wissen, dass er auf der Wunschliste der Todesschwadrone steht, und dann werden die dem schon nichts tun. Und das hat funktioniert, das hat wirklich funktioniert. Das heißt, ich war blöd, so. Aber meine reine Funktion, also eher mein Reisepass und mein Presseausweis, meine blonden Haare, meine blauen Augen, waren sowas wie die Lebensversicherung der Leute, die ich irgendwie den ganzen Tag begleitet habe. Und das war eine irrsinnig tolle politische Schulung, weil ich natürlich mit dem Gewerkschafter von Versammlung zu Versammlung und manchmal musste ich draußen warten, weil es irgendwie vertraulich war, mich nichts angeht und manchmal durfte ich mit hinein und dann ist er irgendwo zu einer Versammlung auf einem Streik und hat dort was geredet und dann ist er wieder mit den anderen Gewerkschaftsführern, sie haben was ausgehandelt und so. Und dann bin ich halt den ganzen Tag mitgefahren und da habe ich eben einen Gewerkschafter mitbegleitet und eine Feministin, eine Führerin von so einer Frauenorganisation. Und in dieser krassen Situation habe ich eben auch einen Theatermann kennengelernt, der ein Augusto Boal-Schüler war, der selber in Brasilien bei Augusto Boal Theater gelernt hat und der in dieser krassen Diktatursituation mit Studierenden Theaterworkshops gemacht hat, an denen ich teilnehmen durfte.

also ich war schon immer im Theater und das war immer magisch und toll und super. Und ich war mit 9 das erste Mal in der Oper. Das hat mich auch begeistert. Aber ich glaube, diese Geschichte mit dem in El Salvador, mit diesem Theater unterdrückten, das habe ich da, oder vielleicht ist es auch nur sozusagen nachsagt, das ist meine Wurzel, ja. Es ist eine von vielen Dingen, die dann führen, dass man dazu kommt, Theater zu machen. Und der richtige Ausschlaggebunkt, wo diese Wurzeln dann aktiv waren, ist, dass ich im Kirchwegerhaus gewohnt habe. Da hat es einen riesen Theatersaal, zwei Theatersäle gegeben hat, oder gibt bis heute. Und die Bewohner dort immer nur Punk-Konzerte gemacht haben. Und mir gesagt hat, oh, wir können das nicht mehr hören, das ist Punk. Eh nett, aber irgendwie Punk und dann so offene Leute und wir müssen irgendwie dort die Klos putzen und irgendwie die Besoffenen, irgendwie bevor sie sich schlagen, vor die Tür setzen und so. Wir haben einen Theatersaal und eine Bühne, wir machen jetzt einfach Theater. Ja. Und das war dann das erste Stück, in dem ich sozusagen als Kollektiv mit Regie gemacht habe und gespielt. Also es gab keinen Regisseur, es gab einfach nur einen Haufen von Wahnsinnigen, die gesagt haben, wir spielen da Theater. Und dann haben wir die Drei-Goschen-Oper inszeniert. Und wir waren wirklich ziemlich verrückt, aber wir haben es geschafft, ich glaube mit vielleicht 12 oder 15 oder 20, ich weiß nicht mehr, Aufführungen, die Heizkosten für ein Riesenhaus, wo Flüchtlinge und Kurden, Kurdinnen und Roma, also sicher über 100 Leute gewohnt haben, die Heizkosten eines ganzen Winters mit unserem Theaterstück einzuspielen. Und es hat Spaß gemacht. Und dann, wenn man mal sozusagen selber ein Stück auf die Bühne gebracht hat, die Leute rennen dir die Türen ein. Wir haben Theater, die Drei-Goschen-Oper mit echtem Pferd gespielt. Der Brecht hat bei der Uraufführung am Schiff darauf bestanden, dass ein echtes Pferd kommt, wo am Schluss der Reiter, der Bote der Königin, der sozusagen dieses komische Deus Ex Machina, dieses Happy End verkündet, der reitet da ein auf dem echten Pferd. Es hat dann bei der Uraufführung kein echtes Pferd gegeben und Brecht hat es nicht verhindert. Es ist trotzdem gespielt worden, aber wir haben gesagt, wir spielen das mit echtem Pferd und wir haben es mit echtem Pferd. Wir haben jeden Abend ein echtes Pferd in den Keller des Kirchwegerhauses geführt und der reitende Bote der Königin ist auf dem echten Pferd in den Theatersaal geritten. Genau, und das hat sehr viel Spaß gemacht. Und dann, ja, dann bleibt man da dran und denkt, das tue ich wieder. Ah.

Tina Leisch lebte von 1992 bis 1994 im besetzten Kirchweger Haus. Ihre Debütinszenierung von Brechts Dreigroschenoper fand 1994 statt.

der interessanteste Theatertext, den ich je auf eine Bühne gestellt habe, war dieses Mein Kampf von Tabori, weil der das da ja tatsächlich schafft, eine Komödie über den Nationalsozialismus zu machen. Und trotzdem in aller Tiefe und dieser Desaster oder dieser Katastrophe, diesen absoluten Weltuntergang der Shoah, das in einer leicht, also eben einer, nicht einer leichten, aber in einer schweren Komödie zu behandeln. Ja, das war dann eben eines meiner wichtigen Theaterprojekte und sicher der spannendste Text. Und das haben wir inszeniert zusammen mit Hupsi Kramer im Männerwohnheim Meldemannstraße, was damals tatsächlich noch ein Männerwohnheim war. Das ist dann aufgelassen worden. Und in dem eben Hitler selber als junger Mann, als er dann nach Wien gekommen ist und an der Kunstakademie studieren wollte, gewohnt hat. Ich glaube, das war einfach eine wichtige Erfahrung für mich, wo so die Meilensteine dessen, was ich im Theater will, sich auch festgestellt haben. Also so eine Mischung. Wir haben das gespielt mit richtig tollen Schauspielern, also der Alexander Wächter, der Michael Smulik und der Nicola Filippelli, also tolle Schauspieler, Profis. Und gleichzeitig haben wir aber die Männer des Männerwohnheims irgendwie eingeladen, mitzuspielen. Und haben dann auch Szenen für die geschrieben, also in den Tabori-Text noch Sachen hineingeschrieben, weil beim Tabori kommen die nicht vor, die sind eigentlich nur Statisten, die mal abends kommen, sich hinlegen und in der Früh wieder gehen. Und für die haben wir es geschrieben. Und diese Mischung, etwas zu machen,

wo man sozusagen das Theater benutzt, nicht nur, dass man einem bildungsbürgerlichen Theaterpublikum was vorsetzt, was auch nicht sinnlos ist. Das sind dann diese Menschen, sind Multiplikatoren, das sind irgendwie Menschen im Bürgertum, die vielleicht Einfluss haben, die vielleicht selber Lehrer, Professoren, irgendwas Lehrerinnen sind, und irgendwie, wenn man denen, wenn die sich über was Gedanken machen, hat das vielleicht Auswirkungen, ja, nicht sinnlos, aber auch ein bisschen langweilig, ja. Und ich glaube, diese Idee, dass diese Männer in dem Männerwohnheim sowohl Publikum als auch Mitspieler sind, dass man irgendwie so verschiedene Ebenen einsetzt, diese historische Ebene tatsächlich der Meldemannstraße, diese Vergegenwärtigung, boah, arg, eigentlich hat der Hitler da unter lauter armen, einsamen Männern da gewohnt und gleichzeitig halt so Klassenschranken überwindet. Weil dann halt doch irgendwie, spätestens nachdem wir da den Nestroy gewonnen haben, irgendwie auch das feine Theaterpublikum ein bisschen Nase zu halten durch an den Männern vorbeigeht, die ja doch teilweise vielleicht eher einen strengeren Geruch haben aufgrund ihrer Lebensumstände, weil sie da in einem Kammerl wohnen, wo sie keine Privatsphäre haben und sich nicht oft genug duschen lassen und nicht genug gewarnt haben und so. Und das zu mischen und zu sagen, du kommst dahin, du bist eigentlich an dem Ort, wo der Hitler wirklich gewohnt hat. Du hast eine Komödie über die NS-Zeit, also dieser Text einfach so großartig ist. Wir überschreiten gesellschaftliche Grenzen, weil in der Pause muss das Theaterpublikum, das Pausenbuffet ist der Aufenthaltsraum der dann nach der ersten Hälfte Theaterstück schon relativ besoffenen Bewohner, aber zu dem muss man sich an den Tisch setzen und mit denen redet man vielleicht auch. Also das war so eine Mischung von verschiedenen Dingen, wo sich, glaube ich, auch durch Zufälle, es hat sich halt viel so ergeben, irgendwie dann zusammenkommt, wo man denkt, ja, da macht so Theater Sinn, weil ja Theater jetzt nicht wirklich die sinnvollste Art und Weise ist, wenn du vielen Menschen eine Geschichte zu erzählen willst, machst du ja kein Theater, das ist ja sinnlos, da müssen jeden Abend jeder hinkommen, dann hast du im besten Fall meiner Stücke ein paar tausend Leute, die das gesehen haben, also wenn du einen Film machst, hast du dann einen Abend im ORF, weiß ich nicht, 100.000, die das sehen, viel effektiver, ja, also um Geschichten Menschen zu erzählen, aber was halt Film nicht kann, ist genau diese Überschreitung, ja. Du sitzt bei dir daheim vorm Netflix oder vorm ORF oder im Kino mit deinesgleichen und schaust der Geschichte an. Aber Theater macht dann Sinn, wenn Menschen an einen Ort gehen müssen, wo sie auch live irgendwie nicht nur echte Menschen auf der Bühne vom Volkstheater stehen, sondern wo sie etwas erleben, was sozusagen sie ja mal in eine andere soziale Welt, in einen anderen Bereich der Gesellschaft hineinkatapultiert, den sie vielleicht nicht gesehen haben, zu wenig gesehen haben.

0: 2007 inszenierte Tina Leisch wieder ein kollektives Projekt, das Theaterstück Medea Blues zum Trotz. Mit Co-Autorin Alma Hatschebeganovic, Sandra Selimovic sowie Häftlingen von Schwarzau und aus der Jugendstrafanstalt Gerersdorf. Aufbauend bzw. fortführend zu dieser Theaterproduktion entwickelte sich der 80-minütige Dokumentarfilm Gangster Girls. Porträtiert wurden Insassinnen des Frauengefängnisses Schwarzau. Eine feministisch-filmische Analyse von Gesellschaft und Gefängnis. Zu diesen, ihren Theaterproduktionen und Filmproduktion erzählt nun Tina Leisch.
1: So ein Sozialvoyeurismus, den man einfach dadurch cool überwinden kann, dass du eben nicht dahin gehst und sagst, na schau mal, wie arm seid ihr jetzt da in euren Häfen und mal in die Armen und wir machen so eine Sightseeing-Tour im Gefängnis, sondern die Gefangenen stehen als die Stars auf der Bühne und wir verdrehen, dass die nicht kriminellen Menschen sitzen im Publikum und die Verbrecherinnen stehen auf der Bühne und spielen Medea und plötzlich verkehrt sich das ein bisschen, dass nicht die Minichmeier im Burgtheater Medea ist, sondern die Medea auf der Bühne eigentlich ein drogenkrankes Mädel ist, das halt wegen Dealen irgendwie jetzt da ihre 3-4 Jahre absitzt. Ja? Und dann verkehrt sich etwas, auch in den Geschichten natürlich, die sich erzählen, weil sich dann irgendwas eröffnet und dann kommst du drauf, warum eigentlich Medea? Ja, auch unter anderem, weil im Gefängnis sozusagen die Kindermörderinnen, also im Frauengefängnis, die am meisten verachtet sind, so wie im Männergefängnis. Also die Männer, die Kinder sexuelle Gewalt angetan haben, die am untersten sind. Und im Frauengefängnis sind ganz sicher Kindermörderinnen sozusagen das Verachteste. Und dann spielen wir halt mit ihr und schauen mal, was tut sich hier zwischen dem Bild von Burgtheater oder Pasolini Medea und der Frau im Gefängnis, die da sozusagen in der prekären Hierarchie des Gefängnisses ganz unten ist und die steht jetzt auf der Bühne sozusagen als Heldin. Also da tut sich irgendwas. Ja. Ich habe oft gesagt, mach Theaterexperimente. Ich weiß ja am Anfang nicht, was dabei rauskommt. Das kann auch schief gehen. Es kann keine Effekte haben und ich kann die Effekte nicht berechnen.
2: Ist es ihm recht geschehen? Hat der Mann das verdient?
3: Ist das dann?
2: Oder kommen morgen?
1: Und wir haben ja dieses Gefängnistheater gemacht, eben Medea Plus zum Trotz in der Schwarzau. Und durften, ich habe davor schon im Gefängnis ein Theaterprojekt mit Jugendlichen gemacht und habe dann, weil sich da so ein günstiges Zeitfenster ergeben hat, dass da eine Sozialdemokratin, die Maria Berger, Justizministerin war und dadurch war es dann möglich, begleitend zu meinem zweiten Gefängnistheaterprojekt in der Schwarzau auch einen Dokumentarfilm zu machen, Gangster Girls. Und da werden diese Fragen nochmal viel virulenter. Weil ein Theater ist, da stehen die auf der Bühne. Es ist zwar grotesk genug, dass die Schauspieler nach dem Schlussapplaus auf die Zelle müssen und das Publikum dann im Barockschloss irgendwie sich übers Buffet hermacht, ja, während die Schauspieler, statt dass sie gefeiert werden, in der Zelle landen. Das ist absurd, aber damit kann man ganz gut umgehen. Ja. Aber wenn dann die Leute gefilmt werden als Gefangenen, ist das natürlich sehr prekär. Zum einen heißt es tatsächlich, dass Menschen, die tatsächlich das erlebt haben, über sich sprechen können, Leute, die eigentlich nie eine Stimme haben, die nicht zu sehen sind, nicht zu hören sind, die tatsächlich einfach weggesperrt sind. Ja. Auf der anderen Seite ist es natürlich so, dass Leute, die in einem Gefängnis sind, in einer Ausnahmesituation sind. Für sie ist das ihr Alltag. Für sie ist das normal, aber für alle anderen ist das der Unort. Und Gefängnis beruht ja darauf, dass es ein Unort sein muss, weil sozusagen diese generalpräventive Wirkung der Strafe funktioniert nur darüber, dass alle Menschen, auch die noch nie in einem Gefängnis waren, sie sozusagen wissen, dass das etwas ist, was man definitiv nicht wollen will, also auf keinen Fall haben will, sonst würde das nicht mehr abschrecken, ja. Und in dieser prekären Geschichte, das ist der Ort, wo du jetzt halt wohnst und schlafst und arbeitest und weiß der Teufel, dich verliebst oder was auch immer. Und damit umzugehen, das ist natürlich irgendwie schwierig, weil du filmst jemanden, eine Gefangene, die in dem Moment halt von ihrem Alltag redet, wie sie von dem Alltag redet. Aber natürlich, wenn sie rauskommt und viele von den Leuten, mit denen wir da gearbeitet haben, kommt raus, fängt irgendwo einen Job an und sobald sie in der Arbeit wissen, dass du aus dem Häfen kommst, bist du dann aber sofort wieder los. Ja? Also es ist ja wirklich ein Stigma. Und das ist natürlich dann, wenn du einen Film machst über die Leute, also welche Verantwortung hast du? Kleine Geschichten wie das, wie eine Gefangene. Wir wollten einen Drehtag und da wollten wir filmen und da war eine Protagonistin und dann, die brauchen wir aber für diesen Drehtag und so und ja, aber der kann sie nicht, weil da hat sie eine Wiederaufnahme ihres Verfahrens irgendwie und da geht es darum, ob ihre Strafe runtergesetzt wird, ob sie schneller rauskommt und so. Und dann sagt halt irgendwer vom Gefängnis, der das so einteilt, wann wir da drehen und wann wir kommen können, ja, kein Problem, er ruft da im Gericht an, dass sie das verschieben. Und du denkst ja nicht so viel dabei, ja, und sagst, ja, super, dann können wir das ja doch dort machen. Dann kommst du das nächste Mal hin, dann stürzt sie auf dich, bist du völlig depp und ich so, was habe ich gemacht? Wegen eurem geschissenen Film ist jetzt meine Verhandlung verschoben. Das heißt ja einfach, dass ich 6 Wochen länger darauf warte, ob ich hier rauskomme, nur wegen deinem depperten Film. Ja? Und ich lebe ja nicht in dieser totalen Institution. Ich habe das nicht so am Schirm, oder? Und das sind so Dinge, wo du dauernd mit Leuten zu tun hast, die halt irgendwie in Situationen sind und eigentlich für die Verantwortung hast und dann am Schluss auch scheiterst und denkst, oh, was habe ich jetzt schon wieder angerichtet? Ja? Also, wenn man gerne empathisch sein möchte. Und ich glaube, das sind so die Rückseiten von so einer gesellschaftlichen Übersetzerrolle oder so, dass du halt trotzdem nicht in der Situation der Leute bist, deren Anliegen du verstärken möchtest, würde ich mal so sagen. Ja.

Ich glaube eben, um vielen Leuten Geschichten zu erzählen, ist eben Film wirklich das bessere Mittel. Und es erreicht halt viel mehr Leute. Also alles, was ich mache, ist jetzt irgendwie kein Mainstream Hauptabendunterhaltung. Interessiert mich auch nicht wirklich. Aber mit Theater erreichst du ja doch nur einen sehr kleinen Teil deines potenziellen Publikums. Und Film hat halt diese Nachhaltigkeit, Dauer. Irgendwie Gangster Girls 2008 fertiggestellt und der Film läuft immer noch, immer wieder, wenn es um Gefängnis geht oder Leute halt über Justiz nachdenken, über diese schöne alte Illusion der gefängnisfreien Gesellschaft. Geht es? Gibt es das? Wie könnte es sein? Braucht man das überhaupt? Wen muss man definitiv einsperren, weil es nicht anders geht? Und welche Leute werden woanders viel besser aufgehoben als in einem Gefängnis, wenn das Ziel sein soll, den Lebensumständen, die sie sozusagen hat kriminell werden lassen, da rauszuholen? Ja. Aber auf der anderen Seite gibt es dann Momente, wo man wirklich wieder Theater braucht. Und ich habe mir jahrzehntelang gesagt, ich will nicht mehr Theater, ich habe keine Lust mehr, das ist so mühsam. Und das sieht am Schluss doch keiner. Eben, ich bezeichne mich ja auch als Theaterarbeiterin, ja, weil wir immer fast alles in der freien Szene selber produziert, irgendwie vom Ansuchen übers Lampenschleppen, über irgendwo noch Sachen einkaufen für die Bühnenbildnerin und so. Also ich bin ja jetzt nicht eine Regisseurin, der mal die Tür aufmacht und du sagst, hier hast du dein Theater und hier hast du deine Untergebenen und denen kannst du jetzt alles Mögliche befolgen, sondern oft eben in kleinen Kollektiven selbst organisiert und manchmal schleppt man dann wieder irgendwelche 7 Lampen irgendeine Kellerstiege rauf und denkt sich, ich will das nicht mehr, diesen Scheiß, irgendwie soll endlich wer anders machen, ich bin schon so alt, muss ich immer noch meine Lampen selber tragen. Aber ich bin dann mit viel Leidenschaft eigentlich trotzdem immer wieder reingekippt und eben 2015, als da 1 Million Geflüchtete durch Österreich durchgekommen sind und man diese wirklich verstörenden Bilder aus Dreiskirchen gesehen hat, wo die Leute irgendwie am Trottoir geschlafen haben und irgendwie völlig die Versorgung auch zusammengebrochen ist und Leute keine medizinische Versorgung mehr bekommen haben. Und klar, also dieses Land ist nicht dafür gemacht, dass irgendwie innerhalb eines Jahres, glaube ich, 1 Million Leute da durchlaufen und währenddessen Essen, Trinken weitergebracht werden müssen und so. Da haben mir, glaube ich, sehr, sehr viele Menschen einfach spontan geholfen, dass man diese Situation irgendwie in den Griff kriegt. Und das war auch richtig toll. Ich sage immer, das war der Sommer der Solidarität, wo weit über politische Sympathie von Menschen, die schon jahrzehntelang Arbeit für Geflüchtete gemacht haben, einfach Menschen gesehen haben, Alter, die sind da schon zu Fuß über die Balkanroute gegangen und haben wunde Füße, denen muss man irgendwie jetzt 3 Tage ein Bett geben, dass sie mal die Socken waschen und frische Schuhe anziehen können und die Wunden heilen lassen, bevor sie weiterlaufen. Ja, also irgendwie, es war wirklich auch ein heißer Sommer. Und ja, die Geschichte, willst du die lange Version oder die kurze? Die lange Version ist, dass es eben diese Situation war in Dreiskirchen und wir dann mit der Nathalie Assmann und dem Bernhard Dächern beraten haben, Alter, wir müssen irgendwas tun, ja, irgendwie, das kann ja nicht sein, was macht man, niemand tut was, die schlafen da draußen irgendwie, was ist, und dann haben wir so eine Mahnwache gemacht vor der Staatsoper in Wien, um auf sozusagen die humanitäre Katastrophe 30 Kilometer südlich von Wien in Dreiskirchen aufmerksam zu machen und sind dann auch nach Dreiskirchen, haben dort mit Geflüchteten geredet, was ist das Problem? Problem ist, dass es keine Türen an den Duschen gibt, dass die Frauen nicht duschen können, weil Männer zuschauen, dass es überhaupt keine, dass man tagelang ansteht, um einen Arzttermin zu haben, egal was man hat, dass sie einfach alle total überfordert waren und überfüllt. Und dann haben wir halt mit den Geflüchteten besprochen, was wir jetzt machen. Dann haben so eine Gruppe von sehr engagierten Syrern, die schon da in diesem Widerstandsaufbruch in Syrien gegen Assad auf der Straße waren und demonstrieren, die haben gesagt, okay, komm, wir machen einen Hungerstreik. Dann haben wir irgendwie den Babler angerufen, der damals der Bürgermeister von Dreiskirchen, haben gesagt, du, die wollen einen Hungerstreik machen, ist das gescheit? Und er hat gesagt, na, auf keinen Fall. Der ja wirklich heldenhaft schon Monate zuvor diese Krise sich live zugeschaut hat, wie das langsam überfüllt wurde und diese Krise sich angebahnt hat.
oh, ich glaube schon im Mai oder so, hat da mal, haben die organisiert, die SPÖ in Dreiskirchen, eine Demo vom Innenministerium, so, das geht so nicht mehr. Und der hat es wirklich das ganze Jahr, haben die das so super geschafft, dass die Dreiskirchener, die Bürger und Bürgerinnen, nicht auf die Flüchtlinge wütend geworden sind. Es waren echt unhaltbar. In jedem Besalpark, in jedem Eck, in jedem Park sind irgendwie Menschen gesessen, ist Müll rumgelegen, haben Leute kampiert. Also irgendwie, das war nicht gemütlich für die Menschen, die dort gewohnt haben. Der hat es aber geschafft, immer zu sagen, das Problem sind nicht diese Geflüchteten, sondern das Problem sind erstens die Regimes und die Zustände, die sie vertrieben haben, und zweitens das Innenministerium, was sich nicht gescheit um die kümmert. Und er hat gesagt, na, macht's das nicht. Und dann haben wir wieder mit den Syrern beraten, was machen wir denn da? Also Hungerstreik, blöde Idee irgendwie, politisch, aber auch ihr tut euch nichts Gutes. Und dann sind wir drauf gekommen, wir machen das einfach, ihr steht hinter dem Zaun in Dreiskirchen und sagt im Chor die allgemeine Erklärung der Menschenrechte auf. Das ist ein drastisches Bild, das können die Medien filmen und das sagt mehr als jetzt ein Hungerstreik, den man nicht wirklich sieht und so. Und dann haben wir da in Dreiskirchen einen coolen Raum bekommen und durften dort proben und sind so mit Tafeln vor Dreiskirchen gestanden und haben gesagt, so irgendwie, wer mitmachen möchte beim Theater, wir machen eine Theaterprobe. Und dann sind da, weiß ich nicht, 50 Geflüchtete mitgekommen. Manche einfach nur, weil es da was zu essen und eine Dusche gegeben hat. Manche, weil sie Theater machen wollten. Manche haben überhaupt nicht gewusst, warum, weil halt mein Freund mitgeht, gehe ich auch mit. Und dann haben wir das einmal einstudiert. Das hat ursuper funktioniert, dass die das auf Deutsch aufgesagt haben, im Chor einfach immer nach. Also der Bernhard Dechert als Schauspieler hat vorgesprochen, die haben das nachgesprochen. Und dann hat sich aber diese Protestaktion ein bisschen erübrigt, weil kurz bevor wir das eigentlich dann mit denen aufführen wollten, gab es dann diese offizielle Amnesty-Untersuchung und Einlenken der Innenministerin und das Momentum war nicht mehr so notwendig. Und dann haben wir gedacht, aber dieser Chor hat funktioniert und dann haben wir eben den Text von der Jelinek genommen, Schutzbefohlene, und haben so ein Stück gemacht. Ein Text, den die Jelinek über die Flüchtlingsproteste in der Votivkirche 2013/14 geschrieben hatte und wo es eigentlich viele Motive um diese Fluchtbewegung geht, den haben wir genommen und den haben die dann im Chor gesagt. Genau, da kann dann Theater was. Du bist urschnell, du setzt dich mit dem Text hin, du machst eine Strichfassung. Wir haben 3 Proben in Dreiskirchen gehabt mit dem Jelinek-Text irgendwie. Der Bernhard ist ein genialer Schauspieler, ein Improvisator. Der hat zwischen den Jelinek, er hat einen Deutschlehrer gespielt, der den Text vorsagt, die müssen es nachsagen. Wir haben ihm übersetzt, was es ist. Zu manchen Sätzen haben gesagt, boah, da fällt mir was ein. Die Geschichten sind gleich ein Stück gekommen. Der Bernhard hat noch so einen fremden Polizisten gespielt, der die interviewt. Und diese Stücke haben wir dann auch irgendwie noch reingebaut. Und da war nach 3 Proben ein Theaterabend fertig. Eine Stunde fertig und dann gehst du auf die Bühne. Das geht nie im Leben mit Film, ja. Also nie im Leben, da brauchst du Finanzierung und Jahre und also wahrscheinlich, um den Film darüber zu machen, brauchst du mindestens ein Jahr, wenn du es ganz billig machst oder 2 oder 3. Und in dieser Schnelligkeit irgendwie Ende August, wir machen ein Stück und am 12. September ist die Premiere. Das ist halt auch Theater, ja. Das kann einfach in dieser Unmittelbarkeit, Schnelligkeit, du brauchst nichts außer einen Haufen Leute, die irgendwie ein Anliegen haben und ein paar Leute, die irgendwie versuchen, das in eine gute Form zu bringen.

0: ich war halt Punk als Jugendliche. Und damit ist man irgendwie so natural born feminist, ja. Also wenn man so halbwegs normal aufwächst, dann kommt einem das ja grotesk vor, diese Geschlechterzuschreibungen und dieses affige Getue, dass Frauen dauernd irgendwie sich irgendwie auf irgendwelche männlichen Blicke ausrichten und nicht ihren eigenen Leidenschaften nachgehen und nicht selber sich irgendwie Sex suchen, den sie haben wollen, sondern warten, dass sie als Beute irgendwie gefangen werden oder dieser ganze Scheiß, der da so irgendwie an Stereotypen unterwegs ist, lang bevor man auch anfängt, tatsächlich politisch das zu formulieren und zu sagen, wie schauen denn hier die Statistiken aus und was darf man. Und ich muss schon sagen, in meinem Leben ist ja da schon in meiner Lebenszeit viel passiert, irgendwie von, also sozusagen Entkriminalisierung von Abtreibung über Kriminalisierung von Vergewaltigung in der Ehe und Stalking wird verboten und die ganzen Gewaltschutzzentren und das Wegweisungsrecht und so. Also ich muss sagen, so im Laufe meines Lebens haben Frauen in Österreich oder Europa wirklich viele Dinge erkämpft, die für meine selbstbewusste, matriarchale Großmutter nicht selbstverständlich waren. Die meine Mutter immer begrüßt hat natürlich, aber natürlich, die für sie auch nicht selbstverständlich waren. Sie ist natürlich noch in einem ganz anderen Frauenbild aufgewachsen. Und ich würde sagen, für mich war das immer so eine Querschnittsmaterie, aber eigentlich habe ich persönlich, ich habe einfach immer einen Bogen gemacht, um blöde Menschen, ja, und damit dann später gemerkt, dass ich aber halt auch viele Dinge in dieser patriarchalen Welt nie erreicht hätte. Also, dass ich überhaupt geförderte Filme machen konnte, habe ich der Ursi Wohlschlager zu verdanken. Wir haben uns ja angefreundet und das hat sich dann gut ergeben. Ich habe vorher schon Kurzfilme und halt selber produzierte Experimentalfilme gemacht und so kürzere Sachen und das gerade, wie ich sozusagen vom Theater kommend da meinen ersten Kinodokumentarfilm gemacht habe, hat die Ursi gerade ihre eigene Firma gegründet. Sie hat vorher halt als Producerin bei verschiedenen Produktionsfirmen gearbeitet und wollte sich selbstständig machen. Sie hat eben neben zwei, drei anderen irgendwie dann so in den 2000er Jahren sich als selbstständige weibliche Produzentin, also selbstständig gemacht, Filme von Frauen vor allem auch produziert. Sie hat mit FC Gloria, war Mitbegründer von dem wesentlichsten Meilenstein zur feministischen Umkrempelung der Filmbranche, wo Frauen aus den verschiedenen Departments, Kamera, Frauen, Regisseurinnen, Tonfrauen, Cutterinnen, so Editorinnen, Kostümen, alles, also sozusagen alle Departments sich zusammengeschlossen haben. Inzwischen ganz viele Dinge erreicht haben, einfach ein ganz klares, auch durchgesetztes Verbot von sexuellen also die waren immer schon verboten, aber sie sind halt auch oft passiert von am Set. Ganz klar, dass man inzwischen Intimacy-Coaches braucht, wenn man Sex oder intime Szenen drehen will. Ganz klar, dass es inzwischen mit einfach Anlaufstellen gibt, irgendwie, wo Leute auch sich melden können, wenn sie so in der Kunst- und Kulturszene sexuelle oder genderbegründete Übergriffe erlebt haben. Und für das alles war, glaube ich, die Ursi ganz, ganz, also FC Gloria, Ursi als Produzentin, als Aktivistin sehr wichtig. Und ich bin sehr froh. Also ohne sie hat einfach, ich habe dieses Theaterstück im Gefängnis gemacht und gesagt, ich möchte einen Film drüber machen. Und sie hat sofort gesagt, ah cool, ich gründe gerade eine Produktionsfirma, das machen wir zusammen.
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2: Ursula Wohlschlager war eine österreichische Filmproduzentin, Dramaturgin und Drehbuchautorin. Sie verstarb viel zu früh, 2021, mit 52 Jahren. Auszug aus ihrem Nachruf. Die österreichische Filmbranche ist um eine leidenschaftliche Produzentin, Stoffentwicklerin und Drehbuchautorin ärmer. Weibliche Filmschaffende haben eine loyale Verbündete verloren und das Publikum eine, die sich für lustige Frauenfilme einsetzte und sie nach Möglichkeit auch umsetzte. Sie war eine löwenhafte Kämpferin für Diversität und Feminismus, schon lange bevor diese Themen in der Mitte angekommen waren.

Also zur politischen Arbeit, das ist ja schon auch immer darum gegangen, dass Theater so ein elementares Bedürfnis erfüllt, dass wir als Kinder spielen wir alle Theater, wir spielen einfach und sind im Spiel irgendwas anderes. Sie spielen einfach irgendwie Räuber und Gendarme und schon ist das Theater oder sie spielen, keine Ahnung. Und danach im Erwachsenenleben spielen wir natürlich auch immer im Alltag Rollen, wir verstellen uns, wir spielen und so weiter. Aber dieses richtig Fröhliche, einfach drauf hin los, sozusagen direkt aus dem Unbewussten sich was ausdenken und damit herumspielen, das geht doch den meisten Menschen auch verloren. Und ich finde halt, wir machen im Moment, wie gesagt, auch mit der Alenka Mali, aber auch mit anderen Leuten, Theater- und auch Filmworkshops auch an Schulen. Und da geht es genau darum, dieses kreative Potenzial, dieses Spielen, die so etwas, was wir denken uns was Lustiges aus irgendwie, welches befreiende Potenzial das haben kann. Also wie gesagt, ich habe vorher erwähnt schon irgendwie Augusto Boal und das Theater der Unterdrückten jetzt als direkte politische Techniken, aber schon weit davor, finde ich, ist einfach Improvisationstheater oder einfach nur sich in der Schule mit einem Thema darüber auseinandersetzen, dass man Sketche sich dazu ausdenkt und dann darüber lebt, was ist da passiert. Das involviert Menschen oder Schülerinnen so viel mehr in ein Thema, als wenn du dich bei wen hinsetzt und sagst, ich erkläre dir jetzt mal irgendwie, wie Demokratie funktioniert und das darf man nicht. Wie gesagt, ihr spielt es mal zu fünft irgendwie, drei Burschen, zwei Mädchen und irgendwie, ihr sollt was abstimmen zu einem Thema, wo alle Burschen eine Meinung haben, alle Burschen, Mädchen, dann merkt ihr schon, dass Demokratie plötzlich nicht mehr funktioniert. Ja? Also ganz einfach. Oder du kommst in eine Klasse, wo 7 Burschen sind und 13 Mädchen und die Burschen sagen, niemals werden wir einen Klassensprecher haben, weil wir sind zu wenig, weil die 7 Burschen wählen immer den Burschen und die 13 Mädchen wählen ein Mädchen. Und plötzlich ist für alle total offensichtlich, was Minderheitenrechte sind. Ja? Und wenn sie dann da eine Szene spielen und wir danach drüber reden, hat es eine völlig andere Nachhaltigkeit, als wenn du halt an der Tafel stehst und schreibst, in der Demokratie brauchen wir Minderheitenrechte und warum brauchen wir das? Und so. Und weil es eben ein Zurückversetzt in dieses kindliche Spielen, was doch bei den meisten Leuten eher mit Lust und Spaß verbunden ist. Und genau, und wir haben ein paar Projekte gemacht. Wir haben Don't Mess With My Rights gemacht, wo Kinder in meiner österreichischen Schulklasse mit einer Klasse globalen Südens gemeinsam Filme zu Themen der Kinderrechte gemacht haben. Und wir haben Theaterstücke gemacht mit Kindern und Jugendlichen. Wir machen Theaterworkshops und mir macht diese Arbeit total Spaß. Also es ist nicht das, was ich früher als Theaterarbeit gemacht habe, wo man tatsächlich ganze Stücke auf die Bühne stellt. Aber es ist so eine schöne Kommunikationsform, um Menschen miteinander in Diskussion zu bringen. 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

ja, also ich bin ein sehr politischer Mensch und wenn man gleichzeitig halbwegs gescheit ist und sich für die Welt interessiert und sich informiert und ein großes Gerechtigkeitsempfinden hat, wo auch immer man das her hat, ja, dann kann man auch nicht anders als politisch sein und sagen, hey, ich musste mich da einmischen, ja. Genau, das kann man ja auf verschiedene Arten und Weisen tun. Ich habe auch verschiedene Sachen ausprobiert. Auf jeden Fall, finde ich, ist es wichtig, immer wieder Menschen zusammenzubringen, um Anliegen voranzubringen, Dinge zu formulieren, die nicht ausgesprochen werden. Es sind schon verschiedene Sphären. Also wenn du politischen Aktivismus machst, geht es darum, Dinge klar zu sagen, einfach zu sagen, manchmal auch vielleicht ein bisschen auf die Tränendrüse zu drücken oder sozusagen propagandistisch auch zu arbeiten, vielleicht pädagogisch mit erhobenen Zeigefinger, bitte, bitte tut das nicht, ja, irgendwie macht bitte diese Erde nicht kaputt, tut's bitte irgendwie nicht mehr mit dem Auto fahren, ja, mit dem Verbrennermotor, ja, also du hast immer einen erhobenen Zeigefinger und sagst so, Leute, so nicht, so nicht, so nicht. Du hast so einen moralischen Impetus von wegen, das geht so gar nicht, ganz schlimm, ganz böse und so. Und auf der einen Seite ist natürlich künstlerische Vermittlungsarbeit, kann dem dienen. Also man kann einfach Theaterstücke, Filme, Videos und so weiter machen, die direkt im Dienst einer politischen Botschaft oder eines politischen Anliegens sind. Auf der anderen Seite glaube ich, dass richtig gute Kunst etwas kann, was man in der politischen Arbeit manchmal nicht so gut brauchen kann. Nämlich zum Beispiel zu sagen, wir haben hier ein Dilemma, das ist nicht so leicht zu lösen, ja. In der politischen Brücke sagt irgendwie, Klimawärmung sofort Ende, irgendwie schaltet alles ab, ja. Irgendwie kann man eigentlich, wie soll ich jetzt einfach alles abschalten, geht halt jetzt auch nicht auf Knopfdruck, ja. Oder in der politischen Arbeit wird man sagen, Freizügigkeit für alle, Menschenrecht, dass Menschen sich auf der Welt frei bewegen dürfen. Wieso gibt es überhaupt Grenzen? Das kann ich mir sagen. In der praktischen Auseinandersetzung werde ich zugeben müssen, dass sich das halt nicht ausgeht. Ja, es funktioniert nicht. Du kannst alle Grenzen aufmachen, aber dann herrscht Mord und Totschlag und irgendwie du wirst das extreme ökonomische Gefälle zwischen globalen Süden und globalen Norden nicht einfach nur durch ungeregelte Migration regeln können, dass alle daherkommen, sondern du musste halt irgendwie Umverteilungen nach dem Süden, andere Klimapolitik, andere Wirtschaftspolitik, also es sind verschiedene Hebel. Und manchmal glaube ich, dass das Interessante an künstlerischer Arbeit ist schon, sich dieser Komplexität zu stellen, ja. So wie du halt in einer politischen Propaganda des Aktivismus musst du manchmal Dinge vereinfachen, wissend, dass es nicht ganz so einfach ist, aber einfach mal, um hier so eine Forderung sozusagen als Gegenkraft zu einer anderen Dings ins Fenster zu stellen und du weißt sowieso, am Schluss kommt in der Demokratie ein Kompromiss raus, weil ich spreche eher für die ärmeren Leute, ich spreche eher für eine fortschrittliche Klimapolitik, ich spreche eher für demokratische Verhältnisse und es gibt eh die anderen, die alles anderen wollen, also sage ich hier, wenn ich ein Theaterstück mache, geht es immer darum, der Komplexität der Welt auch gerecht zu werden. Also am Theater nervt mich das total, wenn das, was ich in der politischen Tagesarbeit legitim finde, dann am Theater passiert, wenn da jemand, also mir wird es immer vorgeworfen, dass meine Stücke den moralischen Zeigefinger haben, sie haben es wahrscheinlich immer noch zu viel, aber ich versuche schon irgendwie eher nicht, weil das ist auch langweilig, weil im Theater, wenn du mir 2 Stunden deiner Lebenszeit gönnst, um einen Film anzuschauen, dann sage ich dir nicht, denk das oder denk das, weil dann denkst du dir hier irgendwie, ich habe jetzt 2 Stunden, erklär mir mal, was wirklich hier das Problem ist, geh mal hinein, versuch mir ein komplexes Thema irgendwie, versuch mich vielleicht zum Denken zu bringen und nicht nur zum Meinen. Und das ist nicht immer ganz einfach, beides sozusagen politisch aktiv und auch künstlerisch aktiv, ist man da doch auch manchmal versucht, in der künstlerischen Arbeit irgendwie den Zeigefinger zu erheben. Oder anders, dass mir dann Leute sagen, ich komisch, dass deine Stücke nicht so politisch sind, weil du bist doch so eine politische Person. Wieso machst du dann so einen Film, der irgendwie so wischiwaschi ist und nicht so klar Position bezieht? Also das ist ein interessantes Ding, in dem man sich bewegt. Und es kommt vielleicht als drittes dazu, dass man ja in der pädagogischen Arbeit von Jugendlichen noch eine andere Anforderung hat. Zum einen soll man die auf gar keinen Fall mit irgendeiner Vereinfachung, also ich glaube, in der pädagogischen Arbeit musst du wirklich Türen aufmachen zu komplexem Denken und Leute haben nur Freuden an Gedanken, auf die sie auch selber gekommen sind. Also eigentlich geht es da viel mehr darum,
Optionen aufzutun und Leute die Möglichkeit zu finden, ihren eigenen Weg zu finden und sagen, man kann so denken, wenn das und das und dann so könnte man auch denken und das sind die verschiedenen Positionen und überlegt euch mal, wo ihr steht, ja. Und das sind schon verschiedene Rollen, die man da einnimmt und wo man auch schon aufpassen muss. Also ist ganz klar, wenn man mit Kindern und Jugendlichen arbeitet, versuche ich denen nicht meine Meinung aufzutreffen, sondern ich versuche sie eher manchmal so als Advocatus Diaboli noch da, Diabolo wahrscheinlich, noch dazu zu bringen, die eigene, versuch mal, man könnte es auch anders sehen oder sozusagen versuch mal Komplexität zu schauen, weil das sind natürlich auch wieder in einer Welt, in der Social Media immer alles auf die große Empörung und die große einfache und sozusagen komplexes Denken oder kontroverses Denken, dialektisches Denken, sozusagen die Komplexität einer Problems aufzumachen, eher immer mehr verloren geht irgendwie als Fähigkeit auch, ja, sonst geht alles wird irgendwie zum Fußballmatch und ich bin Team A und du bist Team B und jetzt battlen wir uns mal, ja. Nein, es ist eben kein Fußballmatch, es ist irgendwie Israel und Palästina kein Fußballmatch, es ist auch Russland und Ukraine, wo sozusagen Gut und Böse viel klarer sind noch, irgendwie auch kein Fußballmatch. Es sind komplizierte historische Projekte und wir schauen uns mal an, was da eigentlich wirklich passiert.

Zum Abschluss möchte ich mich herzlich bei Tina Leisch für das Interview bedanken. Liebe Zuhörende, Helga Schager von XXY, ungelöst und unerhört. Das feministische Magazin mit queerem Biss auf Radio Froh 105 MHz in Linz bedankt sich für eure Aufmerksamkeit und freut sich auf ein Wiederhören.

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5: Queerness bedeutet also für mich persönlich einfach being myself and going against the norm by being myself. Ohne das eigentlich jetzt direkt absichtlich zu tun, weil that's just who I am.
6: Queerness is for me just like the opposite of straightness. Like everything that's not the, how like we learn it from society, you know.
5: So the original Pride was a riot, a protest. Ich finde, das ist extrem wichtig, um den Fokus wieder zu shiften, weil unsere Stories uns halt auch in Vergessenheit geraten. Natürlich zelebrieren wir auch unsere Queerness, aber we do that also the whole year and every day, individually, collectively, in our spaces. Ja, wir existieren halt das ganze Jahr und immer und überall und nicht nur im Pride Month.
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Herzlich willkommen bei Orans 94. Ich bin diejenige, die Sie am Mikrofon begleitet, Alexandra Pistofidou. Wir begrüßen Sie zu einer besonderen Radiobegegnung voller Kreativität, Zusammenarbeit und Hoffnung. Im Rahmen der Schülerkonferenz Synthesis trifft das erste Gymnasium Tumbas aus Thessaloniki auf Hephaestus Wien und führt einen inspirierenden Dialog, der Schülerinnen und Schüler und Kulturen über Grenzen hinweg verbindet. 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Ein Gespräch voller Lächeln, Inspiration und der Vision der neuen Generation für eine wirklich geeinte Welt. Los geht's, hören wir Ihnen zu.

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1: Ja, hallo, herzlich willkommen bei Radio Risotto. Heute eine Sendung quasi via freies Radio Salzkammergut zu Orange 94.0. Wir freuen uns auf die Gäste Rainer Krispel und Sibylle Käfer.

0: Herzlich willkommen beim Freien Radio Salzkammergut. Heute mit zwei Gästen, Sibylle Käfer und Rainer Krispel. Und ich habe natürlich, wie ich vorbereitet, wie ich bin, jetzt ein bisschen nachgeschaut im Internet. Ihr seid quasi Legenden, oder? Ihr habt urviel gemacht. Ich kann mir das gar nicht merken, was ihr alles gemacht habt. Musikalisch beide und Rainer dann auch noch irgendwie Booking-Mensch und Augustin-Mensch und sonst was. Wie kommt es zu so viel
1: Sibylle
0: Tun?
1: Sibylle ist natürlich legendär, absolut. Und da würde ich das auf jeden Fall so sagen. Bei mir hat es wohl auch mit dem Alter zu tun, dass sich immer mehr dem 60er nähert. Da kommt halt dann viel zusammen. Und in der Musik und im Umliegenden hat sich Gott sei Dank immer viel ergeben. Aber ich finde das immer sehr lustig. Jetzt wurde ich dieser Tage auch noch als Punkpapst im Schriftbild des Standard bezeichnet. Also soll sein, ich erlebe mich nicht so.
2: Also mir verschlagst du gleich die Sprache, wenn du sowas sagst.
0: Naja, Legende ist natürlich ein großes Wort, aber es ist wirklich viel, wenn man so schaut. Und nämlich auch viel getan. Mhm.
2: Das stimmt sicherlich bei mir auch. Also das würde ich auch nehmen. Das stimmt schon. Aber ich glaube auch, es hat was mit dem Alter zu tun.
1: Ich glaube, das finde ich auch super, wie du das sagst, dass man sagt, hey, man hat viel da. Ja, das finde ich super. Also wenn das Getane gehört und wahrgenommen wird, dann yippie je. Aber das ist Legende, Maria. Also ich glaube, es geht um die Ideen, es geht
2: um die
1: Sachen.
2: Rainer ist schon eine Legende. Rainer ist eine alte Punk-Legende.
1: Na gut.
0: Kannst du damit leben, mit Punk-Legende? Bist du heute noch Punk? Ist Punk wichtig?
1: Ich glaube schon, dass Punk für mich für immer wichtig bleibt. Also das ist schon so mein Urmeter, wobei man halt sagen muss, in der Interpretation von Joe Strummer, dass Punk halt dadurch definiert ist, dass man den Menschen mit größtmöglicher Höflichkeit und Achtung begegnet. Habe ich auch ein bisschen von der Sibylle gelernt, dass sie meine Punk-Definition geändert hat.
2: Wow, das finde ich schön, das nehme ich als Kompliment jetzt. Also ich freue mich drüber.
1: Legendär.
2: Oder ist es eine blöde, ich bin in eine blöde Richtung verändert.
1: Nein, wunderbar ist das für mich.
2: Schön.
0: Liegt es daran, weil du auch als Musiktherapeutin, ist mir aufgefallen, arbeitest du auch? auch mit Rainer, oder wie?
2: Also mit
0: die Musiktherapeutin oder Punk.
2: Ja, genau. Ja, stimmt, so definieren wir das bei unserem Podcast ja schon, stimmt, dass wir das, glaube ich, auch, ja. Wir beschreiben das. Na, ich bin ja, also meine wichtigste Idee vom Leben ist ja immer wieder mal, wann, wie bin ich authentisch? Und dann mag ich das nicht, wenn das in lauter so Rollen zerlegt wird. Das ist wirklich ein Dauerthema in meinem Leben. Und wenn ich Musiktherapie studiert habe und als Musiktherapeutin arbeite, dann sehe ich mich nicht so sehr in einer Rolle, wie das andere oft definieren, sondern dann sehe ich mich als Sibylle, die jetzt Musiktherapie macht. Und wenn ich mit dem Rainer den Podcast mache, dann bin ich die Sibylle, die Musiktherapie auch macht und jetzt mit dem Rainer den Podcast und natürlich mit allen Erfahrungen, die damit einhergehen.
1: Ja. Ich glaube, dass das der Prozess, da begleiten uns oder reflektieren uns ja wechselseitig jetzt schon seit Jahren. Und da ist schon viel passiert. Also gerade in diesem Podcast haben wir ja sehr viel miteinander geredet. Der heißt Krispel Käfer, Käfer-Krispel. Ich glaube, ich habe da viel annehmen können. Und das hat schon, also das, ohne dass es ein therapeutischer Ansicht, also diese Ganzheit von der Sibylle hat, glaube ich, auf mich im positiven Sinne abgefärbt, dass ich auch Sachen, Impulse reflektieren kann, zuhorchen lernen, aber auch mal gewisser Aussagen klarer wird.
0: Der Punk, der zuhören kann, beim Podcast machen, lernt man eigentlich, wenn man bald 60 wird, reflektiert man mehr. Aber das hast du wahrscheinlich immer schon gemacht, oder?
2: Erst mit 60?
0: Mit knapp 60, ist ja noch ein bisschen Zeit.
1: Wisst ihr, liebe Kinder zu Hause an den Radiogeräten, 55 Jahre draufhauen, deppern sie, das Kaputtschlagen genießen, randalieren, Exzesse und dann innere Einkehr.
2: Und dann eine in die Mentalisierung.
0: Womit soll man da musikalisch jetzt beginnen? Mit Ma Vu Fu? Spreche ich das richtig aus überhaupt? Ma Vu Fu?
2: Ja.
0: Ma Vu Fu. Oh ja, genau. Ja. Das ist deine,
2: gerne.
0: Wievielte CD jetzt?
2: Das ist jetzt mein siebtes Album.
0: Wahnsinn, okay. Mhm. Okay, die heißt so und die spielen wir jetzt. Sibylle Käfer, Ma Vu Fu.

0: So, von der neuen CD, mal wie viel? Sibylle Käfer. Du bist aus von dort, von da, wo wir jetzt senden, gell?
1: Ich bin ursprünglich eine Gäserin,
0: ja,
1: und bin mit 18 nach Wien gegangen und bin seitdem immer hin und her gefahren.
0: Und lebst
1: du? Schon lange, weil jetzt bin ich 50.
2: Viel gefahren. Ja.
1: Genau.
0: Stimmt
1: also
0: das?
1: Da und dort fühle ich mich daheim oder auch eben nicht daheim, beides immer. Bei beiden beides.
0: Bei beiden beides. Mhm. Ja. Genau, ich habe jetzt ist der Faden gerissen, aber ihr habt sicher.
2: Ich kann auch was zum Salzbankerl
0: sagen. Bitte.
2: Ich habe ja eine Salzkammergutband, nämlich Roy Leudl and His Bacon Hunters, mit Menschen, die früher beim Kurort machen. Auch mir ist das Salzkammergut sehr nahe, und mit Seven Sue durften wir unsere LP Alligator Patrol, die letztes Jahr im September, im Herbst kam, in Ebensee. Das war das erste Konzert mit der neuen Platten. Also Kino Ebensee, Bad Ischl, jetzt die Kurdirektion, Bad Gäusern, wo die Sibylle her ist, alles vertraute Orte und liebe Menschen dort, das gibt. Mhm. Und ein schöner kultureller Widerstandsgeist.
0: Ja, also gerade diese Kurdirektion.

0: geschrieben, als dann am Ende übrig geblieben ist. Also ich habe dann reduziert und hab Sachen ausgefiltert, bei denen ich das Gefühl gehabt habe, jetzt kann man zwischen den Zeilen ein bisschen lesen und es ist nicht mehr so genau definiert und man kann mehr reinlegen und es bleibt aber trotzdem nur genau das, was ich in Wahrheit sagen will oder was ich vermitteln wollte oder was, wonach ich gesucht habe. Und da habe ich ganz viele verschiedene Zugänge, weil ich verschiedene Arten von Lieder habe. Ich habe Lieder, da beschreibe ich was ich erlebe und sehe und schaue dann, dass ich in eine Message komme, die dann eben auch in so eine Reflexionsphase gehen kann. Oder wo man dann was reinlegen kann, damit das nicht nur meins ist. Genau. Also wo wer anderes sich drin finden könnte oder so. Manchmal bin ich sehr konkret politisch. Ich möchte gern, dass man aber Raum hat, selber dazwischen das lebendig machen zu können. Und das ist eben das eine. Und dass Geschichten dazwischen entstehen können. Und dann habe ich manchmal einfach Lust am Geschichten erfinden. Das habe ich auch. Das mache ich auch. Und dann erfinde ich was meistens auch irgendwo gesellschaftskritisch oder politisch oder so auch ist, weil ich das bin. Aber das lege ich nicht drauf an. Das hört man dann danach ab und an auf.
1: Es ist witzig, dass du das so beschreibst, weil also ich habe ja sozusagen zwei Faktoren beim Schreiben. Also ich habe ja meine englische Band oder meine englischsprachige Band, eben Seven Sue. Dann habe ich die neue Erfahrung, dass bei Post ja eigentlich Robert Reudig die Texte schreibt. Und dann gibt es halt noch mal Hardcore-Punk-Band Goldkante, wo ich auch auf Deutsch schreibe. Das heißt, es gibt verschiedene. Und es ist aber immer so, dass die Anstoßmomente und die Zugänge immer unterschiedlich sind. Es gibt ja ganz viele Schreiberinnen, die ja sagen, man kann es, sie wollen da gar nicht drüber reden. Ich durfte einmal in Joe Strummer von The Clash interviewen und habe gesagt, da hat er nicht drüber geredet. Also er hat das fast bewahrt, also wie wenn es sozusagen, aber ich weiß, dass ich tippe halt immer in mein Handy rein und irgendwann gibt es dann da Musik und dann entsteht was. Und manchmal sind es halbe Texte, da nehme ich was für, also es ist schon ein permanenter Prozess, glaube ich. Und darum kann man, glaube ich, auch nicht wirklich nacherzählen, wie es ist.
0: Ich tippe bis jetzt never ever was in mein Handy rein. Das habe ich, glaube ich, noch nie da. Entweder kommt mir eine Linie, die dann auch schon eine Melodie hat und die singe ich dann schnell ein und mache irgendwann später mal weiter, wenn ich das Gefühl habe, jetzt passt es. Und ich habe immer Bücher, also so Notizbücher, die ich beschreibe. Aber ich bin viel fokussierter als früher. Jetzt sitze ich mich wirklich hier und arbeite an Texten, wenn ich Lust habe. Hat sich verändert jetzt auch. Und was ich sehr wichtig finde für mich, es sind eigentlich fast immer Reflexionsprozesse, die mir dann helfen, dass ich wo weiterkomme, wenn ich was noch nicht verstanden habe. Also wenn ich der Meinung bin, ich muss jetzt irgendwas beschreiben oder benennen und dann schauen, was macht es mit mir und wo komme ich hin und wo führt es mich hin. Ja, eigentlich es hilft mir beim Entwickeln, beim mich selber weiterentwickeln oder Sachen besser verstehen oder zuordnen oder so, muss ich sagen. Ja.
1: Ich habe zum Beispiel in mein Telefon getippt, beim Träumen nach dem Schaumbad gut riechen wollen, feststellen, dass der Bademantel stinkt. Ich sitze gerade der Meer auf, dass mein Querstrich Leben wäre nur Mühe. Dunke mich selbst hinein. Nicht hier, nicht so. Das schaue ich mir dann oft Monate später an, weil ich vergisst, dass ich das irgendwo hingeschrieben habe. Und dann passiert irgendwas. Also sehr ähnlich, was du sagst, dass man was aufschreibt, was ein bisschen probiert zum Fangen oder festhalten. Und dann passiert noch einmal was. Und dann findet es eine Form.
2: Und die Form, betrifft nur den Text oder ist es dann schon die Musik auch? Oder kommt es dann?
1: Das ist bei uns beiden unterschiedlich, weil ich ja keine Musik schreiben kann. Also ich kann schon meinen Kollegen Musik und ich arrangiere mit, indem ich sozusagen sage, da brauche ich mehr, da will ich mehr, oder das gefällt mir nicht und kommt man da nicht so hingehen. Aber ich komponiere nicht eigentlich Musik. Das heißt, ich operiere mit meinen Texten meistens zu einer Musik, die andere Leute machen. Oft ist das eh sehr parallel. Und diese Bille, du hast das ja so beschrieben, dass du dann oft auch schon die Melodien hast und Worte.
0: Also bei mir ist das ein Entwicklungsprozess, der ganz viel damit zu tun hat, dass ich ganz wenig Zeit habe zum Komponieren. Und dadurch, dass ich eine große Familie habe und eigentlich in einem sehr großen Abstand Kinder kriege,

0: habe und das Gefühl gehabt habe, ich komme nicht dazu und es muss, also es hat sich richtig aufgedrängt. Und jetzt, wo die kleinen Kinder größer werden, fange ich wirklich an, dass ich mir Zeit nehme, dass ich mich wirklich stundenlang zum Klavier sitze. Oh. Und das ist so toll. Und das ist ganz ein anderer Prozess. Und wenn dann, da lasse ich Sachen entstehen, da improvisiere ich. Und da habe ich mein Handy bei mir und wenn ich das Gefühl habe, jetzt möchte ich das ein bisschen festhalten oder da sind jetzt Formen dabei, also die Gestalt annehmen, dann nehme ich es schnell auf, so einzelne kleine Teile. Und dann lasse ich mich aber auch wieder gehen. Das ist sehr schön. Das ist anders als bei früheren Alben, weil sie sich richtig aufdrängt hat, weil ich so wenig Zeit gehabt habe. Und dann ist irgendwas, was ich schon geträumt habe, ist dann irgendwann plötzlich... Das hat sich dann den Weg in das Bewusstsein erkämpft, glaube ich. Also beim Radlfahren, wo einfach nichts anderes geht. Dann bin ich aber stehen geblieben und habe es schnell eingesungen oder so.
1: Ich glaube, es ist schon geil, Worte zulassen zu einer zur Musik. Also dass diese, ich habe mich dann immer gefragt, zum Beispiel bei den Platten immer veröffentlicht, wenn man sich die nach Jahren anschaut, dann hat man immer das Gefühl, das war so ein organischer Prozess. Ich habe unglaublich viele Notizbücher von mir daheim, weil früher habe ich das tatsächlich in Notizbücher geschrieben. Und da sehe ich dann so Entwicklungsgeschichten von Songtexten. Und das heißt, wenn man die Geschichte dann immer parat hat, wie das zusammengewachsen ist, hat man immer das Gefühl, die waren eh organisch schon immer benannt. Ja? Pustekuchen. Also und dann fragt man sich immer, wow, wie haben die zusammengefunden? Eben die Worte und der Text. Und da, es ist schon wahnsinnig spannend. Ja? Und auch das Selbstvertrauen dann irgendwann einmal. Bei der 7-Zoo-Platten bin ich quasi ohne fertige Texte das erste Mal in ein Studio gegangen oder großteils ohne fertige Texte und das ist auch gegangen. Das war leider geil.
2: Mhm. Apropos geil, Go Boomer Go, also, wir spielen es, kannst du was kurz dazu sagen?
1: Das ist eben ein Text von Robert und Robert schreibt einfach wunderbar und das ist auch eine tolle Erfahrung, die Texte von wem, der einem so neu ist, interpretieren zu dürfen.
2: Okay, wir hören Post. Go, Boomer, go.

0: Gob um a Go, Post. Wie lange gibt es euch eigentlich schon die Post?
1: Der Robert und ich kennen sich sozial sehr lange und dann hat es wohl ein bisschen gedauert mit Anläufen, aber das erste Mal live gespielt haben wir am 1. Mai 2024. Seither gibt es uns, dann haben wir die Platten gemacht und eine Single und jetzt spielen wir in ein Plattengeschäft, weil man ja das Booking ist sehr schwierig, dann werden wir wohl auch beim Kultursommer teilnehmen und beim Gürtel Nightwalk. In der Linzer Stadtwerkstatt spielen wir ein paar Lieder, also wir tun so möglichst viel, weil wir schon große Freude an unserer Musik haben. Und die Post muss ja zu den Menschen.
0: Wie habt ihr beide euch eigentlich gefunden? Wo kam jetzt das? Vor. Ja.
2: Warum? Wir kennen uns wahnsinnig lang.
1: Jahrhunderte. Ich glaube, es war das erste Mal, dass wir uns gesehen haben bei einer Ernst-Molten-Aufnahme in dem Home-Studio vom
2: Wien. Das war das erste Mal, dass wir uns gesehen haben, glaubst
1: du? Oder ich glaube, da habe ich die schon mal
2: aufgehabt. Nein, da haben wir uns schon kennt. Wann war das gewesen, nur damit man da irgendwie...
0: So ungefähr.
2: 2009 war das,
0: aber
1: oder? Das kam mir fast ein wenig spät vor. Also, aber ja, konnte schon sein. Also, es war, ab wann hast du bei mir Ernst gesungen?
2: 2009.
1: Ach so, aber dann habe ich schon vorher gewusst, wer du bist, glaube ich. Aber
2: ich glaube auch, dass wir uns schon anders
1: kennen. Aber die Querflöte hat mich immer verschreckt.
2: Ich bin mir gar nicht sicher, ob wir uns über den Ernst kennengelernt haben. Ja, die Querflöte hat dir nicht gefallen.
0: Genau.
2: Hat einem nicht so taugt,
0: die Querflöte. Ist nämlich allein, die Instrumente sind schon irgendwie, wo man sich denkt, so unbedingt gehören die nicht zusammen. Aber ich bin kein Musiker, kenne mich nicht aus eigentlich. Also, ich bin nur ein Hörer.
2: Du hast da im Zuge
1: meines Lernprozesses. Reden wir nicht über die Querflöte, aber ich würde nie wieder die Dinge, die ich über die Querflöte gedacht und gesagt habe, noch einmal äußern.
2: Das lasse ich so stehen. Ich finde aber auch, ich habe mich auch weiterentwickelt. Und meine Querflöte, ich habe gestern ein Solokonzert gespielt. Und weil ich, das war irgendwie eine Entscheidung, welche Lieder spiele. Es gab dort kein Klavier. Und deswegen habe ich gewusst, ich nehme entweder die Gitarre, die akustische, oder die E-Gitarre. Und beides ist ja nicht in Wahrheit mein Instrument, aber es ist mein, so begleite ich mich. Und so stelle ich meine Lieder da. Und dann habe ich gedacht, okay, wenn ich da jetzt 1,5 Stunden allein immer diesen einen Sound habe, meine Stimme und diese eine Gitarre, dann brauche ich vielleicht irgendeinen Joker fürs Publikum, falls irgendwie beim langweilig werden sollte, vom Sound her. Nur vom Sound her. Und dann habe ich das als Joker mitgenommen, einfach so. Ich habe die Querflöten, die kleine, ich habe eine große und eine kleine, habe ich die kleine mitgenommen und das habe ich dem Publikum dann auch so präsentiert. Und habe einer gesagt, also wenn es brauchen, können wir das als Joker nehmen. Und die haben sich überhaupt nicht auskennt. Haben wir aber dann nach zwei Lieder schon irgendwie ein bisschen spielen können und gemerkt, wer ist das da? Und die ist eigentlich interessant und die unterhält uns auch gut und es gefällt uns. Und irgendwann hat sie dann eine aufzeigen getraut. Und dann habe ich die Querflöten, deswegen bin ich jetzt drauf gekommen, ausgepackt. Und das Erste, was ich gesagt habe, ist, das ist schon mal ein guter Anfang, sie ist drinnen. Weil die habe ich schon wirklich wahnsinnig lang nicht mehr ausgepackt. Ich habe gar nicht nachgeschaut, ob die da überhaupt drin ist. Und dann habe ich einfach so irgendwas gespielt. Und es war sehr lustig. War kurzweilig, glaube ich. Also ich meine, das kann man jetzt selber nicht so gut beurteilen.
0: Aber ist niemand hinausgegangen, gelaufen oder so?
2: Nein. Und die haben sie sehr gut unterhalten. Also ich habe die gut unterhalten, das hat man schon erkannt.
1: Ich glaube aber, dass über die vielen...
2: Wird das nicht crashen, ist so das Thema? Also.
1: Aber dass über die vielen Jahre unserer Bekanntschaft, da ist schon wahnsinnig viel passiert. Es sind ja Kinder erwähnt worden, ich bin Opa geworden.
2: Wahnsinn.
1: Es ist schon irre. Und gleichzeitig ist sowas, also beäugen oder mein Zugang als Musiker ist ja Autodidakt. Die Sibylle hat ja tatsächlich was gelernt. Ja. Und dann ist das natürlich für wir Punker sind ja, die früheren Punker waren ja schon immer sehr arrogant. Alles, was nicht Punk war, ist ja mir grundsätzlich verdächtig. Ja. Also was dann die da, die kannte es auch noch. Ja. Aber dann auch oft die Erfahrung, wenn man, ich durfte ja dann auch mit ihr schon singen und dann, wenn die Sibylle zu einem Refrain singt, den ich halt mit meiner intoniere und auf einmal wird das aber so voll und geil. Oder auch, wenn man zu dritt, gelegentlich spielen wir ja mit dem Gottfried Gfrärer als Trio, da eignen wir uns zwar selten, aber wann ist das immer sehr schön. Ne? Und mit die zwei dann singen, wo dann meine Stimme sozusagen viel besser noch zur Geltung kommt, in dieser eigenwilligen Art, wie ich intoniere und singe, das ist schon fast ein Bild für das, wie sich unsere Freundschaft und unsere Wahrnehmung entwickelt hat. Ja? Also auch als Sänger bin ich gewachsen und die Sibylle verändert sich ja sowieso permanent, kommt mir vor. Also da ist ja immer die permanente Evolution der Sibylle K.
2: Und weißt du, was ich schon auch noch sagen möchte? Also ich hab mich nicht mit Punk-Geschichte beschäftigt in meinem Leben, aber ich habe mich immer sehr für, also ich habe immer das Gefühl gehabt, ich habe eine sehr punkige Attitüde, nicht wissend, was genau die richtige Definition dafür wäre. Aber ich bin eben auch, also eben das Kino war mein, das war mein Hut.
1: Sie Dinge zu trauen.
2: Und in Ischl war die ja. Kurdirektion und das war total punkig. Da, ja, da bin ich gerade heute noch reingewachsen, da war ich 14 oder so. Und ja, und weißt du, und habe ich ganz kurze Haare gehabt und angezogen habe ich mich schon auch ein bisschen zu punkig. Hippie und Punk, und das habe ich gemischt.
1: Beste Mischung.
2: Ja. nicht wissend, was beides eigentlich ist. Aber so habe ich mich gefühlt.
0: Ja. Das heißt, herzlich willkommen beim Freien Radio Salzkammergut, der Punk und die Flötistin heute zu Hause.
2: Na guck mal, das ist jetzt aber...
0: Stimmt das nicht?
1: Das war eigentlich so ein französischer Dramafilm quasi von, wie heißen diese Schauspieler? Ich würde gerne das mit der einen, der leibende Melancholische spielt.
0: Okay, Sibylle Kiefer.
2: Also ich hätte mir die Querflöte nicht ausgesucht, wenn in der Blasmusikerbörn nicht das frei gewesen war und das war dann das Instrument. Ich wollte was anderes lernen, immer. Also das war jetzt nicht mein Lieblingsinstrument und ich war nicht immer glücklich damit.
0: Die Tochter einer Freundin, die lernt das gerade gern. Schon Weile. Also es gibt ja auch Menschen, die spielen das gerne.
2: Ja,
0: nur die Punker dran, haben das nicht so kultiviert.
1: Bei der Special Interest Sendung Die Zukunft der Querflöte.
2: Der Sibylle Kiefer. Die Zukunft der Querflöte, der Sibylle Kiefer.
0: Okay, wir spielen ein Lied von einer Schallplatte vom Rainer jetzt, oder? Sioux Alligator.
1: Also das Album heißt von Seven Sue Alligator Seven Patrol Zucker. Und ich glaube, das Lied ist Automatic Backfitter, wenn wir zuerst vom Schreiben geredet haben. Das hat mich selber sehr verblüfft. Mein Vater ist leider im Oktober 23 verstorben und dort ist dann so als Zeilen und Fragmenten tatsächlich ein Text über meinen Papa geworden und für meinen Papa. Und das war dann schon steil. Also sozusagen, wenn da was außermarschiert, was du jetzt gar nicht weißt, dass das außer will.

0: Herzlich willkommen beim Freien Radio Salzkammergut bei En Passant jeden Montag um 11 Uhr hier. Ihr hört ja natürlich nur, wie ihr schon wisst, die allerbeste Musik der Stadt, des Landes. Wie könnte es sonst bei einer Radiostation sein? Heute zu Gast mit großer Freude Sibylle Käfer und Rainer Krispel 2. Ja. Traue ich mir nicht mehr sagen, das Wort Legenden.
1: Wir sind total legendär und wir freuen uns total, dass wir da sind.
0: Leute, die oft schon etwas im Leben zu tun hatten. Wie ist es für euch heute eigentlich? Wie kommt ihr klar mit den gesellschaftlichen Veränderungen, wo man sich oft denkt, man schaut den Radio ein und denkt, na, jetzt hört man den alten Trottel schon wieder. Das ist eigentlich unfassbar. Andererseits ist in Ungarn, also ich rede gerade von der Politik, auf Umwegen. Genau. Was sagt dein Punk dazu?
1: Naja, ich finde die Verhältnisse katastrophal. Also das ist schon so, also so heiter, wie wir bis jetzt eigentlich geredet haben. Es gibt schon so einen Satz, der hämmert bei mir, der heißt der Cultures Fact. Also ich glaube wirklich, dass unsere Welt auf einen Ort auseinanderbricht, auch wenn jetzt gerade die ungarische Wahl wieder ein bisschen Hoffnung zeigt, wenn uns nicht bewusst wird, dass wir zwischen Demokratie und Autokratie einmal wählen müssen und uns dann wieder reideologisieren können, dann sehe ich echt ganz schön schwarz. Also ich finde das wirklich arg. Also was passiert, dass wir in Österreich einfach so freudestrahlend diese Mehrheit für den Wahnsinnigen akzeptieren und alle irgendwie weiter dann, es war nichts, geht es ja nicht aus für mich.
0: Ich wollte jetzt gar nicht die Stimmung killen, aber irgendwie ist das ein Teil vom Leben auch, oder? Man wird älter und denkt sich, manches hätte eigentlich nicht mehr passieren dürfen, weil ich habe mal lange Zeit naiverweise gedacht, es wird immer alles besser. Demokratisch, Gesellschaft wird besser und was weiß ich, was man nicht alles aufgebaut hat. Und eigentlich ist es auch dann urlogisch, wir sind ja nur kleine Würmchen, zeitlich gesehen in der Welt, dass das natürlich in Wellen ist. Aber es ist echt erschreckend, wenn man, wir sind ja aufgewachsen in einem Land oder in einer Zeit, in dem Land, wo man es echt gut erwischt hat. Nicht?
1: We had luck.
0: Ja.
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2: Also ich muss sagen, dass ich ja auch deswegen meine Lieder schreibe, so wie ich es schreibe, weil ich das nicht aushalte und weil ich mich damit beschäftigen muss, weil ich das irgendwie kanalisieren muss, weil ich versuchen muss, das einzuordnen, damit ich überhaupt weitermachen kann. Weil das so absurd ist, was da passiert und ich das nicht verstehe. Und je älter ich werde, desto eher merke ich, dass ich finde, dass ich das als Kind schon richtig verstanden habe. Und als Kind habe ich mir aber gedacht, das verstehe ich einfach nur nicht, weil ich noch nicht alt genug bin, warum man eben sowas trotzdem macht oder warum man solche Sachen sagt oder warum die Welt so funktioniert, warum es diese Ungerechtigkeiten gibt. Und jetzt, wo ich älter werde, merke ich, nein, weil das einfach nicht stimmig ist. Das passt nicht, da stimmt was nicht. Das muss man nicht als Erwachsener dann einordnen und zuordnen und dann sagen, ja, aber das muss man deswegen so machen, weil, und dann muss man das so definieren und dann ist plötzlich Gewalt, ist es dann nur Gewalt oder Manipulation oder halt diese ganzen Sachen oder Krieg oder wie? Nein, das kann man ganz einfach scheiße, das ist einfach scheiße.
1: Also, dass Krieg nur einmal so eine massive Realität ist, ja, also die ist wahrscheinlich eh immer wahr, ja, aber eben wie du sagst, als Kind habe ich das schon völlig, ich habe das als Jugendlicher, das boxt doch alles, das so deppert kann diese Menschheit doch nicht sein, ja. Und 20 Jahre später, also weil ich das ähnlich gesehen habe, wie es du artikuliert hast, dass wir uns doch weiter bewegen, ja, dass die Welt freier wird, gescheiter, gerechter, transparenter. Und auf einmal ist das alles noch viel ärger. Also es ist eigentlich wirklich ein bisschen, es macht dann schon fassungslos. Gleichzeitig hat man ganz offensichtlich Überlebens- oder Lebensstrategien gelernt, weil ich erlebe mein Leben jetzt trotzdem nicht als das große Jammertal. Ja,
2: ja wir da, weil ja, wir da in so einem
1: wir sind privilegiert.
2: Ja. Rahmen und, sein,
1: und
2: ja.
1: Das macht uns aber, glaube ich, noch
2: und
1: einmal
2: mehr
1: verpflichtet, so Brüche und so Ungleichverhältnisse zumindest aufzuzeigen und selbstbewusst zu machen, glaube ich.
0: Ja. Passt der Holy Shit darauf?
2: Oder? Das passt perfekt darauf.
0: es gibt einen roten Faden.
2: Ja, und weißt du was? Was ich nämlich schon noch sagen wollte dazu, jetzt, Holy Shit habe ich wirklich ganz allein gemacht und produziert. Auch. Also da habe nur ich mitgespielt und ich habe selber produziert. Und die Querflöte. Das weiß ich nicht mehr, ich glaube, es war die Altquerflöte. Aber die zieht sich durch das gesamte Album und das macht wirklich viel von diesem Album-Sound aus, dass ich vielstimmig Querflötensounds einspüle in meinem Album. Also auch viele verschiedene Stimmen, aber auch viele verschiedene Querflöten. Und da hört man es, glaube ich, ein bisschen im Hintergrund. Ich habe es ein bisschen verändert, aber man erkennt sie. Und, genau, und das wollte ich nur,
0: um das abzurunden. Schade, dass das nicht Fernsehen ist, weil das Gesicht vom Punk jetzt
1: ich denke über mein nächstes Soloalbum nach.
2: Wie hat es ausgeschaut? Magst du es beschreiben, weil ich habe mich zu dir draht.
0: Vielleicht ein wenig skeptisch hinterfragend, so könnte man es beschreiben.
1: Wieso? Na, begeistert.
0: Begeistert, okay.
2: Das passt nicht zusammen. Entweder oder. Okay, ich nehme alles.
0: Holy Shit von Sibylle Kiefer.

0: Holy Shit, Sibylle Käfer vom neuen Album Ma Vu Vu. Ihr habt die Stimmung zuerst gekillt. Was gibt's für gute Nachrichten? Eure Schallplatten, der Punk hört niemals auf, der überdauert Generationen. Die Querflöte ist ein tolles Instrument.
1: Ich durfte ja das Album von Sibylle oder die Arbeit von Sibylle begleiten und das ist für mich schon wunderschön zu erleben, wie, glaube ich, die Sibylle selber auch das annehmen kann oder überhaupt erfährt, dass das auch wahrgenommen wird, das Album. Und zugleich mit Post ist es ähnlich. Bei Seven Sue hat es auch sehr schöne Reaktionen gegeben und ich glaube, das erleben wir beide sehr. Das ist einfach das Allerschönste, wenn du das Gefühl hast, begründet, dass Menschen diese Musik hören und sie bedeutet einer was und du kriegst Feedbacks und da kannst du nur sagen Danke und Juhu. Und das sind auch die Momente, die dann das andere, was wir zuerst stimmungskillend angesprochen haben, erträglich machen, ja, weil man eine andere Wirklichkeit auch erleben kann.
2: Also ich finde ja, dass ich die Stimmung gleich wieder ziemlich gut gerettet habe mit meiner Querflöte.
0: Absolut, absolut. Das ist mir so aufgefallen.
1: Ich lerne jetzt Querflöte.
2: Ich bin ja, das weiß ich nicht, aber
0: wie
2: du kannst es
0: so. Wie Punkband mit Querflöten, vier Querflöte.
1: Nur El Condor Basas.
2: Ich bin ja eine ressourcenorientierte Musiktherapeutin und ich bin da sofort eingestiegen. Also will ich nur sagen, das ist was mir nicht so schwer fällt, weil ich das gelernt habe. Die Gleichzeitigkeit von so vielen verschiedenen Sachen, das ist schon schwer zu ertragen. Und ich weiß gar nicht, ob ich das jetzt so unterschreiben darf, dass es das ist, dass man dann diese Anerkennung kriegt, dass man deswegen die anderen Orgensachen aushält, das würde ich jetzt nicht unterschreiben. Aber es tut gut, dass man die Anerkennung kriegt und dass man plötzlich gehört und gesehen wird. Das ist jetzt unabhängig davon einfach was uns gut tut, weil, also bei mir kann ich auf jeden Fall sagen, dass ich das Gefühl gehabt habe, das war sehr lang nicht der Fall oder nur sehr sporadisch der Fall und ich schieb das nicht auf die Qualität meiner Kunst, sondern ich glaube, das sind strukturelle Sachen eher. Immer, man kann mich da mache ich mich kritisieren, also mache ich mich angreifbar natürlich, aber ich glaube, es ist nicht die Qualität.
1: Ich glaube schon, dass das schon korrespondiert. Also ich glaube jetzt nicht, weil das ist ja auch so ein Ding, leider, dass wir alle gelernt haben, dass man sozusagen auf die vorherigen Alben immer draufsteigt, weil man das Neiche als das Nonplusultra. Ich glaube, sie kehren total zusammen und ich glaube, dass die Qualität immer da war, aber dass schon ein Prozess von einer noch einmal klarer werden ist, dass es schon auf eine Art kulminiert und weitergeht. Ja.
2: Aber ist mein Eindruck. Weißt du, was ich finde? Ich glaube, das siebte Album von Sibylle Käfer passt super zur 50-jährigen Sibylle Käfer. Aber das erste Album, das ich 2007 ausgebracht habe, hat super zur 30-jährigen Sibylle Käfer passt. Und ich würde die Qualität diesen anderen Alben deswegen niemals absprechen. Und ich glaube, dass alle Alben, die dazwischen sind, haben mehrere Prozesse gehabt. Und wenn es aufgegangen waren oder mehr gesehen worden waren, die Sibylle Käfer zu der Zeit genau das dort vermittelt und dargestellt. Und ich glaube eben, es geht sehr viel immer um Authentizität. Das ist einfach irgendwie ist das mein Ding. Man kann auf so viele verschiedene Arten Musik machen. Bei mir geht es auf jeden Fall um Authentizität. Ich finde, das ist nicht der einzige Weg, aber bei mir ist es so. Ich tue mich ganz schwer mir überlegen, wie ziehe ich mich dann auf der Bühne an. Das wird jetzt besser, aber ich war nie so eine Verkleidungskünstlerin zum Beispiel. Das war ich nie. So, also es gibt so Leute, die können sich
1: her
2: super...
1: Her name was Coco, she was a showgirl.
2: Ich liebe David Bowie, jeder liebt David Bowie und der ist ein super Beispiel dafür, dass der Sachen macht, die ich nicht machen hätte können so.
1: Aber ich glaube, gerade Bowie ist vielleicht schon, er hat ja jeweils sozusagen für das, was er sagen wollte, das Kostüm gesucht.
2: Ja.
1: Also das ist ein Prozess, der gar nicht so weit weg ist von dem, was du auch beschreibst.
2: Ist möglich und ich glaube, ich entwickle mich dort auch eher hin. Ja. Aber,
1: ja. Heute gehen wir schon, jetzt sind wir schon beim Bowie.
0: Ja, nicht umsonst, lange recherchiert, legendär. Das Wort legendär, zwei Legenden vergleichen sich nicht ohne Grund mit David Bowie.
2: Sehr nett.
0: Das Leben ist einfach so lang. Und genau.
2: Und das hat noch nie wer gesagt. Das Leben ist einfach so lang. Das, was ist das für ein schöner Satz, was war das?
0: Ich weiß gar nicht, warum der jetzt gekommen ist. Weil so viel passiert in dem Leben. Es gibt einfach Zeiten, da ist eigentlich Arsch. Genau. Und dann, ob es jetzt dann wahr ist oder nicht, man wird nicht wahrgenommen und dann plötzlich ist es irgendwie da. Es ist ja nicht immer planbar eigentlich. Gell? Aber schön, wenn das da ist.
1: Ich hatte heute ein
0: tatsächlich, wir kommen auf das. Das Leben ist immer zu kurz eigentlich. Gell? Aber,
2: ist schön, dass du es
0: kriegst. Danke.
1: Ich habe heute über ein Gespräch über Joa geführt. Und das war total interessant, sozusagen Entwicklungen und Erinnerungen an einem speziellen Jahr festmachen. Und da wächst es so auch noch einmal, wenn man sieht, okay, das habe ich erlebt, dort war ich, aber da war ich auch schon eine Zeit lang auf der Welt. Also was du auch sagst, diese Perspektive mit den Alben, die man schon gemacht hat. Also ich glaube, ich erlebe es ja tatsächlich am meisten so mit meinem Enkel. Ja? Wie auch schon mit den Kindern, dass man das Gefühl hat, wow, wenn ich auf ein Jahr zurückblicke, für mich selber, wusch. Wenn ich aber darüber nachdenke, was zum Beispiel in einem Jahr mit meinen Kindern passiert ist, was die da für Entwicklungen durchgemacht haben, dann wird meine eigene Entwicklung wieder greifbar. Oder wenn ich vielleicht auf Alben schaue, hey, was habe ich denn da gesungen? Wo war ich denn da? Da, glaube ich, kommt man vielleicht zu dem Satz, den du gesagt hast. Es ist schon auch lang. Wenn man die Gnade hat, dass man ein bisschen länger da bleiben darf, so wie wir, hat man ein bisschen Zeit, haben wir schon.
2: Dass man darauf zurückschauen kann. Dass man nämlich darauf zurückschauen kann.
1: Und dadurch auch viere schauen. Mhm.
2: Wir sind sehr philosophisch.
0: Tiere schauen, das ist so schön. Ich sage euch was, wir sind eigentlich, ich glaube, dass sie ein Lied noch ausgeht. Genau. Und wir würden uns dann verabschieden schon. Und eigentlich ist das Tiere schauen ein schönes. Was fällt euch noch ein zu Tiere schauen? Was ist für euch noch Tiere schauen, die nächsten 20, 30, bei dir vielleicht noch 40 Jahre, Sibylle, beim Rhein und mir bin ich mir nicht sicher, aber 35 könnte es vielleicht ja.
1: Der Johnny Cash hat gesagt, relativ kurz vorm Ende seines Lebens hat er gesagt, er wird niemals das, was noch vor ihm liegt, tauschen gegen das, was schon war.
2: Dem ist nichts hinzuzufügen.
0: Ja, außer ich bedanke mich bei euch beiden, dass ihr euch die Zeit genommen habt, daher zu kommen.
1: Gerne.
2: Vielen Dank. War kurzweilig.
1: Die Querflöten-Selbsthilfegruppe wird dann noch.
0: Genau, ihr könnt euch melden bei den beiden.
2: Ihr habt so keine Ahnung.
0: Eine Musikpädagogin. Okay, wir enden das jetzt. Ciao, Baba. Schön, dass ihr dabei wart, dass ihr da wart mit einem Lied von Sibylle Käfer. Das Irre an dir bist du. Eigentlich ein schöner Schlusssatz. Wie das Leben ist lang. Ciao, Baba.

0: Ja, das war's. 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

Herzlich willkommen zu einer neuen Ausgabe von Pink Voice, dieses Mal wieder mit Christopher Independence, ganz im Zeichen der Regenbogenparade 2017. Ich hoffe, ihr seid schon ready. Ich werde euch diese Sendung entweder kurz vor der Regenbogenparade präsentieren oder auch danach. Das ist jetzt noch nicht ganz geklärt, weil die Sendeplätze noch nicht klar sind, aber das macht nichts. Auf jeden Fall wird diese Sendung am Samstag, dem 17.06.2017 um 15.30 Uhr bis 16.30 Uhr ausgestrahlt. Das ist jetzt natürlich nur so ein mittelmäßig guter Sendeplatz, was jetzt die Sendung anbelangt, weil ihr werdet ja wahrscheinlich auf der Regenbogenparade sein. Trotzdem wird es aber vielleicht Menschen geben, die im Bundesgebiet zu Hause sind oder in Wien heute keine Zeit haben, weil sie berufstätig sind und vielleicht vor Radio Orange sitzen und somit auch ein Stückchen von der Regenbogenparade mitbekommen. Ihr werdet schon ein paar Stunden vorher vorbereitet worden sein, nehme ich an, durch verschiedene Programmpunkte, die auf die Regenbogenparade hingewiesen haben. Gestartet hat sie in dem Fall um 14 Uhr heuer vom Rathausplatz aus und sie geht in Richtung Stadtpark, Schwedenplatz, Universität, wieder zurück, also zum Rathaus. Dort wird es dann auch die Abschlusskundgebung geben und wenn ihr mehr Informationen dazu wollt, dann schaut sich die auf der HOSE-Homepage an, weil die HOSE ist ja der Trägerverein, die Organisatorin, die hinter der Regenbogenparade steckt und das seit 1996. Wer mehr History erfahren will, kann das auch im Internet beziehen. Da habt ihr ein, zwei ganz gute Artikel, die vor allem so chronologisch einmal aufbereiten durch die Jahre hindurch und auch dieses Festival sich entwickelt hat im Laufe der Jahre oder Jahrzehnte, muss man mittlerweile sagen, und wie es dann auch zum Pride Park gekommen ist und zu einem viel größeren Rahmenprogramm rund um die Regenbogenparade herum. Ich habe meine Annäherungsweise zu dieser Sendung für die Regenbogenparade und zu den Highlights der Regenbogenparade so gestaltet, dass ich zu jedem Buchstaben mir ein Wort rausgesucht habe, zu dem ich kurz etwas sagen möchte, auch im Zusammenhang mit dem nachfolgenden Musikmix, den ich euch zur Verfügung gestellt habe. Ihr könnt die Playlist bei Radio Orange nachlesen. Ich möchte es aber ganz kurz auch mit euch durchgehen gemeinsam. Ich habe mir gedacht, R wie Revolte. Ist wichtig. Es ist wichtig, gegen Dinge aufzustehen, die einen unterdrücken, die einem schlecht tun und etwas Besseres an deren Stelle zu bringen. E wie Energie. Energie ist immer da, ist immer verfügbar. Für mich geht das ganz weit von kosmischer Energie bis hin zu einfach der Energie, dass wir so leben können, wie wir leben möchten. Also das ist ein ganz ein wichtiges Thema. Ohne Energie und ohne Einsatz wäre die Regenbogenparade wahrscheinlich nicht zu dem geworden, was sie heute ist. G wie Gewalt. Die Regenbogenparade hat auch ein deutliches Statement in sich auch über die Jahre stärker ausgebaut in Richtung Antigewaltarbeit. Und somit gibt es auch heuer wieder die Gedenkminute der Opfer des Holocaust und auch der Opfer, die durch Gewalt gegen Schwule, Lesben, Transgender auch jetzt in unserer Gegenwart leiden müssen und in vielen verschiedenen Ländern nicht die Freiheiten genießen können, die wir hier in Wien genießen können. E wie Emotion. Das ist ganz klar. Das Gefühl ist eigentlich die Grundlage für Beziehungen und für das, was wir in die Gesellschaft hineinbringen wollen und was wir uns auch von der Gesellschaft erwarten. Und da wird es immer wieder ganz spannende Situationen geben, denke ich. N wie Nein. Nein ist wichtig, Ja ist auch wichtig, aber dieses Nein steht noch einmal auch in Bezug zu dem, was die Regenbogenparade ursprünglich aussagen möchte, nämlich ein Nein braucht es, um Stellung zu beziehen, damit auch ein Ja möglich ist. B wie Bewegung. Das, denke ich, spricht für sich selbst. Ja. Auch ein wichtiges Thema, denn zur Regenbogenparade zusammenzukommen, ist einmal im Jahr ein wunderbares Signal, aber was ist an den restlichen Tagen des Jahres? O wie Orgasmus. Sexualität, etwas ganz Wesentliches, ein wunderbares Geschenk der Natur und des Menschseins, dass wir Sexualität leben können. G wie Genuss. Genuss des Lebens, Genuss des Hierseins, der positiven Dinge, die wir hier erfahren dürfen und auch der Umgang mit dem, was ist nicht Genuss, was bedeutet es,
auch in einer Situation zu sein, in der man vielleicht Frustration ertragen muss. Und wie kann man das schaffen? Wie kann man es schaffen, dass man den Lebensgenuss deswegen nicht vergisst oder nicht darauf vergisst, auch mit anderen zusammen? E wie Einklang. Harmonie, Einklang, Zusammenklang ist ein wesentlicher Faktor. Ich denke, dass es bei dem Regenbogensymbol für die Regenbogenparade eine ganz besondere Rolle spielt, ja? Dass eben das Farbprisma verschiedene Komponenten aufweist, die doch zusammen auch ein Ganzes ergeben. N wie Natur, gefährdet, wild, frei, etwas Mysteriöses, etwas, das den Menschen konfrontiert und von dem er doch auch Teil ist. Etwas, das den Menschen erfreut und von dem er auch Teil ist. P wie Passion. Leidenschaft ist eigentlich schon ein bisschen eine Steigerung von Emotion oder von Gefühl. Leidenschaft, was macht sie aus uns? Wie kann sie uns motivieren? Wohin kann sie uns bringen? Und wann ist Leidenschaft vielleicht an einem Punkt angelangt, wo es auch ein darüber nachdenken braucht? A wie Antikörper. Die Regenbogenparade ist ein Symbol für die Schwulen, Lesben, Transgender, Intersex, Bisexual, whatever Bewegung. Ja. Queer würde man heute wahrscheinlich dazu sagen, aber eine der grundlegenden Verankerungen in der Regenbogenparade ist auch der Kampf gegen HIV und AIDS. Die Regenbogenparade an und für sich oder der Pride Day, ja, geht ja auf den Christopher Street Day zurück, der war schon vor der AIDS-Krise, vor der HIV-Krise die Grundlage. Aber auch heute wird es wahrscheinlich wieder viele wichtige Signale geben, wenn ihr auf der Regenbogenparade seid oder euch damit auseinandersetzt, mit die euch an die Bedeutung von HIV und AIDS erinnern und auch an die Verantwortung, die damit einhergehen. R wie Reinigung. Reinigung ist für mich etwas, dass man alte Emotionen, Schlacken, die sich angesammelt haben, Dinge, die man erlebt hat, die vielleicht nicht so toll waren, auch zurücklassen kann, um wieder frische Energie zu tanken und auch sich selbst in einem neuen Licht zu sehen, um wieder eine neue Perspektive zu bekommen. Ich denke, dass das etwas ist, das in der menschlichen Natur sehr tief verankert ist und das wir einfach brauchen und mit dem wir auch immer wieder konfrontiert werden. Und es ist wahrscheinlich gar nicht so leicht, da das richtige Augenmaß auch zu finden. Wie viel lasse ich zurück? Wie viel möchte ich mitnehmen? Wie viel brauche ich für mich? Wie viel brauche ich für die anderen? A wie Ankommen. Ich denke, ein ganz ein wichtiges Thema in Bezug auf das Schlagwort Migration zum Beispiel. Ja. Wie fremd fühlen wir uns in der Gesellschaft, mit oder ohne Migrationshintergrund? Was können wir da dazu tun? Wie können wir das auch ein Stück weit aushalten und einfach sagen, auch das gehört dazu. Deswegen muss man nicht gleich irgendwelche überschießenden Reaktionen setzen, darf das auch sein, ja, das zu spüren, das Fremdsein wie das Ankommen und dass vielleicht beides auch zum Leben gehört, denn ursprünglich war ja niemand von uns hier und irgendwann gehen wir auch alle wieder weg. Demut, ein Wort, das sicher ein schwieriges Wort ist, das vielfach auch mit Unterwerfung einhergeht, aber das finde ich gar nicht, man könnte es eher mehr in Richtung Hingabe interpretieren in dem Zusammenhang. Also wie viel Bereitschaft brauche ich auch, wie viel Bereitschaft ist notwendig, um ein positives Zusammenwirken von verschiedenen Menschen, von verschiedenen Umständen zu ermöglichen und wie viel Hingabe braucht es dafür, damit das möglich ist. E wie Ewigkeit. Die Konfrontation mit der Ewigkeit, denke ich, ist für uns immer wieder ein Thema, als Menschen ganz besonders, auch in Bezug auf unsere Endlichkeit. Und die Regenbogenparade gedenkt dem auch auf eine gewisse Art und Weise. Wir haben eine bestimmte Spanne an Zeit, die wir hier verbringen und in der wir etwas bewirken können, auch für uns selbst. Und die Frage ist, wie gehen wir damit um? Ich wünsche euch ganz viel Spaß auf der Regenbogenparade 2017. Ich wünsche euch auch besinnliche Momente und schöne Begegnungen mit vielen Bekannten und noch Unbekannten. Ganz schnell noch ein Wort zur Playlist. Ich habe sie zusammengestellt nach meinem bewährten Prinzip von etwas Altes, etwas Neues, etwas von damals, etwas von heute.
und aus den verschiedensten Musikrichtungen und hoffe, dass das euch auch dementsprechend viel Spaß bereitet. Das Ganze beginnt mit Casual und Nal de Coco, The Biscuit Official, eine sehr witzig schräge Adaption von Hip-Hop und queerer Street-Life. Ethik, würde ich mal sagen. Das passt super zur Regenbogenparade. Dann Cissy Peniston mit Finally the Vandalism Remix. Eine ganz spannende Neuauflage von diesem sehr bekannten Song, den viele von euch wahrscheinlich aus Priscilla kennen. Dalida, Gigi in Paradisco, eine ganz süße Disco-Nummer. Die Dalida habe ich deswegen auch ausgewählt, weil sie ein toller, großer Disco-Star war mit einem sehr tragischen Ende. Und ich denke, dass das auch etwas ist, was gerade für den Tag der Regenbogenparade ein wichtiges Anliegen sein sollte, darüber mal nachzudenken, wie viele Menschen lasse ich denn alleine? Oder welche Menschen in meinem Umfeld könnten vielleicht einmal eine Initiative von meiner Seite brauchen, indem ich direkt auf sie zugehe und sage, hey du, wie geht's dir denn eigentlich wirklich? Ich bin für dich da, ich höre dir zu, erzähl mir mal, was sich wirklich in deinem Herzen verbirgt. Trilogy, Not Love, eine interessante für mich so Hippie-Disco-Rock-Ballade, die ich jetzt zufällig entdeckt habe, die mir wahnsinnig gut gefallen hat, die nehme ich gleich mit. Amante, Be My Delight, was sehr Sinnliches, High-Energy-lastiges, das wird euch sicher viel Freude machen. Dann gleich danach Klaus Nomi mit I Feel Love in einer ganz speziellen italienischen Opernarien-Version, die ich also extrem gelungen finde und die für mich gleich nach dem Amante wieder diese, also einerseits diesen Hedonismus, andererseits aber auch das Memento Mori verkörpert. Es ist einfach super, die Kombi. Und zum Abschluss ein Soundstück von mir, von Christopher Independence, Under the Rainbow Dance. Ich habe das nach den Farben gegliedert und vielleicht, wenn ihr mit Rot beginnt und dann die Farbfolge des Regenbogen durchgeht, dann wird das vielleicht für euch recht interessant sein, den Sound in Gedanken mit den Farben zu kombinieren. In diesem Sinne, ja, es ist wieder mal soweit. Die Regenbogenparade steht vor der Tür oder ist gerade in vollem Gang. Jetzt an diesem Samstag, am 17.06.2017. Freut euch drüber, macht's was draus, habt eine gute Zeit. Denkt's an euch, denkt's auch an die anderen und bis bald. Viel Spaß mit den nachfolgenden Pink Voice Sendungen und mit meiner nächsten Pink Voice Sendung. Die Wiederholung dieser Sendung wird dann auch noch einmal Anfang Juli stattfinden und im August gibt es dann wieder ein neues Ereignis, eine neue Pink Voice Sendung von mir. Bis dann, ciao und alles Liebe.

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